O sagen, weil alle Interpreten, die heute in der Sendung zu hören sind, mit O beginnen. Ralf Engel grüßt Sie ganz herzlich. Old Dominion ist eine US-amerikanische Country-Pop-Band, die 2007 in Nashville gegründet wurde. Ihren Durchbruch hatten sie 2015 mit dem Platin-Album Meat and Candy. Von 2016 bis 2019 hatten sie in den Country-Radio-Charts 6 Nummer-1-Hits in Folge. Bei den beiden großen Country Awards wurden sie jeweils 4 Jahre lang in Folge als Band des Jahres ausgezeichnet. Aus dem Jahr 2021 stammt der Titel I Was on a Boat That Day.

Das Country-Duo The O'Kanes wurde 1986 von Kieran Kane und Jamie O'Hara gegründet. Beide Musiker waren zuvor als Songwriter erfolgreich. Als Duo The O'Kanes produzierten sie ein erstes Album. Die hohe musikalische Qualität überzeugte Kritiker und Publikum gleichermaßen. Es wurden mehrere erfolgreiche Singles ausgekoppelt, darunter der Nummer 1-Hit Can't Stop My Heart From Loving You.

The Osborne Brothers, bestehend aus den Brüdern Sonny und Bobby und wechselnden Begleitmusikern, waren eine US-amerikanische Bluegrass-Band. 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

Ladies first, wie man so schön sagt, und die Country-Musik zieht nach. Es gibt eine Reihe von Künstlerinnen, die die männliche Konkurrenz hinter sich lassen. Dazu gehört auch Olivia Lane, Woman at the Well.

0: Diese Band heißt The O's. We'll Go Walking, der Titel. Oney Wheeler war ein US-amerikanischer Sänger, dessen Karriere in den 1940er Jahren begann und der in den 1970er Jahren mehrere Hits hatte. Oney Wheeler bestarb 1984 im Alter von 63 Jahren während eines Auftritts mit Jimmy Snow auf der Bühne. Aus dem Jahr 1954 stammt der Titel Little Mama.
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2: Mark O'Connor hat in seiner musikalischen Karriere viel erreicht. Er begann als Wunderkind an der Geige. In den 90er Jahren war er 6 Jahre lang CMAs Musiker des Jahres. Hier ist die O'Connor Band mit Always Do.

Seit ihrem erstaunlichen gefeierten Debütalbum von 2004 haben sich in der Welt von Ulla Bell viele Veränderungen ergeben. Die Band wurde unter anderem auf 5 Musiker reduziert. Von ihrem Debütalbum Ulla Bell hören wir Soul of a Man und danach noch einmal die O'Kanes, When I Found You. 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

Gegründet wurden die Outlaws 1972 in Tampa, Florida. Sie erarbeiteten sich innerhalb kurzer Zeit eine große Fangemeinde. 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

Das waren die Okidoki Brothers mit Can You Canoe. Olivia Newton-John, die vierfache Grammy-Preisträgerin, zählte zu den größten Stars der 1970er Jahre und frühen 80er. Im Laufe ihrer langen Karriere vollzog sie etliche Stilwechsel: Country, Folk, Pop, Disco und so weiter. Hopelessly Devoted to You aus dem Jahr 1978 ist ein Country-Song. Und danach hören wir noch einmal Old Dominion, Make It Sweet.

0: Oliver Anthony ist ein US-amerikanischer Country-Folk-Sänger und Songwriter. Im August 2023 veröffentlichte er die Single Rich Man North of Richmond, die auf Platz 1 der US-Charts debütierte.
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Orville Peck stammt aus Südafrika. Sein Markenzeichen ist eine Maske mit langen Fransen, die den Großteil seines Gesichts verbirgt. Seine Identität hält er medienwirksam geheim. Glücklicherweise hält er sich aber mit seiner Sangeskunst nicht hinterm Berg. Dead of Night.

Zum Schluss der Sendung hören wir noch einmal die Osborne Brothers mit Stay a Little Longer. Ich würde gerne noch ein bisschen länger bleiben, aber die Sendezeit. Deshalb verabschiede ich mich von Ihnen und verbleibe wie immer mit den besten Wünschen für Sie. Passen Sie auf sich auf, werden und bleiben Sie gesund, Ihr und Euer Ralf.

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Es ist 3 Uhr. Meine Schlager des Monats aus 10 Jahrzehnten von A bis Z. Herzlich willkommen, liebe Schlagerfreunde, zu den Schlagern des Monats. Und zwar aus 10 Jahrzehnten bringen wir euch deutsches Liedgut zu Gehör. Ich freue mich sehr, euch hier am Mikrofon begrüßen zu können und sage Hallo, hier ist Dietmar Micklich. Übrigens, heute ist der Buchstabe M auf unserer Agenda. Heißt im Klartext, alle Interpreten fangen mit dem Familienbuch.

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1: Ja, bei den Schlagern aus 10 Jahrzehnten war das der unvergessene Hans Moser, der ja bekannt war für seine Lieder rund um den Wein. Übrigens bei diesem Ifall-Um-Lied ist natürlich der Therapieansatz zeitgemäß, das heißt dem damaligen Standard entsprechend. Man ertränkte seine Probleme einfach im Alkohol. Heute geht man zum Psychologen. Denn Hans Moser war ja bekannt dafür, dass er in seinem früheren Leben mal eine Reblaus gewesen sei. Hans Moser bediente uns natürlich in den 30er und 40er Jahren mit mehreren derartigen Klischees. Noch besser hat es dann aber Jimmy Makulis in den 50ern geschafft. Und zwar mit dem Schlager: Auf Kuba sind die Mädchen braun.

Bereits 1958 begann die Karriere unserer nächsten Künstlerin mit dem Buchstaben M, Nana Mouskouri. Und sie besang 1961 die Weißen Rosen von Athen.

Wie viele Künstler sich in die Phalanx der Schlagerinterpreten in den 60ern einreihen wollten, hören wir bei dem nächsten Titel und bei dem nächsten Interpreten. Das ist Willy Millowitsch. Und er besang auch die Droge, die wir hier heute in der Sendung schon mehrfach erwähnt haben. Den Schnaps, den Alkohol.

Deutschland! Widmen wir uns nun wieder direkt dem Schlager und kommen wir in den 60ern zu Ina Martell, einer Sängerin und Schauspielerin, die nicht nur in der DDR Popularität genossen hat. Ina Martell gehörte in den 60er Jahren zu den erfolgreichsten Sängerinnen und ihre Hits führten dazu, dass sie sogar zweimal das silberne Mikrofon des Berliner Rundfunks erhalten hatte. Natürlich sang sie auch Coverversion und ihren Song Downtown hören wir jetzt.

In den 60er und 70er Jahren, liebe Schlagerfreunde, erlebten wir natürlich die erste Hochzeit des deutschen Schlagers. Und wenn ich Namen nenne wie Manuela oder Maffei, dann trugen diese Interpreten dazu bei, dass es wirklich dazu kam und wir diesen Hörgenuss erleben durften.

Liebe Schlagerfreunde, ich hatte es schon angekündigt, mit dem Buchstaben M haben wir sehr viele Interpreten, die im deutschen Schlagergeschäft mitgemischt haben. Ein ganz besonderer Vertreter war natürlich Peter Maffay, der mit 21 Alben immer die Top 1 erreichte und gleichzeitig mehr als 50 Millionen Tonträger verkauft hat. Wenn man diese Geschichte hört, könnte unsere Sendung »Die Schlager des Monats« 100 Jahre deutscher Schlager eigentlich beendet sein, aber hier habe ich Jürgen Markus für Sie mit einem etwas anderen Schlager.

Die Hälfte der Sendezeit für unsere Interpreten und Interpretinnen mit dem Buchstaben M ist schon um, aber es geht natürlich noch weiter mit großen Sängerinnen und Sängern. Zwei Vertreter habe ich als nächstes für euch, und zwar Mireille Mathieu und Peggy March. Beide begeistern seit den 60er Jahren ihr Publikum und wir hören sie natürlich oft im Radio und natürlich hier auch bei den 10 Jahrzehnten des deutschen Schlagers, bei den Schlagern des Monats bei Radio Ginseng.

0: Stimmung, Jux und Dallerei, das waren natürlich auch Elemente des deutschen Schlagers in den letzten 100 Jahren. Einen Vertreter, den dürfen wir natürlich nicht vergessen. Und das ist Toni Marshall. Seine Lieder wie »Schöne Maid« sind natürlich unvergessen. Heute habe ich für Sie ausgesucht »Auf der Straße nach Süden« aus seinem ungeheuren Repertoire.
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0: Für Witz und Humor im Schlager sorgten zwei Interpreten jahrzehntelang. Zum einen Wenke Mühre, unter anderem mit ihrem knallroten Gummiboot, und natürlich auch Achim Menzel, der seit den 60er Jahren mit dem Diana-Show-Quartett unterwegs ist. Übrigens, das Diana-Show-Quartett produzierte das erste Musikvideo der Musikgeschichte. Wie das zustande kam, mit einem Tonbandgerät der Marke Bendy und einer Schmalfilmkamera AK-8, berichten wir in einer der nächsten Sendungen mit dem Titel Rumpelkeller. Seien Sie also gespannt, hier aber erst die Interpreten Achim Menzel und Wenke Mühre.
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Natürlich schafft man es auch mit einem Pseudonym oder mit einem Künstlernamen, mit dem Buchstaben M bei uns hier in die Schlager des Monats, zu den Schlagern aus 10 Jahrzehnten. Die nächsten beiden Vertreter sind Muck, der seine wunderbare Isabelle besingt, und dann berichtet Michelle, was sie in Paris erlebt hat.

Paris, Paris, für uns in der DDR meistens nicht erreichbar, zumindest für die meisten von uns nicht. Aber es gab einen Titel, den hat Dirk Michaelis mit seiner Komposition ganz bekannt gemacht. Der Text stammt von Gisela Steineckert und der Interpret ist auch Dirk Michaelis. Da ist also unser M wieder. Und veröffentlicht hat ihn die Gruppe Karussell. Und der Titel heißt natürlich, alle werden ihn kennen, Als ich fortging.

0: Liebe Schlagerfreunde, es tut mir unsäglich leid, aber unsere Sendung neigt sich bereits dem Ende und ich möchte wenigstens noch erwähnen, welche Vielzahl von Interpreten es gibt oder gab. Da ist zum einen Maggie May, Marion Merz wäre zu erwähnen, natürlich auch Vanessa Mai oder Angelika Mann, die wir natürlich hier auch nicht gespielt haben. Ebenso wie Elke Mertens nicht oder man erinnere an Marianne und Michael, die sich auch dem Schlager zugewandt haben. Nicht zuletzt möchte ich an Milva oder Billy Mo erinnern, die auch ihren Beitrag zum deutschen Schlager geleistet haben. Ganz besonders schade finde ich, dass wir Gerti Möller nicht mehr spielen konnten. Die hatte ich hier auf meiner Playlist noch unbedingt. Aber so ist das nun mal. Bei Radio Ginseng gibt es eben nur eine Sendung mit dem Buchstaben M bei den Schlagern aus 10 Jahrzehnten. Wenn Sie Informationen oder Interpretenwünsche haben, dann schreiben Sie mir doch einfach mal unter info@radioginseng. Dietmar Micklich würde sich wirklich darüber freuen.
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Das waren sie wieder, die Schlager aus 10 Jahrzehnten innerhalb der Schlager des Monats, hier bei Radio Ginsing. Am Mikrofon verabschiedet sich Dietmar Micklich in der Hoffnung, dass euch, liebe Schlagerfreunde, diese Sendung wieder gefallen hat. Ich wünsche euch wieder eine spannende Zeit und bleibt oder werdet gesund.

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Es ist 4 Uhr. 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

Am Mikrofon für Sie Ingrid Fröner. Heute möchte ich mit Ihnen im Rahmen der Reihe Brandenburger Orte eine kleine Stippvisite in meiner Heimatstadt Finsterwalde unternehmen. Es erwarten Sie einige interessante Informationen zu markanten Punkten, Sehenswürdigkeiten und Menschen dieser Stadt.

Alter entwickelten sich verschiedene Gewerbe in der Stadt. Die gewerbliche Tuchherstellung wurde zum wichtigsten Wirtschaftszweig. 1555 war Finsterwalder Tuch erstmals auf der Leipziger Messe vertreten. Der allgemeine industrielle Aufschwung im 19. Jahrhundert lässt sich in Finsterwalde nahezu exemplarisch nachvollziehen. Es war wiederum die Tuchproduktion, die die wirtschaftliche Entwicklung in der Stadt nachhaltig beeinflusste, so zum Beispiel besonders von der Firma Coswig Tuchfabrik. Neben der Tuchfabrikation entwickelten sich Betriebe der Metall-, Holz-, Glas-, Tabak-, Chemie- und später der Elektromaschinenbranche. Zur Zeit der DDR war Finsterwalde als Fahrradstadt bekannt. Heute ist Finsterwalde ein bedeutender Wirtschaftsstandort in der westlichen Niederlausitz. Aber die Geltung als Fabrikstadt ist durch den Ruf Finsterwaldes als Sängerstadt ersetzt. Die Ursache dafür liegt nicht in erster Linie in der langen Tradition der hiesigen Sangespflege, sondern hauptsächlich darin, dass ein Lied, ein Gassenhauer, die Finsterwalder als besonders sangesfreudig benennt. Der Direktor der Herrensängergesellschaft, Hamburger Sänger Wilhelm Wolf, ersuchte 1899 bei der politischen Polizei Berlin um die Aufführungsgenehmigung seines kleinen Theaterstücks »Wir sind die Sänger von Finsterwalde«. Die Uraufführung fand dort am 3. September 1899 statt. Hier traten die Sänger, drei auffällig gekleidete Herren mit den charakteristischen Namen Pampel, Knarrig und Strippe, mit ihren Entreeliedchen erstmals auf. Zu Beginn der Sängermanie waren die Bürger der Stadt gar nicht erfreut, mit den zumeist komischen oder gar weinseligen Figuren in Frack und Zylinder verglichen zu werden. Aber schließlich siegte der Humor, denn sonst wären die echten Finsterwalder erst recht Gefahr gelaufen, der lächerlich anheimzufallen. Das Lied wurde zum Ohrwurm. Die Finsterwalder Sänger treten heute im Gegensatz zur ursprünglichen Besetzung zu viert auf. Wir sind die Sänger von Finsterwalde ist bis heute das Eröffnungslied des alle zwei Jahre stattfindenden Sängerfestes, das übrigens am letzten Augustwochenende diesen Jahres wieder stattfinden wird.

Heute leben in Finsterwalde ca. 16.000 Einwohner. Eigentlich haben wir hier alles, was eine Kleinstadt bieten kann. Das Wahrzeichen von Finsterwalde ist der 54 Meter hohe Wasserturm. Das Renaissance-Schloss beherbergt Behörden und die Stadtverwaltung. Am Marktplatz befindet sich das Rathaus als Barockbau, wo die Touristinformation zu finden ist. Die lange Straße, die vom Marktplatz abgeht, ist die älteste und schönste Geschäftsstraße. Der dazugehörige Verein Lebensart e.V. verwandelt die Straße zweimal im Jahr, im April das Anblühen und im November das Anglühen, in eine lange Partymeile. Das Kino Weltspiegel ist 1922

0: 12 errichtet mit kleinem Kinosaal und großem Saal mit separatem Parkett, Loge und Visionsbar sowie 3D-Vorführungen. Die Stadt beherbergt das Kreismuseum Finsterwalde. Kernstück dessen ist ein originaler Kolonialwarenladen, der im November 1850 eröffnet wurde. Das Museum bietet hiermit einen Einblick in einen authentisch eingerichteten Tante-Emma-Laden des 20. Jahrhunderts. In den anliegenden Gebäudeteilen befinden sich eine nachgebildete DDR-Drogerie und weitere Dauerausstellungen bzw. wechselnde Sonderausstellungen. In der Remise einer aus dem 19. Jahrhundert stammenden Fabrikantenvilla ist in der Geschwister-Scholl-Straße das Finsterwalder Feuerwehrmuseum zu finden, welches sich mit der Geschichte der regionalen Freiwilligen Feuerwehr und Brandbekämpfung beschäftigt. Viele Sportmöglichkeiten sind zur Freizeitgestaltung vorhanden, zum Beispiel ein Schwimmbad und ein Freibad und verschiedene Sportstadien. Der Finsterwalder Tierpark ist als Teil der Bürgerheide ein Anziehungspunkt für jedermann. Auf einer Größe von 5 Hektar werden hier etwa 200 Tiere gehalten. Der Überlieferung zufolge soll der ehemalige Bürgermeister von Finsterwalde, Abraham Koswig, im Jahre 1661 durch eine Bierwette das heutige Naherholungsgebiet in Finsterwalder Besitz gebracht haben. Angeblich gewann er die Wette, indem er ein Glas Bier mitsamt einer darin schwimmenden Maus leerte. Ein sehr schönes Gebäude ist das Märchenhaus in den 20er Jahren des 20. Jahrhunderts errichtet. 27 kunstvolle Klinkerformsteinreliefs kann man bestaunen, die Szenen aus bekannten Märchen der Brüder Grimm darstellen.
1: Neulich war ich mal auf einer Veranstaltung. Das muss ja manchmal beruflich so sein. Man muss sich ja weiterbilden. Und da muss man auch mal in große Städte reisen, nach Berlin zum Beispiel, nach München oder Hamburg. Und da ist sie wieder die Frage:
2: Hey, was machst denn du so und wo kommst du überhaupt her?
1: Ich komme aus der Provinz. Hey, hey, hey, hey, jetzt schau nicht so, das stimmt. Hey, hey, hey, hey. Ja, und dann gehen die Fragen weiter.
3: Dieser Ort, den du da gerade erwähnt hast, ja, wo liegt der eigentlich?

0: Die gibt's auch.
1: Ja, klingt toll. Aber ich meine jetzt so richtig Kultur. Habt ihr da überhaupt was? Vielleicht Theater?
0: Theater gibt's ja jede Menge. Aber jetzt mal im Ernst. Wir haben's doch nicht weit bis nach Berlin oder Dresden. In einer Stunde kommt ja mancher Berliner nicht mal von A nach B. Aber soll ich dir mal was sagen?

0: Ja, du hast jetzt einiges aufgezählt, okay, aber überzeugen konntest du mich nicht.
1: Echt nicht? Also jetzt erzähle ich dir mal noch was. Sonntagmorgen. In der Provinz, da zieh ich meine Schlappen an und geh mit Nachtem auf den Hof, um meine Blumen zu gießen. Das ist das Schönste an der Provinz. Jetzt schau nicht so, das stimmt. Was gibt's sonst so? Ach, eigentlich liebe ich alles. Und überhaupt, ich fahre am liebsten den ganzen Sommer mit meiner Schwalbe rum. Und weißt du was? Eigentlich kann man alles haben in der Provinz.

0: In unserem wunderschönen Schloss ist unsere Stadtverwaltung untergebracht. Hier treffe ich auf Thorsten Drescher, der Fachbereichsleiter für Wirtschaft ist. Herr Drescher, wie hat sich Finsterwalde zur Industriestadt entwickelt?
1: Oh, das ist eine Geschichte, die weit über 100 Jahre zurückreicht. Angefangen mit der Industrialisierung ist das natürlich an Finsterwalde nicht vorbeigegangen. Und auch hier haben sich die ersten großen Betriebe entwickelt. Ich spreche da nur von Kerlberg oder auch von dann VEB Feintuch später nach dem Krieg und zu DDR-Zeiten. Wir haben die Schraubenindustrie seit über 100 Jahren am Standort, die Metallindustrie an sich. Ist noch in Finsterwalde im Gegensatz zur Tuchindustrie, die leider dann in den 90er Jahren zugrunde gegangen ist, leider.
0: Im Jahr 2000 entstand ja die Idee, eine Stadthalle zu bauen. Es war ein längerer Prozess und Ende 2022 ist dann die Eröffnung gewesen für diese Kongress- und Veranstaltungshalle, die ja auch Kulturweberei heißt. Wie ist dieser Weg vollzogen worden und warum Kulturweberei?
1: Also es war ein ziemlich langer Weg. Wir haben ja die Ruine des alten Viktorias in Finsterwalde leider noch stehen an der Bahn. In den 2000er Jahren wurde das Haus vom Landkreis an privat verkauft. Die Stadt Finsterwalde hatte damals versucht, dieses Haus in Besitz zu bekommen mit einem Gegenangebot an den damaligen privaten Käufer. Das ist den Stadtverordneten damals leider nicht gelungen und so war das Veranstaltungshaus eigentlich für Finsterwalde weg. Und trotzdem hat der Bürger den Anspruch auf Kultur, Kultur zu genießen. Und im Jahr 2008 haben sich die Stadtverordneten der Stadt Finsterwalde aufgetan, Ideen zu entwickeln, wie so ein neues Haus aussehen könnte, was die Stadt wirklich braucht, was der Bürger wirklich braucht, um Kultur genießen zu können. Und es ging dann in den Prozess eines Architektenwettbewerbes, der dann im Jahr 2012 durchgeführt wurde. Man hatte sich dann in einer großen Jury mit Fachpersonen, Professoren von Universitäten geeinigt auf einen Entwurf. Und dann fehlte nur noch das Geld zum Bau dieser Halle. Es gab dann einen Bürgerentscheid zum Bau der Kulturweberei, weil, wie man sich vorstellen kann, kostet so ein Haus eine ganze Menge Geld. Und es war nicht absehbar, in welche Richtung sich das entwickelt. Und die Bürger haben sich aber mit über 60%, fast 66%, zwei Dritteln, für den Bau der Kulturweberei ausgesprochen. Und die Stadtverordneten, die letztendlich den Beschluss dazu fassen mussten, sind dem Willen der Bürger eigentlich gefolgt und haben sich für den Bau entschieden. Das war, glaube ich, der größte Baustein neben der Finanzierung, dass die Bürger der Stadt wirklich ein Haus haben wollten für sich. Dass wir dann in einem Prozess von circa 10 Jahren Fördermittelbeschaffung auch bauen konnten und wir haben dann 2 Jahre mit dem Architektenbüro Habermann das Ganze umgesetzt und konnten die Halle inoffiziell in 2022 und offiziell 2023 eröffnen.
0: Es gab ja auch einen Preis dafür, nicht? 2023, den Baukulturpreis.
1: Den Baukulturpreis, genau. Und es gab auch einen Architektenpreis, beziehungsweise waren wir unter den 5 Besten in der Bundesrepublik Deutschland mit diesem Projekt. Und wenn man unter den 5 Besten ist, ist man eigentlich unter den Gewinnern in Deutschland. Es ist ein tolles Haus. Es führt immer wieder zu Staunen bei Besuchern, die unsere Stadt nicht kennen, hierher kommen, sich das Haus angucken. Ich führe selbst durchs Haus und zeige viele Details, was verbaut wurde, in welcher Qualität es verbaut wurde, weil wir als Stadtverwaltung auch eine Verantwortung für unseren Bürger haben. Wir hätten eine einfache Halle bauen können mit einer Grundausstattung, aber wir wollen ja nachhaltig bauen und wir wollen in die Zukunft orientiert bauen. Das haben wir bei dem Objekt geschaffen und geschafft. Wir haben modernste Technik im Haus. Das führt immer wieder dazu, dass Künstler sagen, das ist eine tolle Halle und wer den Künstler, der eigentlich nur auf der Bühne steht und das Publikum spielt, sagt, dass es ihm gefällt und dass er gern wiederkommen will, dann haben wir, glaube ich, den besten Gewinn überhaupt.
0: Alles richtig gemacht. Wenn man in dieses Objekt kommt, in die Kulturweberei, steht ja links so ein Gebäude, was noch nicht renoviert ist. Das war auch mal von der Tuchfabrik ein Objekt. Ist da etwas geplant?
1: Genau, und das ist ja die alte Weberei an dem Standort, das einzigste Gebäude auf dem ganzen Grundstück, was damals tatsächlich noch in Nutzung war. Die alte Halle, wo jetzt die Kulturweberei draufsteht, war ja damals abgebrannt durch eine Brandstiftung. Jetzt haben wir die alte Weberei. Wir hatten im Jahr 2015 bis 2018 haben wir an dem Bundesprogramm Zukunftsstadt 2030 teilgenommen. Waren eine von 30 Städten in Deutschland, die sich wirklich mit Zukunftsthemen im sozialen Bereich und kreativen Bereich auseinandersetzen konnten. Und da wurde die Idee des Kreativcampus an diesem Standort geboren und entwickelt. Das heißt, die Gruppierung, Vereine, Verbände der Stadt haben sich einen Ort der Gemeinsamkeit gewünscht, wo sie möglicherweise Musik machen können, wo sie Tagungen machen können, wo sie sich als Verein treffen können in Mitgliederversammlungen, wo gesungen, getanzt, aber auch Musik produziert wird. Das Ganze ist gemündet in ein großes Konzept. Wir haben jetzt ein Architekturbüro gebunden, verschiedene Varianten entwickelt. Die Stadtverordneten haben sich für eine Variante entschieden. Und wir befinden uns gerade in der Ausschreibung zur Sanierung des Gebäudes. Und ich denke und hoffe, dass wir dieses Jahr damit noch anfangen können und dann spätestens in 2 Jahren auch fertig werden.
0: Dann ist der Komplex fertig.
1: Ja, wir können dann wirklich vom Kunst-, Kultur- und Kongresszentrum sprechen. Wir haben Kongresse, wir haben Tagungen in der Kulturweberei. Was uns aber tatsächlich noch fehlt, sind Workshop-Räume, kleine Gruppenräume, wo man Ideen entwickeln kann. Und das ist dann die Ergänzung dieser Kreativcampus mit den Räumlichkeiten dort. Es sind ja auch 3 Etagen, dass wir dort Räume flexibel einrichten können, Workshops durchführen können, Beratungen durchführen können, die Ergebnisse aus den Beratungen dann im großen Kongresssaal zusammenfassen können, dann sind wir, denke ich, bei den 3 Ks angekommen.
0: Gibt es einen Lieblingsort in Finsterwalde, wenn Sie Freizeit haben, wo Sie gern hingehen möchten?
1: Wenn ich Freizeit habe, gehe ich tatsächlich eher mal in den Tierpark, weil ich bin die ganze Woche in der Stadt unterwegs. Und wenn ich dann wirklich nochmal unterwegs bin, dann komme ich meistens mit dem Fahrrad in die Stadt, weil ich wohne ja in der Oberkirchheim. Und dann gehe ich mal in den Tierpark oder fahre einfach hinten durchs Grüne über den Eierpieler wieder Richtung Drösig raus, mache so meine Fahrradrunde. Das ist so das Beste und das Ausgleichendste zum hektischen Alltag hier in Finsterwalde.
2: Vielen Dank, Herr Drescher, dass Sie sich die Zeit genommen haben für dieses Gespräch.

0: Die Stadt beherbergt das Sänger- und Kaufmannsmuseum, das Kreismuseum Finsterwalde. Kernstück dessen ist ein originaler Kolonialwarenladen, der im November 1850 eröffnet wurde. Das Museum bietet hiermit einen Einblick in einen authentisch eingerichteten Tante-Emma-Laden des 20. Jahrhunderts. Eröffnet wurde er 1981. Einige Verkaufsmöbel stammen noch aus der Gründerzeit. Das Interieur, die Warenverpackung und die Werbung vermitteln einen anschaulichen Eindruck in die Verkaufskultur der Zeit nach dem Ersten Weltkrieg. Olaf Weber berichtete für die Lausitzwelle dazu.
1: Ja, das Besondere ist sicherlich, dass dieser Laden seit 1850 an dieser Stelle in diesem Haus existierte. Nicht ganz so 19. Jahrhundert, wie wir das sehen. Wir haben jetzt so die 1920er, 1930er Jahre in den Regalen stehen. Und das Besondere ist letztendlich, dass der Laden also hier am Originalstandort ist. Das Museum wurde gegründet hier in diesem Haus. Es ist also nichts ausgebaut worden, nichts neu inszeniert, sondern die Besucher, die hierher kommen, die sehen also nicht nur die Einrichtung, die sehen die alten Dielen, die ausgetretenen Dielen, die die Finsterwalder also schon im 19. Jahrhundert abgetreten haben, bis hin zur Stuckdecke der Fassade draußen. Alles das ist original und wirklich am ursprünglichen Standort.
0: In den anliegenden Gebäudeteilen befinden sich darüber hinaus eine nachgebildete DDR-Drogerie und eine Abteilung mit Verkaufsutensilien, die die Präsentation zum Einzelhandel ergänzt.
1: Ja, das Schaufenster ist natürlich wie in einem richtigen Laden das Fenster zur Außenwelt. Das soll die Besucher in das Museum, in das Haus locken. Und wir haben mit relativ großem Aufwand viele Produkte, die man hier im Laden im Original sehen konnte, nachgestaltet, gedruckt, ausgeschnitten, gefalzt und zusammengeklebt, um ein richtig originales Schaufenster wieder herzurichten mit der Warenvielfalt, wie das vor 80, 90 Jahren zu sehen war. Dazu gehören nicht nur die Produkte, die jetzt im Schaufenster stehen, sondern auch die alte Beschriftung, die wir nach einer alten Postkarte, die den Laden zeigt, nachgestaltet haben. Dort kann man also die alte Schrift lesen mit der alten Rechtschreibung, mit den alten Schrifttypen. Zigarren oder Spirituosen, alles das, was es hier gab, ist dort wieder angeschlagen.
0: Weitere Dauerausstellungen thematisieren neben den Finsterwalder Sängern die Chorgeschichte des südbrandenburgisch-sächsischen Raumes. Eine kleine Ausstellung zur Naturkunde der Region wendet sich besonders an Kinder und Jugendliche. Im Museumshof und dem angrenzenden Speicher gibt es ständig wechselnde Sonderausstellungen sowie Kultur- und Musikveranstaltungen unterschiedlichster Art. Wenn wir bei musealen Einrichtungen sind, dann soll nicht unerwähnt bleiben, dass es in der Nähe von Finsterwalde eine große Grabungsstätte des Landesamtes für Denkmalpflege gegeben hat. Ursula Uhlen und Beate Renner berichten von den Grabungsstellen bronzezeitlicher Funde. Auf einem 4000 Quadratmeter großen Gräberfeld fand man über 300 Bestattungsstellen. Man fand heraus, dass hier über einen Zeitraum von etwa 800 Jahren bestattet wurde.
2: Es ist schon klar, dass es eine mittelbronzezeitliche Belegung gibt, als ersten Punkt wahrscheinlich einen Hügelgrab oder auch mehrere Hügelgräber, um die sich mehrere mittelbronzezeitliche Gräber mit Buckelkeramik gruppieren. Im Anschluss dann gibt es eine jungbronzezeitliche Belegung und die jüngstbronzezeitlichen Gräber liegen im Norden und im Süden des Gräberfelds. So viel kann man eigentlich schon sagen.
3: Und es ist schon klar, dass es die gleiche Gruppe von Menschen sein muss, die über Jahrhunderte auf diesem Platz bestattet hat. Das heißt aber nicht unbedingt, dass es sich dabei um dieselbe Siedlung gehandelt hat.
2: Wir haben ja auf dem jüngstbronzezeitlichen Gräberfeldareal verschiedene Grabformen. Wir haben die jüngstbronzezeitlichen Rechteckgräber, die können bis zu 32 Gefäße haben. Hier haben wir nur 15 Gefäße erstmal, die jetzt sichtbar sind. Das sind ja die sogenannten Beigefäße, die mit beigegeben worden sind. Und die spiegeln natürlich den Bestattungsritus wider. Und ganz oft hat man eben diese Tassen und Trinkschalen oder auch Kanne und Tasse ineinander gesetzt.
0: Diese Ausgrabungen wurden im Zusammenhang mit der Errichtung der Opaltrasse in der Nähe von Finsterwalde gefunden. Einzelne Fundstücke sind auch im Kreismuseum Finsterwalde zu sehen. Die Hauptdokumentation vom Landesamt für Denkmalpflege befindet sich jedoch in Wünsdorf.

0: Das Finsterwalder Schloss, was Sie unbedingt besuchen sollten, ist eine Renaissanceanlage. Das Schlossgebäude gliedert sich in zwei Teile, das Vorder- und das Hinterschloss, mit je einem sehenswerten Innenhof. Das Hinterschloss weist als Vierflügelbau mit einheitlicher Höhe und mit seinen an allen Fassaden vorhandenen profilierten Sandsteinwänden ein relativ homogenes, im Wesentlichen renaissancezeitliches Erscheinungsbild auf. Frank Zimmermann berichtet bei einem Rundgang von den Restaurierungsarbeiten und dem Umbau für moderne Verwaltungszwecke.
1: Das Schloss wurde 1282 das erste Mal erwähnt durch einen Dominus Heinemann aus Finsterwalde. Und in den Jahren 1533 bis 1625 war die Familie Dieskau hier sehr aktiv tätig und hat aus dem alten Wasserschloss, der alten Wasserburg, ein Schloss gebaut. Bevor wir nun gleich in den Rittersaal des Hinterschlosses gehen, gestatten Sie uns gemeinsam einen Blick auf das Hinterschloss von der oberen Galerie. Und Sie sehen dort an der Wand das Relief von dem ehemaligen Schlossbesitzer Hans Pack und seiner Frau Ilse reitend auf den Pferden. Wir befinden uns nun in dem sogenannten Rittersaal des Hinterschlosses von Finsterwalde, dem heutigen Sitzungssaal der Stadtformenversammlung, die alle zwei Monate entsprechende Beschlüsse für die Weiterentwicklung der Stadt Finsterwalde beschließt. So wie der Saal sich jetzt darstellt mit der Holzverkleidung, wurde er 1920 komplett neu saniert. Und Unterlagen haben uns verraten, dass es ein Tischlermeister aus Lochhammer gewesen ist, der diese Holzverkleidung eingebaut hat. In dem hinteren Bereich hier sehen Sie die Besucherfläche, also das heißt, wenn Besucher die öffentlichen Veranstaltungen der Stadtformversammlung besuchen wollen, können sie sich hier einen Stuhl nehmen und der Sitzung folgen. Das war einer der freigelegten Geheimgänge im Schloss von Finsterwalde. Dieser Gang wurde 1936 erstmalig freigelegt und wir haben uns erlaubt festzuhalten, dass der Gang 2012 saniert wurde. Ihr führt direkt in das Erdgeschoss des Hinterschlosses und verbindet somit die beiden hinteren Etagen. Für das Feuerdepot wurde natürlich auch ein Schlauchturm gebaut, den Sie hier sehen. Das ist das jetzige Treppenhaus des Vorderschlosses. Und auch hier haben wir im Zuge der Sanierung einen Fahrstuhl eingebaut, der es ermöglicht, alle Etagen des Schlosses barrierefrei zu erreichen. Wir betreten nun gemeinsam die Remise, damit Sie auch mal einen Einblick haben, was man aus einem alten Stall an Räumlichkeiten schaffen kann. Wie gesagt, hier finden die Ausschusssitzungen statt oder auch Versammlungen der Verwaltung mit Gästen von außerhalb. Und man hat auch die Möglichkeit, die Remise anzumieten, wenn man sich im Schloss von Finsterwalde getraut hat. Hier nochmal ganz kurz eine kleine Detailerläuterung. Hier kann man erkennen, den Original-Renaissance-Putz, den wir freigelegt haben, soll zeigen, wie man in der Renaissance-Malerei die Fugen gezeichnet hat und geputzt hat. Die Gesamtbaukosten für diese Maßnahme betrugen 15,7 Millionen Euro und das Land hat uns mit 4,6 Millionen Euro Städtebaufördermittel dabei unterstützt. Dafür nochmal vielen Dank.

0: Finsterwalde hat auch ein tierisches Kleinod auf 7,5 Hektar Waldfläche. Die Gründung des Tierparks erfolgte im Jahre 1969. Der Bau erfolgte über eine Spendenfinanzierung der Bürger der Stadt. Im August 1970 konnten die ersten Gehege und Volieren bezogen werden. Bis ins Jahr 1972 hatte der Tierpark keine festangestellten Mitarbeiter. Im Jahr 1972 umfasste der Tierbestand 170 Exemplare. Die ersten Zuchterfolge gab es im Tierpark bei den Pumas, Yaks, Eseln und Dingos. 1990 erfolgte ein Gesamtumbau des Tierparks. Bis 2020 wurde der Tierpark nach einem erneuten Umbau in seinen jetzigen Zustand versetzt. Im Jahr 2023 umfasste der Bestand 250 Tiere in 55 Arten. Umo von Striez hat einen kleinen Werbespot produziert.
1: Der Tierpark Finsterwalde nimmt auf unserer persönlichen Liste einen der ganz, ganz vorderen Plätze ein. Gerade im Sommer durch die Bäume ein Platz, an dem man gern seine Zeit verbringt. Der Tierpark Finsterwalde liegt tatsächlich im Wald. Nur ein paar Minuten zu Fuß. Und schon können wir eintauchen in eine komplett andere Welt. Bringen Sie etwas Zeit mit. Es gibt so viel zu sehen und zu entdecken.
0: Der Leiter des Tierparks, Thorsten Heidmann, kann Ihnen, liebe Zuhörer, noch ein paar Empfehlungen zum kulturellen Angebot im jahreszeitlichen Verlauf im Tierpark geben.
2: Genau, wir haben mehrere Veranstaltungen. Es geht im März los mit unserem Osterveranstaltung im Tierpark. Es gibt immer noch Eier für die Kinder, aber die müssen sie sich jetzt erspielen und erbasteln. Dann haben wir im Juni unser Kinderfest. Da machen wir dann alles kinderfreundlich bei uns. Es gibt Eisenbahn, Bühnenprogramm, Spielstände, Hüpfbogen, alles, was Kinderherzen begehrt. Und die Eltern und Großeltern sind natürlich auch herzlich eingeladen. Dann haben wir auch unser Seniorenfest am 12.06. bei uns im Tierpark. Da werden von der Stadt aus alle Senioren und Finsterwalde angeschrieben oder eingeladen und sind dann herzlich zu Kaffeekuchen bei uns auf der Bühne eingeladen. Und es gibt dazu immer noch eine musikalische Unterhaltung. Unser Hauptfest ist unser Tierparkfest. Wir bieten wieder ein buntes Rahmenprogramm, auch wieder auf der Bühne. Unser Abschluss für dieses Jahr ist dann wie immer unsere Halloween-Veranstaltung am 31.10. Das ist für uns eine sehr aufwendige Veranstaltung, weil wir doch mehrere Tage mit Aufbauen uns verbringen und die ganze Veranstaltung sonst dauert so ungefähr 3 Stunden. Also ist eine schnelle Veranstaltung, aber kommen sehr viele Leute. Da gibt es immer Gruseliges, aber auch da haben wir wieder Spiel und Spaß für jedermann. Ja, wir haben natürlich den Förderverein des Tierparks Finsterwalde. Der unterstützt uns vor allem mit Men and Women Power. Die betreuen dann die Stände, passen auf oder bringen sich ein. Da würde ich hier im Rahmen gerne nochmal herzlich Danke sagen für die letzten Jahre. Sonst haben wir natürlich auch Unterstützer von der Stadt. Wir gehören ja zur Stadt Finsterwalde. Die ganze Veranstaltungsplanung wird dann hauptsächlich von der Stadt ausgeführt und wir machen dann das Ganze hier vor Ort.

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0: In Finsterwalde gibt es eine Kultureinrichtung, die ihresgleichen sucht. Die Gebäude und Anlagen der ehemaligen Tuchfabrik Karl Schäfer sind denkmalgeschützt und bestehen aus Gebäuden wie einer Weberei, Spinnerei, Heizhaus mit Schornstein, aber auch Textilmaschinen wie einem Webstuhl. Das Ensemble wurde in den 2020er Jahren um den Neubau der Stadthalle Kulturweberei ergänzt. Jonas Galin, der Leiter der Kulturweberei, nimmt uns auf einen Rundgang durch dieses Areal mit.
1: Tja, wer natürlich noch nicht in der Kulturweberei war, was ich natürlich sehr schade finde und bitte darum, dass das schleunigst funktioniert, muss ich das Ganze so vorstellen. Wir haben ja eine ehemalige Tuchfabrik, also einen historischen Teil dort auf dem Gelände, der aber erstmal noch so ein bisschen im Verborgenen bleibt, sondern man kommt auf den Hof, auf den großzügigen des Geländes und sieht erstmal ja einen relativ geradlinigen Klinkerbau vor sich. Und das ist im Prinzip erstmal alles ein Neubau, der im Zuge der Baumaßnahmen entstanden ist. Und wenn man die Kulturweberei betritt durch den modern gestalteten Eingang, dann sieht man schon so ein bisschen, dass hier einige Sachen vermischt sind. Und zwar sieht man so altes Mauerwerk, was man noch erhalten konnte von der alten Weberei, und geht dann von dem Garderobenbereich ins Foyer in die Chathalle. Und die Chathalle ist natürlich jetzt auch wieder neu aufgebaut worden. Alles ist saniert worden. Es ist aber im Prinzip so rekonstruiert worden, wie es früher einmal war, wo die Maschinen drin standen. Ja, so eine Chatdachkonstruktion muss man sich vorstellen, so ein spitz zulaufendes Dach auf Säulen gelagert, welches Fenster hat, die das Licht von Norden reinlassen, sodass man dort immer blendfrei arbeiten konnte. Und das war eben eins zum Arbeiten da und heute ist es zum Vergnügen da. Unser Foyer, da befindet sich auch die Bar. Dort finden Disco-Veranstaltungen statt oder auch Empfänge. Man kann dann von da aus weitergehen in den wunderschönen großen Saal. Und dieser ist natürlich komplett neu gestaltet worden. Der ist mit Holz und mit Stoff ausgekleidet. Und hier finden etwa 640 Personen Platz. Man kann den Saal aber auch umbauen, sodass man dort eine Bankettveranstaltung hat oder ähnliches. Und an den Saal angeschlossen gibt es ja noch weitere Seminarräume, Proberäume und die Möglichkeit für Künstlerinnen und Künstler, sich umzuziehen. Und so ganz versteckt, das sieht man aber tatsächlich nur, wenn man auch mal zu einer Führung kommt, gibt es dann noch die Technikebene. Das sieht alles sehr kryptisch aus. Dort stehen viele Computer-Racks, Verstärker, dann die ganze Haustechnik, Lüftung und so weiter. Und noch eine großzügige Anlieferung für die LKW, die dort kommen und das Equipment für die Künstlerinnen und Künstler ausladen. Aber eigentlich hat man schon genug zu staunen, wenn man in der Chathalle ist oder im Saal. Genau, wenn man reinkommt, schon bevor man in der Kulturweberei ist, ist das Empfangsgebäude. Dort befindet sich ja im Prinzip der Verwaltungsteil der Kulturweberei und im unteren ist ein riesengroßer Webstuhl zu sehen. Ja, der stand nicht immer dort, den hat man hier aus Finsterwalde aus einer anderen Tuchfabrik quasi holen können, dort eingesetzt, bevor die Fenster drin standen und auch so restauriert, dass er wieder funktionieren würde, rein theoretisch.

gibt Tanz, Disco-Veranstaltungen, Theater, Kindermusicals, Lesungen, Konzerte, ja, also wirklich alles Mögliche, was es so gibt. Und das soll auch in Zukunft so sein. Es gibt natürlich immer mal so ein paar Veranstaltungen, die funktionieren besser, manche funktionieren vielleicht nicht so gut. Ich denke aber, dass die Kulturweberei hier auch einfach noch bekannter werden muss und dass das aber ein Prozess ist, der braucht einfach seine Zeit. Ja, das läuft im Prinzip so, dass man natürlich Anfragen bekommt von Agenturen, die interessiert sind oder die gerade auf Natur sind und dann gucken, ist denn bei uns noch was frei vielleicht an diesem Wochenende oder so. Das ist das eine, wie das funktioniert. Zum anderen funktioniert es so, dass man einfach Ideen hat und Leute ganz gezielt anschreibt. Manchmal muss man da auch ein bisschen betteln, dass es funktioniert. Aber mittlerweile, selbst in dieser kurzen Zeit, lernt man sich schon besser kennen. Die Leute fühlen sich bei uns auch ganz wohl, also die Künstlerinnen und Künstler, so dass man da auch schon recht guten Ruf hat in der Szene tatsächlich, weil die immer wohl umsorgt sind. Und das soll ja auch so sein. Also das sind ganz verschiedene Sachen, wie das funktioniert. Wir sind mal Veranstalter, man kann die Kulturweberei aber auch mieten als Privatperson oder als Veranstalter. Und so ergibt sich dann so ein buntes Bild mit Dingen, die im Prinzip bei uns stattfinden. Es gibt aber auch die Variante, dass sich Leute bewerben, die gern dort auftreten würden. Und das lehnt man dann ab, weil man denkt, das ist vielleicht nicht das Richtige. Also das gibt es auch. Ja, aber das ist so ein ganz bunter Mix quasi, wie das funktioniert. Mehrere Standbeine. Mhm.

0: Ich befinde mich jetzt in der Buchhandlung Meier in der Berliner Straße in Finsterwalde. Der Geschäftsführer der Buchhandlung ist Thorsten Meier, der auch Vorsitzender der Kulturfreunde Finsterwalde ist. Seit 2025 gibt es die Möglichkeit, einen Audiowalk zu gehen. Ihr Verein war maßgeblich daran beteiligt, diesen Audiowalk zu erstellen. Herr Meier, erklären Sie doch bitte, was ein Audiowalk ist.
1: Ein Audiowalk ist eine geführte Stadtwanderung. Und man hat übers Telefon dann GPS-Punkte, die man abläuft, und zwischen den Sachen bekommt man Geschichten erzählt.
0: Der Audiowalk dauert rund 50 Minuten und führt an 13 Stationen quer durch die Stadt, beginnend am Marktplatz, am Rathaus und endet an der Kulturweberei. Die Teilnehmer benötigen lediglich ein Smartphone mit Kopfhörern und die kostenlose App StoryDive, die im Apple App Store oder im Google Play Store verfügbar ist. Nach dem Herunterladen kann einfach Finsterwalde ausgewählt und der Rundgang gestartet werden, zu jeder Zeit individuell. Zusammengeschweißt bietet neben präzisen Wegweisungen spannende Einblicke in die industrielle Vergangenheit Finsterwaldes, emotional erzählt und klanglich eindrucksvoll aufbereitet. Vielleicht nutzen Sie die Informationen nach dieser Sendung zu einem direkten Besuch in Finsterwalde mit Ihrer Familie oder Freunden. Ich hoffe, ich habe Sie etwas neugierig gemacht. Herzlich willkommen in der Sängerstadt Finsterwalde.
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0: 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Es ist 5 Uhr.
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1: Harald!
2: Ja, hallo und herzlich willkommen zu einer neuen Ausgabe des Rückfall mit Musik von gestern. Am Mikro begrüßt euch wieder Harald Roscher, euer Haro. Heute präsentiere ich euch Schallplatten, die in irgendeinem Jahr, aber auf jeden Fall im Monat Juni veröffentlicht wurden. Wie ich darauf kam? Ganz einfach. Wieder mal über die Geburtstagskinder. Denn in wenigen Tagen, am 29. Juni, wird der exzellente Schlagzeuger Ian Paice satte 78 Jahre. Er war 1968 Gründungsmitglied der britischen Rockband Deep Purple. Während mittlerweile alle anderen Gründungsmitglieder aus verschiedenen Gründen nicht mehr dabei sind, ist Ian Paice als einziger in allen Besetzungen und auf allen Alben von Deep Purple mit seinem knallharten Punch am Schlagzeug zu hören. Wie erzählte er doch vor 2 Jahren so schön: Als ich noch mit den Stricknadeln meiner Mutter trommelte, verstand ich bereits, wie dieses Instrument funktionierte und wusste, warum die eine Hand das machte und die andere das. Als ich mit 15 mein erstes Drumset bekam, konnte ich die einfachen Sachen sofort spielen, ohne sie zu üben. Man hat eine Verbindung zu diesem Instrument. Für den 3.7.2026 ist nun das neue Deep Purple Album angekündigt. Es heißt Splat. Und das wiederum ist eine Lautmalerei, die das klatschende Geräusch eines Objektes beim Aufprall auf eine Oberfläche zum Ausdruck bringt. Klatsch. Das passt ja wie die Faust aufs Auge.

nicht zu ändern, denn Menschen neigen nun mal dazu, sich unheimlich gern an die Zeit ihrer Jugend zu erinnern. Und schwuppdiwupp sind wir bei einem der prägendsten Hardrock-Alben der Geschichte. Mit ihrem vierten Studioalbum In Rock hoben die Purple mit ihrer Mark II-Besetzung und Songs wie Speed King oder Child in Time die Welt förmlich aus den Angeln. Und so legendär wie die Musik ist auch das Plattencover. Zu sehen sind die Köpfe der fünf Deep Purple Musiker, eingemeißelt im Felsgestein am Mount Rushmore. Ja, genau dort, wo in der Realität eigentlich die Köpfe von vier bedeutenden US-Präsidenten zu bestaunen sind. Das Deep Purple Album In Rock klingt exakt so, wie es aussieht. Urgewaltig, mächtig und voller Vertrauen in die eigenen Fähigkeiten. Veröffentlicht wurde das Album im Juni, und zwar am 5.6.1970. Wir hören von diesem bahnbrechenden Album die im wahrsten Sinne des Wortes rattenscharfe Nummer Flight of the Rat, Flug der Ratte. Der Song entstand beim musikalischen Herumalbern mit Rimsky-Korsakows Flight of the Bumblebee, dem Hummelflug. Laut Ian Gillan ist Flight of the Rat ein Anti-Nasty-Song, ein Anti-Laster-Lied, in dem es darum geht, persönliche Dämonen, schlechte Angewohnheiten oder schlechte Laune hinter sich zu lassen und endlich frei zu sein. Und mal ganz nebenbei, achtet mal auf das treibend glühende Schlagzeugspiel von Ian Paice und sein saustarkes Drum-Solo am Ende. Deep Purple aus dem Jahr 1970. Flight of the Rat.

Holy moly, das ging ja bretthart zur Sache. Da freue ich mich jetzt schon aufs neue Deep Purple Album. Und die werden trotz ihres hohen Alters wieder auf Tour gehen. Unter anderem am 30. Oktober 26 in der Quarterback Arena in Leipzig. Wie meinte doch die Purple-Schlagzeuger Ian Paice erst kürzlich sehr treffend. Rausgehen und Spaß haben. So war es zu lesen im Musikmagazin Classic Rock. Also ganz ehrlich, die Musikzeitschriften Classic Rock und auch Good Times sind unverzichtbare Lektüre bei meinen Sendungsvorbereitungen und ein toller Übergang zum nächsten Song, denn die Musikzeitschrift Classic Rock hat 2019 die aus ihrer Sicht 100 besten Alben der 60er Jahre aufgelistet und da steht auf Rang 93 das Album Dirty Water. Es ist das Debütalbum der amerikanischen Band The Standells und wurde, das ist ja irre, exakt vor 60 Jahren am 26. Juni 1966 veröffentlicht. 1962 in Los Angeles gegründet, zählen The Standells mit ihrem rebellischen Mix aus Rhythm and Blues und einfachem Rock'n'Roll und dem rauen, energiegeladenen Sound zu den klassischen Vertretern des Garage-Rock der 60er Jahre und gelten auch als Vorreiter des späteren Punk-Rock. 1968 lösten sich The Standells auf. Übrigens, der Bandname Standells leitet sich ab von Standing Around und das bedeutet so viel wie herumstehen. Doch zurück zum Juni-Album Dirty Water. Der als Single ausgekoppelte Titelsong Dirty Water erreichte immerhin Platz 11 in den amerikanischen Hot 100. Außerdem ist das kernige Stück in der Rock'n'Roll Hall of Fame Bestandteil der Liste der 500 Songs, die den Rock'n'Roll geprägt haben. Eine Aktie daran hat mit Sicherheit das markant kernige Gitarrenriff. Der Titelsong Dirty Water stammt aus der Feder von Ed Cobb, dem Produzenten der Standells. Inspiriert wurde der zu diesem Song von einem Überfall in Boston, bei dem er selbst Opfer war. Das kommt auch im Text ein bisschen rüber. Ja, unten am Fluss, am Ufer des Charles River, da ist was los, Baby. Dort findest du mich zusammen mit Liebhabern, Räubern und Dieben. Doch ich liebe dieses schmutzige Wasser. Oh, Boston, du bist meine Heimat. Naja, sicherlich ist das satirisch auch ein bisschen eine Anspielung auf die Zustände in Boston, dem schmuddeligen Hafen, dem dreckigen Charles River, alles in allem dem schmutzigen Wasser. The Standells aus dem Juni 66, Dirty Water.

Ja, das waren also die Standells aus dem Jahr 1966. In jenem Jahr konzentrierten sich die Beatles mehr auf ihre musikalische Weiterentwicklung. Sie verbrachten viel Zeit im Studio, um ihren Sound zu perfektionieren. Ihr letztes offizielles Live-Konzert vor Publikum gaben sie übrigens am 29. August 66 in San Francisco. Danach beendeten sie ihre Tourneen und konzentrierten sich auf die Studioarbeit. Sie experimentierten mit klanglichen Möglichkeiten wie Bandschleifen, rückwärtslaufenden Tonbändern oder dem Einsatz von exotischen Instrumenten, beispielsweise die Sitar. Diesen neuen, teilweise psychedelischen Sound hört man sehr deutlich in Songs wie Tomorrow Never Knows oder Love You Too vom 7. Beatles-Album Revolver. Das erschien allerdings erst im August 66. Doch während der Aufnahmesessions zu diesem Album entstand die eigenständige Single Paperback Writer, die auf keinem regulären Album, sondern nur auf den sogenannten Greatest Hits-Alben der Beatles zu finden ist. Doch zurück zur Single Paperback Writer. Es war wohl Paul McCartneys Tante, die ihn aufgefordert hatte, endlich mal ein Lied zu schreiben, wo es nicht um Liebe und so ein Zeugs geht. Paul erinnerte sich in diesem Zusammenhang an einen Bericht über einen aufstrebenden Autor. Und so entstand in kurzer Zeit der Song über diesen Schriftsteller, den Paperback Writer. Doch eine Single A-Seite hat bekanntlich auch eine B-Seite. Und das war der Song Rain. Er gilt als einer der ersten psychedelischen Werke der Beatles und handelt davon, dass man sich nicht von negativen äußeren Einflüssen die Laune verderben lassen sollte. Die Leute beschweren sich oft über das Wetter. Bei Regen laufen sie weg und verstecken sich und bei Sonnenschein sitzen sie im Schatten. Dabei ist alles nur eine Frage der Einstellung. Denn egal, ob es regnet oder die Sonne scheint, mir macht das nichts aus. It's just a state of mind. I don't mind. Das Stück ist auf dem 1988 erschienenen Beatles-Compilations-Album Past Masters Volume 2 zu finden. Die Originalsingle Paperback Writer mit Rain auf der Seite B wurde veröffentlicht im... Genau, auch wieder im Juni und zwar am 10.06.66. Und genau an diesem Tag feierte ich meinen 9. Geburtstag, egal ob es nun geregnet hat oder die Sonne schien. Wir hören die Beatles mit ihrem kernigen Psychedelic-Rock-Song Rain.

Ja, also bei Rain beweisen die Beatles 1966 sehr gekonnt ihr Gespür für den psychedelischen Sound jener Zeit. Neu war auch, dass am Ende des Liedes der Gesang von John Lennon rückwärts eingespielt wurde, weil Ole Johnny ein Tonband mit der Probeaufnahme des Songs versehentlich verkehrt herum eingelegt hatte. Das gefiel dem Burschen so gut, dass dieser akustische Gimmick am Ende von Rain zu hören ist. Übrigens wurde der Song in hohem Tempo aufgenommen und das Band später ganz bewusst für die Endfassung verlangsamt wurde. Dadurch bekam dieser Song seinen markant scheppernd psychedelischen Klang. Es war eben die Zeit der Beatles für akustische Experimente und der gewohnte Sound aus den früheren Beatles-Tagen veränderte sich. Ein Paradebeispiel dafür ist auch der bemerkenswerte Song Eleanor Rigby vom Beatles-Album Revolver. Die berühmteste von den wohl über 400 Coverversionen davon ist die von Ray Charles aus dem Jahr 1968 oder ein Jahr später auch die von Aretha Franklin. Jedenfalls hat auch die bereits 1961 in Detroit gegründete amerikanische Rockband Rare Earth diesen Beatles-Song gecovert. Veröffentlicht wurde der Song, na wann wohl, genau, im Juni 1970 auf ihrem dritten Album Ecology. Insgesamt brachte die Band, ich glaube, 15 Alben heraus und tourt heute noch, vor allem durch die USA. Von den Gründungsmitgliedern war bis zu seinem Tod 2021 nur der Saxophonist Gil Bridges dabei. Den Musikstil von Rare Earth kann man durchaus als vom Soul geprägten Psychedelic Rock bezeichnen, verwurzelt im Sound des erdigen Rhythm and Blues. Rare Earth gehören auch zu denjenigen, die den Stil des Funkrock mitprägten. Das alles hört man eindrucksvoll auf dem 1970er Juni-Album Ecology, wo mit diesen Elementen gefühlvolle Melodien erzeugt werden, betont durch rhythmische Grooves und Gesangsharmonien. Ecology ist ein Album, das den Geist jener Zeit widerspiegelt, einer Zeit gesellschaftlicher Umbrüche und Proteste. Ich habe für uns den brillant melancholischen Song Long Time Leaving ausgewählt. Der Song handelt ganz offensichtlich von der endgültig schmerzhaften Trennung zweier Menschen, deren Liebe zerbrochen ist und trotz aller Bemühungen nicht mehr zu retten ist. Der Text wurde seinerzeit aber auch anders interpretiert, und zwar mit der Gedankenwelt junger Männer, die mit der Wehrpflicht in einer Ära politischer Unruhen konfrontiert waren. Auch das ist ein langer Abschied, ein Long Time Leaving. Rare Earth von ihrem 1970er Juni-Album Ecology mit dem musikalisch exzellenten und lyrisch sehr tiefsinnigen Song Long Time Leaving.

Der walisische Schriftsteller William Henry Davis war 1908 mit seinem Buch The Autobiography of a Supertramp, also die Autobiografie eines Landstreichers, sozusagen der Namensgeber für die 1969 in London gegründete Band Supertramp. Ihr typischer Sound in einer brillanten Mischung aus Pop, Jazz und Prog-Rock war geprägt von Rick Davis' markantem Spiel auf einem Wurlitzer Electric Piano. Seine Vorliebe für Rhythm and Blues und Jazz und seine raue Stimme ergänzte sich sehr gut mit der hohen Falsettstimme von Roger Hodgson, der eher den gängigen Pop-Sound bevorzugte. Aber genau aus dieser Mischung der beiden Supertramp-Köpfe Rick Davis und Roger Hodgson entwickelte sich dieser, sagen wir mal, dieser unverwechselbar sanfte Prog-Rock. Ihren Durchbruch schafften Supertramp mit ihrem dritten Album Crime of the Century und dem darauf enthaltenen ersten Chart-Hit Dreamer. Und das war, nee, nicht im Juni, das war im September 1974. Und überhaupt, von ihren insgesamt 11 Studioalben wurde nur ein einziges im Monat Juni veröffentlicht. Und zwar genau vor 55 Jahren. Da erschien nämlich am 25.06.71 ihr zweites Album, Indelibly Stamped. Dieses Album orientierte sich am Rock'n'Roll und Blues, aber die Umsätze waren nicht erwähnenswert. Aufmerksamkeit erregte allerdings das gewagte Plattencover, denn es zeigt den nackten, stark tätowierten Oberkörper einer Frau, und zwar den des britischen Models Marion Hollier. Derart viele Tattoos waren damals bei einer Frau extrem ungewöhnlich. Für die einen war es ein Hingucker, für die anderen ein Skandal, aber eins war es auf jeden Fall, unauslöschlich geprägt, also genauso wie das Album heißt, Indelibly Stamped. Jedenfalls bekam das Mädel fürs Posieren gerade mal 45 Pfund. Doch bevor wir jetzt unsere Augen strapazieren, verwirren wir doch lieber wieder mal unsere Ohren mit einem für Supertramp recht ungewöhnlich kräftigen Song. Er stammt aus der Feder von Rick Davis, der nicht nur kräftig die Tasten des Wurlitzer Piano drückt, sondern auch den kernigen Gesang übernimmt. Im Song geht es wohl darum, einen Teenager zu überzeugen, ein eigenständiges Leben zu führen, sich selbst zu organisieren und auch mal zu feiern. Denn dem älter werdenden Vater ist es egal, was du tust oder sagst. Your papa don't mind what you do or say. Wir hören Supertramp von ihrem im Juni 1971 veröffentlichten Album Indelibly Stamped mit dem kernig vor sich hin stampfenden, boogie-lastigen Song Your Papa Don't Mind.

Beim Herumstöbern nach Schallplatten, die, egal in welchem Jahr, Hauptsache im Monat Juni veröffentlicht wurden, bin ich auf eine 1977 in London gegründete Band gestoßen. Wegen ihrer angespannten finanziellen Lage in der Anfangszeit gaben sie sich gleich noch den passenden Namen Dire Straits, und das bedeutet so viel wie ernste Notlage. Der Begriff stammt ursprünglich aus der Seefahrt, denn als Strait bezeichnet man eine gefährliche Meerenge, und die Redewendung to be in a dire strait bedeutet, dass ein Schiff in akuter Gefahr ist. Da war also die klamme Kasse der Musiker sowas wie die Dire Strait bei den Seeleuten. Doch schon mit dem ersten selbstbetitelten Album Dire Straits sollte sich 1978 die Situation ändern, denn diese Rille erreichte die Top 10 in den britischen, amerikanischen und deutschen Charts. Das trifft übrigens auf die gesamten 6 Alben zu, die sie in ihren aktiven Jahren in der Zeit von 77 bis 95 herausbrachten. Naja, bei den Amis schafften es nur 2 davon. Die anderen 4 waren nur unter den Top 20. Doch zurück zum Thema. Während die Alben 3 bis 6 an irgendeinem Monat erschienen, wurden die anderen beiden Alben jeweils im Monat Juni veröffentlicht. Das erste selbstbetitelte Album Dire Straits am 9.06.78 und das zweite bereits ein Jahr später am 15.06.79. Es trug den Titel Communique und liefert den Song für die heutige Sendung. Doch dazu habe ich noch eine irrwitzige Story, denn dieses zweite Album war wohl in der ehemaligen DDR zensiert, zumindest nicht erwünscht. Das lag wahrscheinlich insbesondere an dem Song Once Upon a Time in the West, weil die engstirnige DDR-Kulturobrigkeit erstmal dachte, der Titel könnte bedeuten, dass alle irgendwann einmal zum Westen gehören. Näher liegt allerdings, dass folgende Textzeile als Provokation empfunden wurde. Oh, du könntest sogar eine Kugel von den Friedenstruppen abbekommen. Das war mit Sicherheit ein Dorn im Auge der DDR-Führung, denn die betrachtete ihre Volksarmee als Streitkraft für den Frieden. Wie auch immer, im Jahr 1981 veröffentlichte das DDR-Schallplattenlabel Amiga jedenfalls ein Album von den Dire Straits. Das war so eine hauseigene, zusammengeschusterte Langspielplatte mit Songs von den ersten beiden Originalalben. Absurd dabei ist, der verdächtige Song Once Upon a Time in the West ist da auch mit drauf. Ist das nicht abgedreht? Doch egal, ich habe mich damals riesig über diese Platte gefreut und die Lautsprecher aufgedreht. Der Song jedenfalls bezieht sich auf den Italo-Western Spiel mir das Lied vom Tod. Und der heißt im Original eben Once Upon a Time in the West. Es war einmal im Westen. Im Song wird das rücksichtslose und gefährliche Leben einer modernen Stadt mit dem gesetzlosen, wilden Westen verglichen. Und am Ende resümiert Mark Knopfler, der Frontmann der Dire Straits, ein Haufen Ärger im Land des Überflusses. Sag mir, wie wir das Beste daraus machen. Du hast es schon erraten. Oh ja, es war einmal im Westen. Musikalisch ist es wieder ein akustischer Leckerbissen im typischen Dire Straits Sound. Und raffinierte Reggae-Klänge begleiten den ohnehin traumhaften Groove. Also dann mal ab in den Westen mit den Dire Straits und Once Upon a Time in the West.

Also da bleibt mir nur noch zu sagen, holy moly, was für ein brillanter Song. Kein Wunder bei so einem brillanten Gitarrenvirtuosen mit einer ebenso brillanten Stimme, Mark Knopfler. Die musikalischen Helden seiner Jugendzeit waren Van Morrison und Bob Dylan. 2024 sagte Mark Knopfler in einem Classic Rock Interview. Von Bob Dylans Hinwendung zum elektrischen Sound mit The Band war ich schon immer ein Fan. Ich war damals beim Newcastle Konzert. Es gab erst ein akustisches Set und dann in der zweiten Hälfte setzte die Band ein und die Leute buhten. Das war 1966, als Bob Dylan sein Protest-Folk-Image der Anfangsjahre änderte. Er griff mehr und mehr zur elektrischen Gitarre, wurde von den Hawks begleitet, die sich später in The Band umbenannten. Von eingefleischten Anhängern seiner akustischen Folkmusik wurde er damals als Verräter bezeichnet und auf einem Konzert lauthals von einem dieser Folkies sogar als Judas beschimpft. Über diese Zeit im Leben des Bob Dylan könnte man so viel erzählen. Jedenfalls begann seine, sagen wir mal, seine elektrische Folkrock-Ära im März 1965 mit der Single Subterranean Homesick Blues. Im August 1965 kam sein komplett auf Folkrock ausgerichtetes Album Highway 61 Revisited heraus. Da ist auch das legendäre Stück Like a Rolling Stone drauf. Doch dann erschien im Juni, und zwar am 20.06.1966, das 7. Studioalbum von Bob Dylan. Es heißt Blonde on Blonde und ist wohl das erste Doppelalbum der Rockmusik. Auf jeden Fall gilt dieses brillante Werk als wegweisend für den Folkrock und beeinflusste die Musikszene nachhaltig. In den britischen Albumcharts kommt Blonde on Blonde auf Rang 3, in den amerikanischen auf 9. Der wie Marschmusik wirkende Rhythm and Blues Song Rainy Day Woman Number 12 and 35 ist die erfolgreichste Single-Auskopplung. Immerhin Platz 2 in den amerikanischen und 7 in den britischen Charts. Auch die leichtgängigen Folk-Rock-Stücke I Want You und Just Like a Woman konnten sich recht gut platzieren. Vom Bob Dylan Juni-Album Blonde on Blonde aus dem Jahr 1966 habe ich für uns die prächtige Folk-Rock-Nummer One of Us Must Know Sooner or Later ausgewählt. Das Lied wurde als erste Single von dem Album ausgekoppelt, schaffte es aber nicht mal in die US Hot 100 Single Charts. Weiß der Geier warum? Vielleicht lag es an dem unbedeutenden Text, denn der handelt von einer Beziehung, die wegen vieler Missverständnisse nicht mehr zu retten ist und sowas wie eine versteckt ironische Entschuldigung sein soll. Dazu heißt es dann obendrein noch lakonisch, einer von uns wird's wissen, früher oder später. One of us must know, sooner or later. Musikalisch ist der Song einfach unwiderstehlich. Er geht sofort ins Ohr und erinnert ein bisschen an die gängige Melodie von Like a Rolling Stone. Irgendwo habe ich gelesen, One of Us Must Know ist ein verborgener Schatz im Werk von Bob Dylan. Seine Qualität verdankt er nicht etwa lyrischer Brillanz, sondern vielmehr dem herausragenden Zusammenspiel der Band und Dylans großartiger Gesangsleistung. Es ist definitiv eine der besten Darbietungen auf Blonde on Blonde und zählt mit Sicherheit auch zu den besten in Dylans gesamter Karriere. Also besser kann man den Song wohl kaum ankündigen. Von seinem Juni-Album Blonde on Blonde hören wir Bob Dylan mit der prächtigen Folkrock-Nummer One of Us Must Know, Sooner or Later.

Ja, toller Song von Bob Dylan mit einer gewissen akustischen Nähe zu einem anderen Song, über den Bob Dylan selbst mal gesagt haben soll, Like a Rolling Stone ist der beste Song, den ich geschrieben habe. Von diesem wahrhaft akustischen Edelstein gibt es unzählige Coverversionen, eine davon sogar von der Band, die auch noch so heißt. Allerdings haben sich die Rolling Stones 1962, also vor Dylans Song, nach der Bluesnummer Rolling Stone von Muddy Waters benannt. Übrigens, der Begriff Rolling Stone, englisch für rollender Stein, hat seinen Ursprung in dem englischen Sprichwort A Rolling Stone gathers no moss. Ein rollender Stein setzt kein Moos an. Und so wird als Rolling Stone umgangssprachlich eben auch ein heimatloser Mensch, ein Landstreicher bezeichnet. Und genau um so einen Menschen geht's in dem Song von Bob Dylan, nicht um die Band. Die Rolling Stones haben 1995 den Song Like a Rolling Stone gecovert und bei ihrem Konzert 1998 in Rio de Janeiro kam Bob Dylan bei diesem Song sogar persönlich auf die Bühne. Schaut euch mal das Video davon an. Einfach unvergesslich tolle Momente. So, Freunde, so langsam neigt sich aber auch diese Sendung ihrem Ende zu. Mein Name ist Harald Roscher, euer Haro, verantwortlich für Redaktion und Musikauswahl. Ich hoffe mal, meine Auswahl von Songs, die auf Platten veröffentlicht wurden, die im Monat Juni erschienen sind, hat euch ein bisschen gefallen. Schreibt mir doch mal ganz einfach eine E-Mail an haro@radiot.de. Ich würde mich sehr darüber freuen. Ich sag schon mal vor dem letzten Titel Goodbye und so long bis zum nächsten Rückfall. Natürlich kommt die letzte Nummer, wie immer, aus meiner akustisch-nostalgischen Rückfall-Kuschelkiste. Ich habe mich für einen fantastischen Song entschieden, an dessen Auswahl Olle Bob Dylan auch eine kleine Aktie hat. Der wurde nämlich 2020 in einem Interview gefragt, ob es einen Song der Rolling Stones gäbe, den er selbst gern geschrieben hätte. Bob Dylans zögerliche Antwort: Oh, vielleicht Angie oder Ventilator Blues und dann ziemlich bestimmt, oh ja, Wild Horses. Die Erstveröffentlichung der Single Wild Horses von den Rolling Stones war im Juni, und zwar am 12.06.71. Das Album Sticky Fingers war schon ein paar Tage eher auf dem Markt. Da haben wir alles im Kasten, fehlt nur noch mein Kultspruch zum Abschluss. Also, Freunde, lehnt euch zurück, schließt die Augen und genießt diese traumhafte Stones-Ballade Wild Horses.

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2: Guten Morgen und herzlich willkommen zu Frisch und Munter. Es ist 6 Uhr, der perfekte Zeitpunkt, um gut gelaunt ins Wochenende zu starten. Heute begleiten wir Sie mit handverlesener Rock- und Popmusik, die Schwung bringt und gute Laune garantiert. Also Kaffee aufsetzen, Fenster öffnen, durchatmen. Wir haben Lust auf Leben.

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Gedichte über das Alter von Robert Pütz. 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Ein alter Western mit John Wayne, Humphrey Bogart in Schicksal der Kane. Von Elvis Presley, Love Me Tender, Jello's Rock, Return to Sender. Friedlich grasende Angusrinder, der seltene Anruf meiner Kinder. 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
1: 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Jetzt schlägt's 15. Heute 15 Minuten.
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2: Einen fröhlichen guten Morgen, liebe Hörerinnen und Hörer. Willkommen zur zweiten Stunde unseres morgendlichen Programms. Wir haben das Radio bunt gemixt. Nicht die Top of the Pops, aber Songs, die Spaß machen und Herz zeigen. Auf geht's. Hier ist das Album der Woche. 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
3: Hallo, mein Name ist Günter Schicht und ich darf Ihnen das Album der Woche bei Radio Ginseng präsentieren. Wie stehen Sie, liebe Hörerinnen und Hörer, zu Schusswaffen? Meine Hypothese, die meisten eher ablehnend, vielleicht im Sinne notwendiges Übel, einige eventuell auch interessiert oder sogar fasziniert. Eine der weitest verbreiteten Schusswaffen ist der Revolver. In Deutschland hießen diese Schusswaffen zunächst Drehpistole, ehe sich der angloamerikanische Ausdruck durchsetzte. Vorläufer dieser Waffenart finden sich bereits im 16. Jahrhundert. Den Revolver, wie wir ihn heute kennen, ließ sich Samuel Colt 1835 patentieren. Wahrscheinlich fragen Sie sich jetzt, was das alles mit dem Album der Woche zu tun hat. Ganz einfach, vor genau 60 Jahren, im Juli 1966, erschien das 7. Studioalbum der Beatles und sie nannten es genau so Revolver. Allerdings bezog sich der Albumtitel nicht auf die Waffe, sondern als Wortspiel auf die Drehung des Plattentellers. Das Album enthält 14 Titel, die fast alle zu den bekanntesten der Fab Four zählen, darunter das Eröffnungslied Taxman, Eleanor Rigby, I'm Only Sleeping, Good Day Sunshine, Got to Get You Into My Life. Ich bin überzeugt, dass in Ihren Köpfen, liebe Hörerinnen und Hörer, sofort Musikschleifen losgingen, als ich die Titel vorgelesen habe. Das wohl bekannteste Lied der Platte, das wir auch gleich hören werden, ist Yellow Submarine. Bevor ich über den Titel etwas mehr erzähle, hier noch ein paar Fakten zur gesamten Platte. Sie wurde aufgenommen von April bis Juni 1966 in den Londoner Abbey Road Studios. Bei den Aufnahmen wurden viele elektronische und andere Klangeffekte benutzt, was einerseits dem Interesse der Beatles für experimentelle Musik à la Stockhausen geschuldet war, wohl aber auch mit den Ideen zu tun hatte, die sie unter dem Einfluss von LSD hatten, der Droge, die sie damals verstärkt nahmen. George Harrison wiederum beschäftigte sich auch mit indischer Musik. So kam in dem von ihm zum Album beigesteuerten Song Love Me Too eine Sitar zum Einsatz. Es ließe sich noch sehr viel über dieses klassische Beat-Album erzählen, doch ich muss ein bisschen auf die Zeit achten. Deshalb nur noch ein paar Infos zu Yellow Submarine. Lennon

Aufnahme, Herr Gustav.

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7: Aber dennoch hat sie volle jetzt köstlich abgesiert.
8: Der Gassenhauer.

0: nachgedacht.
1: Lachen ist für die Seele dasselbe wie Sauerstoff für die Lungen. Louis de Funès.

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Wundertüte. Anfang der 1970er Jahre gab es eine kurzlebige Prog-Rock-Formation aus dem schwedischen Uppsala mit dem Namen Panterei. 1973 veröffentlichten sie auf dem Plattenlabel Harvest ihr einziges Album. Für große Aufmerksamkeit sorgte dabei eigentlich nur das merkwürdige Cover, auf der ein nackter Mann im Gras saß und eine übergroße Zigarettenschachtel mit der Aufschrift Panterei vor seinen Schoß hielt. Nach der Platte löste sich die Band bald auf. Heute allerdings gilt diese einzige LP des Trios als begehrtes und teures Sammlerstück. Von Panterei hören wir den Song Five Steps.

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Liebe Freunde vom Radio Ginzing, wenn wir nur ein Wort in diesem Lied von Roberto Blanco verändern, dann haben wir schon das Motto unserer neuen Sendereihe. Ein bisschen Sport muss sein. Aber lassen Sie uns den Spaß dabei nicht vergessen. Ein bisschen Sport muss sein, dann ist die Welt voll Sonnenschein. Das weiß ich, das kenne ich aus eigener Erfahrung. Mein Name ist Natalia Klug und ich bin 78 Jahre alt. Aufgrund eines angeborenen Herzfehlers durfte ich mein Leben lang keinen Sport treiben. Erst mit 60 habe ich ganz vorsichtig mit Yoga angefangen. Und es hat mir sehr gut getan. Sogar meine Ärzte haben sich nach ein paar Jahren über die deutlich verbesserte Funktion meiner Herzklappen gewundert. Diese positive Auswirkung motivierte mich, eine Ausbildung als Yogalehrerin zu machen und mit 68 auch noch eine Lizenz als Rehetrainerin für Orthopädie zu erwerben. Mit großer Freude unterrichte ich seit über 10 Jahren verschiedene Sportgruppen in ganz Berlin. Wir wissen doch, dass wir uns alle zu wenig bewegen. Das Sportstudio von Radio Ginzing kommt zu Ihnen nach Hause. Sie können mit mir zusammen die Übung in Ihrem Wohnzimmer, im Garten oder auch in der Küche machen. In dieser ersten Folge widmen wir uns unseren Gelenken. Sie müssen sich dafür nicht einmal umziehen. Bequeme Kleidung reicht völlig aus. Machen Sie die Bewegung im Stehen oder im Sitzen. Entscheiden Sie bitte selbst, je nachdem, wie Sie sich fühlen. Und übertreiben Sie es nicht. Wenn Sie im Sitzen üben möchten, dann holen Sie sich jetzt bitte einen Stuhl oder einen Hocker und setzen Sie sich auf die vordere Stuhlkante. Wenn Sie die Übung im Stehen machen, sorgen Sie bitte dafür, dass es in der Nähe etwas zum Festhalten gibt. Es darf auch Ihr Partner sein. Also beginnen wir mit dem Marschieren auf der Stelle. Wir ziehen dabei die Bauchdecke ein bisschen ein, richten uns auf, bringen die Schulterblätter im Rücken näher zueinander und sorgen für eine gute Haltung. Wir aktivieren damit langsam alle Gelenke, erwärmen den ganzen Körper, sorgen für eine bessere Durchblutung und für einen aktiven Kreislauf.

inneren Organe. Jetzt schrauben noch ein Weilchen. Sehr gut. Jetzt werden wir langsamer und marschieren wieder. Diesmal aber viel energischer. Wir heben die Knie noch höher, die Arme schwingen noch mehr, noch weiter. Diese Übung heißt im Yoga, ich bin wach und bereit. Ich bin wach und bereit. Ich bin wach und bereit. Ich hoffe, Sie sind jetzt wach geworden, endgültig wach und auch ein bisschen warm geworden. Bereit für die weiteren Übungen. Insgesamt hat jeder Erwachsene in seinem Körper 206 Knochen und 360 Gelenke. Aus anatomischer Sicht sind Gelenke eine bewegliche Verbindung zwischen zwei Knochen. Heute sorgen wir dafür, dass diese Verbindung auch beweglich bleiben und möglichst reibungslos und schmerzlos funktionieren. Beginnen wir in unserem Programm Vitale Gelenke mit Kopfkreisen, ganz sanften und leichten Kreisen. Wir neigen den Kopf nur leicht nach vorne, dann zur Seite und noch weniger nach hinten, zur anderen Seite und wieder nach vorn. Neigen Sie Ihren Kopf nicht zu stark nach hinten, damit die Hauptaorte im Hals nicht zusammengedrückt wird. Stoppen Sie jetzt und wechseln die Richtung. Jetzt kreisen wir den Kopf anders herum. Aber in genauso kleinen und ganz sanften Kreisen. Sehr gut. Dann halten wir in der Mitte an, heben den Kopf, stellen uns vor, dass unsere Nase immer länger wird und länger wird und mit der Spitze dieser Pinocchio-Nase malen wir jetzt Kreise in der Luft. Wir machen sogenannte Gesichtskreise. Der Hals bleibt dabei fast gerade. Nach 4-5 Kreisen halten wir an und kreisen das Gesicht wieder anders herum. Nun werden in und um die Halswirbelsäule die anderen Muskelgruppen aktiviert. Und wieder Stopp. Nun legen wir die Hände auf die Schultern, richten die Ellenbogen zur Seite und heben sie bis zur Schulterhöhe an. Die Schultern bleiben dabei bitte unten und wir machen mit unseren Ellenbogen zuerst ganz kleine Kreise von vorne nach hinten in der Luft. Synchron, also beide Ellenbogen zugleich. Wir wärmen damit unsere Schultergelenke leicht vor. Und dann beginnen wir, die Kreise immer größer und größer werden zu lassen. Immer wieder die Ellbogen zu heben und zu senken, bis sie ganz weit nach oben, nach hinten, soweit es geht, nach unten und wieder nach vorne kommen. Dann lassen wir die Arme wieder runter und heben jetzt nur die Schultern, bis zu Ohren hoch und lassen sie wieder runterfallen. Mit dem Einatmen heben wir die Schulter hoch, mit dem Ausatmen lassen wir die Schulter ganz entspannt runter. Noch ein paar Mal. Und beim nächsten Runterkommen ziehen wir jetzt die Schultern sogar nach unten. Strecken die Arme zum Boden, als ob wir mit den Fingerspitzen den Fußboden berühren wollen. Und dann gehen die Schultern wieder ganz weit nach oben zu den Ohren und wieder runter. Der sogenannte Schulterlift. Diese Übung entspannt unseren Schultergürtel, entspannt auch den Nacken. Wir lassen die Arme dann locker nach unten hängen und machen die Schulterkreise jetzt mit gestreckten Armen. Diesmal aber von hinten nach vorne und asynchron. Eine Schulter kommt nach vorne, in dieser Zeit geht die andere Schulter nach hinten. Und wieder langsam vergrößern wir den Radius des Kreises, machen immer größere und größere Kreise, nehmen die Ellenbogen mit ins Spiel, kraulen ein bisschen. Und dann strecken wir die Arme und machen eine richtig schöne große Windmühle.
der ganze Ruhm.

Die ganze schräge Muskulatur im Brustkorb und Rücken ist jetzt in Bewegung. Noch einen Kreis und wir lassen beide Arme jetzt unten und schwingen sie nach vorn, nach hinten zum Entspannen. Für die nächste Übung beugen wir die Unterarme rechtwinklig an. Die Oberarme bleiben nah am Körper. Wir ballen die Fäuste und beginnen mit unseren Unterarmen zueinander Kreise in der Luft zu malen. Ohne die Oberarme zu bewegen, bewegen wir nur die Unterarme. Und Sie spüren, wie wir damit unsere Ellenbogengelenke mobilisieren. Noch einmal und dann halten wir an und wechseln wieder die Kreisrichtung und drehen die Unterarme jetzt voneinander weg. Nun halten wir wieder an, lassen aber unsere Unterarme gebeugt und senkrecht zu den Oberarmen. Auch die Fäuste bleiben geballt, Handrücken nach oben gerichtet. Wir beginnen jetzt die Fäuste um die Handgelenke zu kreisen. Wieder aufeinander zu.

Dann drehen wir die Handrücken zum Boden und drehen die Fäuste wieder in die gleiche Richtung. Achten Sie mal darauf, dass jetzt die anderen Muskeln um das Handgelenk aktiviert werden. Außerdem aktiviert diese Übung die Arbeit von unserem Herz und unserem Gehirn. Als nächstes tun wir so, als ob wir die Hände einseifen und waschen. Dabei massieren wir die Handrücken und Handflächen, Handgelenke und alle Finger. Wir waschen unsere Hände in Unschuld. Allein in jeder Hand befinden sich 27 Gelenke. Unsere Hände sind stark beansprucht und sie sollen öfters massiert und gepflegt werden. Bitte heben Sie die Arme nun seitlich an und beugen Sie sie leicht. Die Hände bleiben ungefähr in Kopfhöhe, die Ellenbogen zeigen nach unten und die Daumen zeigen Richtung Ohren. Jetzt die restlichen vier Finger nach vorn beugen und auf die Handfläche klatschen. Dann die Hände wieder öffnen und wieder klatschen. Und wieder öffnen und wieder klatschen. So, dass es sich wie ein Applaus anhört. Wir applaudieren uns selbst dafür, dass wir mit dieser Übung nicht nur die Finger, Hände und Arme gekräftigt haben, sondern auch noch unser Gehirn aktiviert haben. Dann stellen wir die Hände an die Taille oder an die Stelle, wo früher die Taille war, beugen im Stehen leicht die Beine und neigen den Oberkörper ein bisschen nach vorn und beginnen diesen um die Taille zu kreisen. Ihr Unterkörper bleibt stabil und bewegungslos. Nur der gestreckte Oberkörper macht jetzt sanfte Kreise. Damit dehnen und kräftigen wir unsere gesamte Körpermitte. Nach 4-5 Kreisen halten Sie an und wechseln wieder die Seite. Kreisen jetzt den gestreckten Oberkörper in die andere Richtung. Und wieder 4-5 Mal. Dann beenden wir diese Übung. Strecken beide Arme nach oben, drehen unseren Oberkörper leicht nach links und jetzt lassen wir beide Arme und Oberkörper über die linke Seite runter und auf der anderen Seite wieder hoch. Wir machen jetzt große Kreise mit Armen und Oberkörper. Im Qigong drehen wir so das große Rad. Wieder 5 Kreise, wenn es geht, in diese Richtung. Und Sie gehen bitte dabei so weit in die Vorbeuge, wie Sie können. Dann anhalten und jetzt 5-mal drehen wir das große Rad andersrum. Langsamer oder schneller machen Sie das in Ihrem Tempo.

Und dann halten wir an, bringen das Kind zum Brustbein. Und jetzt gehen wir Wirbel für Wirbel in die Vorbeuge nach vorne, so weit wie es geht. Lassen jetzt die Schultern, die Arme, den Kopf, alles hängen. Die Beine können gestreckt sein, dann dehnen Sie die Lendenwirbelsäule noch intensiver oder leicht gebeugt, wenn es Ihnen so bequemer ist. Wir bleiben in dieser Stellung ein paar Atemzüge. Genießen die Dehnung im Rücken und die bessere Durchblutung im Kopf.

Nun rollen wir den Oberkörper langsam nach oben, wieder Wirbel für Wirbel und kommen in eine aufrechte Haltung. So, wenn das Blut aus dem Kopf wieder abgeflossen ist, beugen wir leicht die Beine. Wir stellen uns bequem in eine bisschen breitere Grätsche, stützen die Hände wieder an die Taille und beginnen jetzt mit dem Becken zu kreisen. Wir schieben das Becken nach links, mit dem Einatmen nach vorne, dann nach rechts und mit dem Ausatmen nach hinten. Machen langsame, ganz bewusste Beckenkreise. 4 bis 5 Mal, je nachdem wie groß oder klein Ihre Kreise sind. Und dann anhalten und bitte wieder die Richtung wechseln. Diese Übung trainiert nicht nur die Hüft-, Bauch- und Gesäßmuskulatur, sie trainiert auch die inneren Muskeln im Beckenboden. Und wir wissen alle, wie wichtig es ist, eine gut funktionierende Beckenbodenmuskulatur zu haben. Dann beenden wir diese Übung. Wir lassen unsere Hände an der Taille und heben ein Knie. Wir kreisen den Unterschenkel aus dem Kniegelenk. Unser Oberschenkel bleibt jetzt stabil und eventuell muss man sich nun mit einer Hand irgendwo festhalten. Der Fuß bleibt einfach hängen. Nicht mit dem Fuß kreisen, nur den Unterschenkel kreisen. Noch einen Kreis und dann wechseln wir wieder die Richtung. Oberschenkel bitte stabil halten. Das kräftigt ungemein den Oberschenkel und wir massieren im Knie auch unsere Menisken damit. Wir lassen dieses Bein wieder runter, lockern die Beine leicht aus, können leicht auf der Stelle trampeln und heben dann das andere Knie hoch. Kreisen den anderen Unterschenkel genauso mit dem stabilen Oberschenkel und mit hängendem Fuß.

und wir stellen jetzt dieses Bein auch ab und lockern beide Beine. Für die nächste Übung können Sie sich gern einen Stuhl nehmen. Zuerst reiben wir die Hände aneinander, kräftig reiben, so dass sie richtige Wärme erzeugen, dass Ihre Hände ganz, ganz warm werden und Sie eine sehr wohltuende Kniemassage machen können, damit wir unsere Knie, die jeden Tag unermüdliche Arbeit leisten, ein bisschen belohnen und verwöhnen. Diejenigen, die stehen geblieben sind, sollen jetzt in die leichte Hocke gehen. Wir legen unsere warmen Hände auf beide Knie und beginnen mit kreisenden Bewegungen die Knie zu massieren. Einmal von innen nach außen und dann von außen nach innen. Genießen Sie das warme Gefühl in den Knien. Im Alltag müssen unsere Gelenke sehr viel aushalten. Zum Beispiel sind unsere Knie im Stehen schon mit ca. 70 kg belastet, beim Laufen mit 315 und beim Springen sogar mit einer halben Tonne Gewicht. Nun strecken wir die Arme durch und setzen die Handballen oberhalb der Knie auf. Wir reiben mit den Handballen kräftig über die beiden Kniescheiben, von oben nach unten und wieder zurück. Mit festem Druck sorgen wir dafür, dass die Muskulatur um die Kniegelenke jetzt besser durchblutet wird. Sehr gut. Dann bringen wir beide Hände zu einem Knie und massieren es ganz intensiv, jetzt besonders auch seitlich. Wir finden die Vertiefung unter der Kniescheibe, nehmen Zeiger und Mittelfinger und folgen mit kleinen kreisenden Bewegungen dieser Vertiefung von der Mitte zu den Seiten und dann von der Seite wieder zurück zur Mitte. Massieren so unsere Menisken 2 bis 3 Mal hin und her. Und dann klopfen wir mit den Handflächen beide Seiten dieses Kniegelenkes kräftig ab. Strecken dieses Bein etwas vor, ballen leicht die Fäuste und schlagen sanft mit beiden Fäusten von unten in die Kniekehle. Sanft, aber kräftig. Spüren Sie, wie schön warm und belebt jetzt dieses Kniegelenk geworden ist? Nun bringen wir beide Hände jetzt zum anderen Knie und wiederholen diese Prozedur. Massieren erstmal das Knie mit beiden Händen, besonders an den Seiten. Dann nehmen wir wieder Zeiger und Mittelfinger und massieren unsere Menisken mit kreisenden Bewegungen von der Mitte zur Seite und von der Seite wieder zur Mitte. 2-3 Mal. Und klopfen dieses Knie mit beiden Händen seitlich ab. Strecken dieses Bein jetzt vor, dann ballen wir die Fäuste und schlagen damit leicht in die Kniekehle rein. Jetzt ist auch dieses Kniegelenk schön gewärmt und gut belebt. Damit beenden wir unsere Kniemassage und richten uns wieder auf. Für die nächste Übung stellen wir uns bequem und aufrecht hin und strecken ein Bein leicht vor. Strecken die Fußspitze und beginnen, aus der Hüfte hinaus Beinkreise zu machen. Mit gestreckten Beinen, mit gestreckter Fußspitze. Wenn Sie sich ein bisschen wackelig fühlen, bitte festhalten. Aber wer das ohne Festhalten machen kann, trainiert natürlich auch seinen Gleichgewichtssinn. Und das ist ganz wichtig im Alter. Wir halten an und kreisen jetzt das Bein anders herum.
Einmal kreisen wir es von innen nach außen und einmal von außen nach innen. Wir lassen das Bein runter, entspannen und entlasten beide Beine, wechseln jetzt das Standbein. Strecken das andere Bein mit gestreckter Spitze vor und kreisen auch dieses Bein aus der Hüfte heraus. Sie können kleine, Sie können auch größere Kreise machen, je nach Ihrer Kondition. Hauptsache, wir bewegen die Hüfte. Halten Sie bitte an und wechseln Sie einmal die Richtung. Ja, die Hüfte wird jetzt vielseitig trainiert. Nun stellen wir auch dieses Bein ab. Lockern nochmal die Beine. Entspannen die Beine. Nun sind wir mit unseren Kreisen ganz unten angelangt. Wir machen jetzt Fußkreise. Wir strecken wieder ein Bein vor und kreisen nur mit dem Fuß um das Fesselgelenk. 8 bis 10 Mal in eine Richtung. Und dann anhalten und die Richtung wechseln. Kreisen Sie den Fuß vorsichtig. Das mobilisiert unser Fußgelenk, das stärkt und trainiert die Bänder und Sehnen in unserem Fuß. Wir wechseln jetzt das Bein und kreisen den anderen Fuß, auch in beide Richtungen, 8 bis 10 Mal. Noch einen Kreis und dann wechseln wir wieder die Richtung. Diese Übung ist eine gute Prophylaxe gegen Umknicken und Stürzen. Und außerdem hilft es bei Problemen mit dem Hallux und der Achillesferse. Zum Schluss machen wir noch eine Streck- und Atemübung. Wir rollen uns leicht auf den jetzt warm gewordenen Füßen vor und zurück. Machen damit eine kostenlose, eine sehr effektive Fußreflexzonenmassage.

Wir beugen die Beine leicht an und wippen im Wechsel auf die Fußspitzen, auf die Fersen und wieder auf die Fußspitzen, auf die Fersen.

0: Und dann mit dem nächsten Aufrollen auf die Fußspitzen nehmen wir die Arme mit hoch. Und wenn wir auf die Fersen gehen, senken wir wieder die Arme runter. Mit dem Einatmen strecken wir uns im ganzen Körper, in der ganzen Länge. Und mit dem Ausatmen lassen wir die Arme wieder entspannt nach unten sinken. Dabei leicht den Rücken runden. Und danach die Arme wieder hoch und Rücken durchstrecken. Genießen Sie diese großräumige Bewegung und den freien Fluss Ihres Atems. Wir wiederholen das noch ein paar Mal. Und beenden diese Übung. Bleiben stehen und spüren, wie alle unsere Gelenke jetzt durchgewärmt, belebt und bereit für den Tag sind. Damit ist leider auch unsere erste Sporteinheit zu Ende. Sie haben vielleicht gemerkt, dass Deutsch nicht meine Muttersprache ist. Vor vielen Jahrzehnten bin ich der Liebe wegen nach Berlin gekommen und bin hier inzwischen heimisch geworden. Bitte haben Sie Verständnis, wenn mir ab und zu ein Fehler unterläuft. Um es noch einmal mit den Worten von Roberto Blanco zu sagen, so gut, wie wir uns heute verstehen, so soll es weitergehen. Ich hoffe, dass meine Übung Ihnen gefallen und gut getan haben. Ich würde mich freuen, wenn Sie Ihre Meinung über diese Sportsendung unserer Redaktion mitteilen. Und hoffe, Sie nächste Woche bei meinem Programm über den gesunden Rücken begrüßen zu dürfen.
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0: Bleiben Sie gesund und haben Sie einen schönen Tag. Herzlichst, Ihre Natalia.

0: 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Es ist 8.30 Uhr.
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2: Guten Morgen, liebe Hörerinnen und Hörer, zum Morgenmagazin vom 6. Juli 2026. Ja, wir sind so mittendrin im Sommer, der Juli, dieser sonnige Monat begrüßt uns. Na, etwas Regen und kühler haben wir im Moment, aber es wird ja wieder. Zum Wochenende erwarten wir hier in Berlin-Brandenburg ja wieder die 30 Grad. Jetzt starten wir aber erst einmal in die Ferienzeit. Die Sommerferien beginnen für unsere Schülerinnen und Schüler und es beginnt das Morgenmagazin. Es geht los. Herzlich willkommen.
3: Vamos!

Diese Woche ist ja wieder einer dieser besonderen Tage. Zeugnisse werden verteilt. Für die einen ist es ein Grund zum Feiern, für die anderen vielleicht ein Tag, vor dem sie seit Wochen ein mulmiges Gefühl im Bauch haben. Und genau deshalb möchte ich heute einen Gedanken mit auf den Weg geben. Ein Zeugnis ist wichtig, aber es erzählt niemals die ganze Geschichte eines Kindes. Liebe Schülerinnen und Schüler, wenn ihr in dieser Woche tolle Noten bekommt, herzlichen Glückwunsch. Seid stolz auf das, was ihr erreicht habt. Eure Mühe, eure Ausdauer und euer Fleiß haben sich ausgezahlt. Genießt diesen Moment. Und an alle Eltern, Großeltern oder Verwandten. Ein kleines Geschenk oder eine Überraschung ist natürlich eine schöne Anerkennung. Aber manchmal ist das größte Geschenk einfach ein ehrliches Lob. Ein Satz wie, ich bin stolz auf dich oder du hast dein Bestes gegeben, kann mehr bedeuten als jedes neue Handy oder ein Geldschein im Umschlag. Doch nicht jeder wird mit einem Lächeln nach Hause gehen. Vielleicht ist die Mathe-Note schlechter geworden oder Englisch lief dieses Jahr einfach nicht rund. Und wisst ihr was? Das ist kein Weltuntergang. Schlechte Noten sagen nicht, wie kreativ ihr seid. Sie sagen nichts darüber aus, ob ihr ein guter Freund, eine gute Freundin seid. Sie sagen nichts über euren Humor, eure Hilfsbereitschaft oder eure Träume. Fehler gehören zum Lernen dazu. Wer einmal hinfällt, kann wieder aufstehen. Und oft lernt man gerade aus den schwierigen Momenten am meisten. Deshalb mein Wunsch an alle Eltern und Großeltern. Schauen Sie nicht nur auf die Zahlen auf dem Papier. Reden Sie miteinander, hören Sie zu und machen Sie Mut. Druck hilft selten, Vertrauen dagegen oft sehr. Und euch, liebe Schülerinnen und Schüler, möchte ich zurufen, glaubt an euch. Jeder Mensch hat Talente. Manchmal entdeckt man sie erst etwas später. Ein Zeugnis entscheidet nicht über euren Wert und nicht über eure Zukunft. In diesem Sinne, herzlichen Glückwunsch an alle, die Grund zum Feiern haben. Und allen, die vielleicht enttäuscht sind, die Sommerferien beginnen trotzdem und nach den Ferien gibt es eine neue Chance. Genießt die freie Zeit, erholt euch gut und kommt gesund und mit neuer Motivation zurück. Schöne Ferien!

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1: Faule Jugend. Der Meister war sauer. Er schreit: Wenn ich winke, dann kommst du gefälligst. Der Lehrling wusste um seine Position. Seit Jahren war die Kluft zwischen der Nachfrage nach Handwerkern und dem Angebot an Auszubildenden immer größer geworden. So antwortete er: Und wenn ich mit dem Kopf schüttle, komme ich nicht. So weit war es also gekommen. Lehrjahre sind keine Herrenjahre, hatte es jahrhundertelang geheißen. Und beim Frühstück grummelte der Meister immer noch: Was soll bloß aus unserem Land mal werden? Leistung steht nicht mehr auf dem Programm, aber Spaß. Alles soll Spaß machen, als wenn das Leben ein Vergnügungspark wäre. Naja, gab einer der jungen Gesellen zu bedenken, warum darf Arbeit denn keinen Spaß machen? Darf sie. Wenn man ein Werk schafft, dann befriedigt das auch. Und wenn es gut wird, macht es auch Spaß. Aber es ist Arbeit. Und Arbeit ist anstrengend. Und ohne Anstrengung gibt es auch keinen Spaß. Nach dieser philosophischen Einlassung trat Stille ein. Und der Meister legte nach: Kannst du in den bunten Blättern lesen. Die Reichen, die langweilen sich doch nur. Die brauchen immer neuen Blödsinn, weil es sonst sterbenslangweilig ist. 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

Herbert Grönemeyer mit seinem Titel Glück. Naja, wenn wir von Glück sprechen. Es ist aus. Der Traum vom fünften Stern ist geplatzt. Deutschland ist bei der Fußball-WM 2026 ausgeschieden. Und diesmal war es Paraguay, das nach einem nervenaufreibenden 1:1 nach Verlängerung im Elfmeterschießen die besseren Nerven hatte. Aber Paraguay ist jetzt auch raus. Kann ich mal noch so nachschieben. Und mal ehrlich, Elfmeterschießen ist doch auch mit viel Glück verbunden. Die einen treffen, die anderen schießen daneben. Irgendwo sind sie alle aufgeregt. Natürlich ist die Enttäuschung riesig bei den Spielern, beim Trainerteam und vor allem bei Millionenfans, die bis spät in die Nacht mitgefiebert hatten. Aber Fußball wäre nicht Fußball, wenn es nicht auch nach einer Niederlage weitergehen würde. Die nächste Chance kommt bestimmt und vielleicht erinnern wir uns einfach daran, auch Weltmeister fallen mal hin. Entscheidend ist, wie sie wieder aufstehen. Also, Kopf hoch, Deutschland! Den Grill lassen wir trotzdem an, das Trikot bleibt im Schrank nicht eingemottet und die Hoffnung auf das nächste große Turnier lebt sowieso weiter. Denn als Fußballfans, da wissen wir alle, nach dem Spiel ist vor dem Spiel.

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1: Was ich mal sagen wollte.
2: Also, was ich wirklich mal sagen wollte, ich glaube, ich bin zu gut erzogen. Wie bitte, warum ich das jetzt erst merke, sozusagen als Opa? Naja, man hat als Rentner ja mehr Zeit, um über sich und die Welt nachzudenken. Es ist zum Beispiel bis heute so, wenn ich in die S-Bahn einsteigen will oder die Straßenbahn, ganz egal, ich bin immer der Letzte, der den Eingang erklimmt. Ich lasse alle anderen vor. Warum? Tja, darum geht's ja gerade. Ich weiß es nicht. Oder ein anderes Beispiel. Ich gehe mit meiner Frau auf den Weihnachtsmarkt. Dichtes Gedränge. Sie geht vor, ich hinterher. Aber immerzu schieben sich Leute zwischen uns. Und ich lasse sie einfach vor. Bis ich schließlich meine Frau aus den Augen verliere. Und da war es im letzten Jahr tatsächlich so, dass wir uns verloren haben. Und ich hatte außerdem noch mein Handy zu Hause vergessen. Muss ich das jetzt noch weiter ausführen? Ich meine wohl, Sie können sich den Rest, der dann folgte, denken. Außerdem befolge ich strikt alle Regeln im Verkehr, also im Straßenverkehr. Gut, manchmal bin ich etwas zu schnell, aber nur, weil mir zu viele Sachen durch den Kopf gehen. Zum Beispiel denke ich an die nächste Sendung, die ich für Radio Ginzing noch fertigstellen muss. Dann werde ich immer schneller, weil die Zeit ja auch immer knapp ist. Aber den Vogel habe ich letzte Woche abgeschossen. Wir sitzen gemütlich im Kino und plötzlich schießt mir siedend heiß ein Gedanke durch den Kopf. Ich hatte vergessen, eine Parkscheibe ins Auto zu legen. Ruckartig sprang ich auf, drängelte mich durch die Reihe. Am Auto angekommen, stellte ich dann fest, dass überhaupt keine Parkscheibe nötig war. Und da hat es dann meiner Frau gereicht. Sie hat mir nämlich ein ganz schlaues Buch besorgt. Titel: Ist es etwa schlecht, wenn ich für mich das Beste will? Autor ist ein gewisser Donald.

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1: Spider-Man. Ist das Alter fortgeschritten, wird man dicker in der Mitten. Muskeln werden dünn und weich. Arm und Bein sind spinnengleich. Der Verfall erhält nicht inne. Bald gleicht man einer alten Spinne. So entwickelt sich im Alter denn eine neue Art von Spider-Man.

0: Und auch in dieser Woche wieder die herzlichen Glückwünsche hier von Radio Ginseng an Sie, wenn Sie in dieser Woche Geburtstag haben. Und dann kommen wir zu den Prominenten. Sylvester Stallone wurde am 6. Juli 1946 in New York City geboren. Schauspieler, Filmregisseur, Drehbuchautor und Buchautor. Sein Vater stammte aus Italien und seine Mutter hatte französisch, christliche sowie ukrainisch-jüdische Wurzeln. Bei seiner Geburt erlitt Stallone eine Nervenschädigung, die zu einer Gesichtslähmung führte, was ihm in seiner Jugend sehr zu schaffen machte und ihn nicht von einer Schauspielkarriere abhielt. Sein Durchbruch feierte Stallone mit dem Film Rocky, für den er auch das Drehbuch schrieb und sich gegen den Willen vieler Produzenten als Hauptdarsteller durchsetzte. Der Film wurde ein Riesenerfolg und machte Stallone über Nacht berühmt. Es folgten zahlreiche Rocky-Filme. Sylvester Stallone wird 80 Jahre alt. Tom Hanks wurde am 9. Juli 1956 in Concord, Kalifornien geboren. Er ist nicht nur Schauspieler, sondern auch Autor, Drehbuchautor, Regisseur, Filmproduzent und Synchronsprecher. Der Durchbruch gelang Hanks 1993 mit Schlaflos in Seattle und Philadelphia. Für seine Rolle in Philadelphia erhielt er den Oscar als bester Hauptdarsteller, den er im darauffolgenden Jahr für Forrest Gump erneut gewann. Tom Hanks wird 70 Jahre alt. Salwa Humsi wurde am 10. Juli 1996 in Berlin geboren. Eine deutsche Podcasterin, Moderatorin und Journalistin. Aufgewachsen in Berlin-Kreuzberg als Tochter einer deutschen Mutter und eines syrischen Vaters. Zunächst absolvierte sie ein Praktikum beim Radiosender Star FM, gefolgt von einer Tätigkeit beim Alex Offener Kanal Berlin, wo sie schon im Schülerradio aktiv war, also eine Kollegin von uns. 2017 wechselte sie zum Berliner Radiosender Radio Fritz, wo sie regelmäßig Sendungen moderierte. Seit Mai 2022 verstärkt Humsi das Moderatorenteam von Aspekte und ist mit 25 Jahren dessen jüngste Moderatorin. Für ihre Arbeit bei 13 Fragen und Aspekte wurde sie 2022 beim Deutschen Fernsehpreis mit einem Förderpreis ausgezeichnet. Salwa Humsi hat sich in verschiedenen Medienformaten einen Namen gemacht. Sie wird 30 Jahre alt. Und einen herzlichen Glückwunsch von mir persönlich. Und dann hat sie uns auch noch geantwortet.
1: Hallo Detlef, vielen Dank für die lieben Geburtstagsglückwünsche. Da freue ich mich doch sehr. Und ganz liebe Grüße an dich und an alle Hörer von Radio Ginseng.
0: Götz Alsmann wurde am 12. Juli 1957 in Münster geboren. Ein deutscher Musiker, Multiinstrumentalist und Sänger. Im Jahr 1980 gründete Alsmann die Band Götz Alsmann und The Sentimental Prounders, die musikalisch zwischen Rockabilly, Swing und Calypso angesiedelt war. Mit ihrer Interpretation des Depeche Mode Songs People Are Our People gelang ihm 1985 ein internationaler Erfolg. Markenzeichen von Götz Alsmann sind seine elegante Kleidung und seine Haartolle, die er seit seinem 15. Lebensjahr trägt. Er wird 69 Jahre alt und hier habe ich einen Titel von ihm.

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0: Auf der Rheininsel Grün, unweit der Stadt Germersheim, versammelten sich zu Pfingsten 1972 rund 70.000 Rockfans zum zweiten British Rock Meeting. Angekündigt waren mehr als 35 Bands und Interpreten. Ein Teil des Publikums, das vom Woodstock-Virus infiziert war, bestand aus US-Soldaten. Laut Zeitungsberichten bildeten sie regelrechte Kolonien khakifarbener Zelte und ungewohnt kurzhaariger Schädel. Als Headliner waren Pink Floyd, The Doors und The Faces mit Rod Stewart angekündigt. Während Pink Floyd eine tolle Show lieferten, ließen sich weder The Doors noch Rod Stewart sehen. Der Unmut der Zuschauer war groß und die Wut bekamen schließlich Uriah Heep zu spüren, die kurzfristig als Ersatz für die beiden Headliner eingesprungen waren. Als Flaschen, Eier, Tomaten auf die Bühne prasselten, musste die Band ihren Auftritt vorzeitig abbrechen. Am Ende des dreitägigen Festivals lobte die Polizei in ihrem Bericht merkwürdigerweise die Zuschauer. Wir dürfen feststellen, dass wir so ein höfliches Publikum bei einer Massenveranstaltung noch nie hatten. Es gab so gut wie keine Anrempeleien. Von Uriah Heep hören wir Easy Living.

Haben Sie denn das mitbekommen und vielleicht das Video gesehen? Wenn nicht, habe ich hier die Geschichte für Sie. Große Bühne, dramatische Musik, Romeo und Julia im Finale. Alles läuft auf den tragischen Höhepunkt zu. Und dann passiert das, womit wirklich niemand gerechnet hat. In der türkischen Stadt Izmir spaziert mitten in der Schlussszene plötzlich eine Katze auf die Bühne. Ganz ruhig, völlig unbeeindruckt von großer Opern- und Balletttragik, legt sie sich direkt neben den sterbenden Romeo, macht es sich bequem und beginnt seelenruhig mit der Pflege von Romeos Haaren, der übrigens unbeeindruckt seinen Part weiterspielt. Großartig. Im Publikum dauert es nur Sekunden und aus der dramatischen Stille wird ein kollektives Schmunzeln. Die Szene ist eigentlich für Tränen gedacht, aber dieser Abend gehört eindeutig einem tierischen Gaststar mit eigenem Charakter. Und mal ehrlich, wenn selbst Romeo nicht mehr die Hauptrolle hat, dann hat die Bühne offenbar einen neuen Star. Der könnte den Namen Romeos erhalten.

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0: Nachgedacht.
1: Geduld bedeutet, dass man immer weitblickend das Ziel im Auge behält. Ungeduld, dass man kurzfristig nicht die Bestimmung begreift. Rumi.

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1: Es gibt sie in jeder Woche, die sogenannten Welttage. Nicht immer so ganz ernst gemeint, aber sie sind halt da. Und da haben wir auch gleich einen wunderbaren Tag, den 6.7. Das ist nämlich der internationale Tag des Kusses. Ja, das habe ich schon in den vergangenen Jahren immer gesehen. Da wird überall viel geküsst und man freut sich, wenn man dabei gefilmt oder fotografiert wird. Der 7. Juli ist der Tag des Freibades. Naja, schauen wir mal, wie es am Dienstag wird. Könnte etwas kühl werden, egal. Der 8. Juli, Tag der Blaubeeren. Ja, die wachsen jetzt überall. Der 9. Juli ist der Fernwehtag. Ja, da müssen wir wahrscheinlich eine kleine Reise planen oder einen kleinen Ausflug. Der 10.7. tritt nicht auf eine Bienetag. Naja, was das auch immer heißen mag. Der 11. Juli ist dann der Weltbevölkerungstag. Die Weltbevölkerung liegt übrigens derzeit bei schätzungsweise 8,3 Milliarden Menschen. Dieses Wachstum hat sich in den letzten Jahren rasant fortgesetzt, nachdem 2022 erstmals die Marke von 8 Milliarden Einwohnern überschritten wurde. Naja, wo wird das wohl noch hinführen?

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0: 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Das war's von mir. Ich wünsche Ihnen eine schöne Woche. Am Mikrofon war für Sie wie immer Detlef Groth. Auf Wiederhören.
1: 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Es ist 10 Uhr.

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2: 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Eine Sendereihe von und mit Dietmar Witt. Herzlich willkommen zu einer weiteren Ausgabe von Drillinge, die Bands der 60er Jahre. Heute Teil 4 unserer Erinnerungen an das Jahrzehnt, das die Popmusik für immer verändert hat. Jugendliche Aufbruchstimmung, neue Freiheiten, frische Moden und ein musikalisches Erdbeben aus Großbritannien. Täuscht die Erinnerung an die 1960er Jahre? Nein, nach den Beatles überschwemmten zahlreiche Bands aus England die internationalen Charts. Zwei davon stehen heute im Mittelpunkt. Gary and the Pacemakers aus Liverpool und Freddie and the Dreamers aus Manchester. Beginnen wir am Merseyfluss in Liverpool mit Gary and the Pacemakers. Gegründet wurde die Band bereits 1959 von Gary Marsden, seinem Bruder Fred Marsden, Les Chadwick und Les McGuire. Wie die Beatles entstammten sie der legendären Liverpooler Clubszene rund um den Cavern Club. Ihr Manager war niemand geringerer als Brian Epstein. Produziert wurden sie von George Martin. Jenem Team also, das auch die Beatles zum Welterfolg führte. Übrigens, eine Anekdote am Rande. Ihr ursprünglicher Name war Gary Marsden and the Mars Bars. Doch sie mussten ihn ändern, nachdem die Mars Company, der Hersteller des gleichnamigen Schokoladenriegels, sich beschwert hatte. Musikalisch standen Gary and the Pacemakers für eingängigen Merseybeat. Klare Melodien, freundlicher Gesang, tanzbarer Rhythmus und eine direkte, optimistische Ausstrahlung. Sie als rebellisch zu bezeichnen, wäre gelogen. Das waren sie nicht, dafür aber ausgesprochen publikumsnah. Schon ihre ersten Singles wurden zu Sensationen. Die Band schaffte es als erste britische Gruppe überhaupt, mit den ersten drei Veröffentlichungen direkt Platz 1 der britischen Charts zu erreichen. Ein Rekord, der Jahrzehnte Bestand hatte, 20 Jahre lang, bis Mitte der 80er Jahre dieser Rekord von Frankie Goes to Hollywood, übrigens auch eine Liverpooler Band, gebrochen wurde. Übrigens, die vierte Single I'm the One verpasste ganz knapp den Spitzenplatz. Sie kam an Needles and Pins von den Searchers, auch eine Band aus Liverpool, nicht vorbei. Und mit diesen drei frühen Klassikern dieser sympathischen Liverpooler Formation starten wir unseren ersten Drilling. Im April 1963 stürmte der Song How Do You Do It die Charts, im Juni war es der Song I Like It und Ende Oktober 1963 stand You'll Never Walk Alone auf Platz 1.

Gary and the Pacemakers gehörten zu den prägendsten Vertretern des sogenannten Mersey Beats. Jener Musikbewegung aus Liverpool, die Anfang der 60er weltweit Furore machte. Typisch für ihren Stil waren unkomplizierte, sofort eingängige Refrains, rhythmische Gitarren, dezente Schlagzeugbegleitung und die warme Stimme von Gary Marsden. Sie setzten auf melodische Freundlichkeit. Ihre Musik war charmant, lebensnah und hatte eine optimistische Leichtigkeit. Besonders bemerkenswert war ihre Vielseitigkeit. Sie konnten flotte Beatnummern liefern, aber ebenso gefühlvolle Balladen oder hymnische Songs. Das beste Beispiel ist You'll Never Walk Alone, ursprünglich aus dem Musical Carousel. Durch Gary and the Pacemakers wurde daraus ein Welthit und später die unsterbliche Stadionhymne des FC Liverpool und auch von Borussia Dortmund. Auch Ferry Cross the Mersey wurde zum Klassiker. Der Song ist weit mehr als nur Popmusik. Er ist eine Liebeserklärung an Liverpool, seine Menschen und den Fluss Mersey, der der ganzen Bewegung ihren Namen gab. 1965 erschien der Film Ferry Cross the Mersey, für den Marsden ein Großteil des Soundtracks komponierte. Der Film hatte für sie die gleiche Bedeutung wie der Film A Hard Day's Night für die Beatles. Der zweite Drilling von Gary and the Pacemakers enthält zunächst eine Version des Gershwin-Titels Summertime vom ersten Album der Band aus dem Jahr 1963. Danach hören wir die Single It's Gonna Be Alright, die 1964 Platz 24 der UK-Charts erreichte, und schließlich Ferry Cross the Mersey, ihr letzter Top-10-Hit Ende 1964.

Mitte der 60er änderte sich die Popwelt rasant. Psychedelic, härtere Rockmusik und experimentellere Sounds verdrängten nach und nach den klassischen Beatstil. Davon blieben auch Gary and the Pacemakers nicht verschont. Nach einer Reihe von Hits ließen die Chartplatzierung ab 1965 deutlich nach, obwohl sie weiterhin erfolgreiche Titel veröffentlichten. Die Band versuchte, sich musikalisch anzupassen, blieb aber im Kern dem melodischen Pop treu. Wie bei vielen Bands der Merseybeat-Welle war die Luft nach ein paar intensiven Jahren raus. Zudem wollten sich die Musiker anderen Projekten widmen und dachten über Solokarrieren nach. 1966 löste sich die ursprüngliche Formation zunächst auf. Gary Marsden startete Soloprojekte und blieb über Jahrzehnte als Entertainer präsent. Später kam es zu Reunion-Auftritten und neuen Besetzungen unter dem bekannten Bandnamen. Bis heute. Von der Ursprungsbesetzung lebt heute keiner mehr. Gary Marsden verstarb 2021, sein Bruder Freddie 2006, Bassist Les Chadwick starb 2019 und Keyboarder Les McGuire 2023. Ihr historischer Stellenwert ist enorm. Gary and the Pacemakers waren neben den Beatles die wohl populärsten Botschafter des Merseybeats. Sie bewiesen, dass Liverpool mehr als nur eine einzige Weltband hervorgebracht hatte. Mit ihrer Herzlichkeit, ihren Mitsingmelodien und ihrer Nähe zum Publikum stehen sie exemplarisch für die optimistische Frühphase der 60er Jahre. Und deshalb hören wir jetzt noch drei Titel, die den späten Stil der Band zeigen. Zunächst I'll Be There, eine Single aus dem Jahr 1965 und danach zwei Singles aus dem Jahr 66. Girl on a Swing erreichte im Vereinigten Königreich Platz 53 der Charts und schließlich der Song La La La, der unplatziert blieb.

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1: 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Nun wechseln wir von Liverpool nach Manchester zu einer Band, die gute Laune praktisch erfunden zu haben scheint. Freddy and the Dreamers. Gegründet wurde die Gruppe 1963 von Sänger Freddie Garrity, begleitet von Roy Crewdson, Derek Quinn, Peter Birrell und Bernie Dwyer. Freddie Garrity war klein, quirlig, voller Energie und auf der Bühne kaum zu bremsen. Seine tänzelnden Bewegungen wurden später als The Freddy bekannt und zu einem kleinen Tanzphänomen. Apropos tänzelnde Bewegungen. Bei Wikipedia findet man dazu folgende Aussage. Die Bühnenshow der Band wurde durch die komischen Einlagen von Freddie Garrity belebt, der mit wild fuchtelnden Armen und Beinen über die Bühne sprang. Musikalisch verband die Band Beatmusik mit Music-Hall-Humor, Rock'n'Roll, Pop und Komik. Während viele Gruppen cool oder ernst wirken wollten, setzten Freddy and the Dreamers bewusst auf Spaß, Charme und Unterhaltung. Ihr erster großer Erfolg war If You Gotta Make a Fool of Somebody. Also, wenn du jemanden zum Narren halten musst. Ein Song, der perfekt zu ihrem Image passte. Freddy sang mit leicht näselnder, unverwechselbarer Stimme, die man sofort erkannte. Dieser Song von Rudy Clark wurde übrigens 1961 von James Ray erstmals veröffentlicht und kam bis auf Platz 10 der amerikanischen R&B-Charts. Nachdem Freddy and the Dreamers den Song 1962 im Cavern Club in Liverpool von den Beatles gespielt hörten, nahmen sie ihn in ihr Repertoire auf. Die Beatles nahmen den Song zwar auch auf, er wurde aber nie veröffentlicht. Ist schon bemerkenswert, dass ein R&B-Walzer im Dreivierteltakt auf solches Interesse der Beatbands stieß. Aber man konnte ja so trefflich dazu schunkeln und Bier trinken. Die Band traf damit einen Nerv. Die frühen 60er wollten nicht nur Revolution, sondern auch unbeschwerte Unterhaltung. Und genau dafür standen Freddy and the Dreamers. Hier kommen drei frühe Titel des Dreamer Sounds. Zunächst besagtes If You Gotta Make a Fool of Somebody, das immerhin Platz 3 der britischen Charts erreichte. Danach ihr großer Hit I'm Telling You Now, der Platz 1 der US-Charts erreichte. Und schließlich Zippity-Duda aus dem Disney-Film Song of the South des Jahres 1946.

Noch ein Wort zu Zippidi-Duda. Der Film, aus dem es stammt, wird vielfach als rassistisch und die Sklaverei verherrlichend angesehen und ist von Disney selbst mit einer Veröffentlichungssperre belegt. Aber zurück zu Freddy and the Dreamers. Sie wurden schnell zu internationalen Stars in Großbritannien und besonders in den USA, was zeigt, wie stark die British Invasion damals wirkte. Mit Songs wie You Were Made for Me, Tell Me When und Yes I Do bewiesen sie, dass hinter dem Spaß auch solides Songwriting steckte. Eingängige Hooks, tanzbare Rhythmen und klare Strukturen machten ihre Musik radio- und massentauglich. Typisch für die Band war ihre lockere Bühnenpräsenz. Ich sagte das ja schon. Aber Freddie Garrity sprang, zappelte, grinste. Ein Entertainer mit vollem Körpereinsatz. Und manche Kritiker nahmen die Gruppe deshalb weniger ernst. Doch gerade diese Spielfreude machte sie einzigartig. Und sie bleiben damit Kultfiguren der 60er Jahre. Jetzt hören wir den zweiten Drilling der Band. Zunächst You Were Made For Me, eine weitere Single aus dem Jahr 1963, die auf Platz 3 der britischen Charts kam. Danach mit Tell Me When und What I'd Say, zwei Songs aus ihrem 1964er Album, wobei What I'd Say ein wirklich gut gelungenes Cover des Ray Charles Titels ist.

Wir kommen zum Finale unserer heutigen Ausgabe von Drillinge, die Bands der 60er Jahre, und blicken auf die späten Jahre von Freddy and the Dreamers. Wie viele Beatbands litten auch Freddy and the Dreamers später unter dem Wandel der Zeit. Als Rockmusik komplexer und ernster wurde, geriet ihr humorvoller Stil etwas aus der Mode. Ab 1965 blieben auch die Charterfolge zusehends aus. In den USA sorgte da noch einmal Freddys selbst entworfener Tanz Do the Freddy für Furore. 1968 aber löste sich die Gruppe auf. Freddy Garrity blieb ein beliebter Entertainer im Fernsehen, auf Tourneen und bei Revival-Shows. In den 70ern ließ er die Band wieder aufleben, allerdings mit völlig neuen Musikern. Er war dann bis zu seinem Tode im Jahr 2006 meistens auf Oldie-Konzerten unterwegs und blieb immer das Gesicht und das Herz der Formation. Er wurde 69 Jahre alt. Ihr Vermächtnis liegt weniger in musikalischer Revolution als in etwas ebenso Wichtigem: die Freude. Freddy and the Dreamers zeigten, dass Popmusik auch verspielt, humorvoll und herzlich sein darf. Sie brachten Leichtigkeit in eine Zeit des Wandels. Lester Banks schrieb 1980 im Rolling Stone über die Band: Freddy and the Dreamers hatten kein Meisterwerk, aber eine Fülle von talentfreier Idiotie und genug Ausdauer, um 4 Alben und einen Filmsoundtrack zu veröffentlichen. Die Dreamers sahen so brutal aus, wie Freddy trottelig aussah. Freddy and the Dreamers repräsentierten einen Triumph des Rock als krüppelhaftes Gesöff und sollten als solches nicht nur respektiert, sondern auch in der Geschichte gewürdigt werden. Und mit dieser etwas ungewöhnlichen Einschätzung verabschiede ich mich mit dem letzten Drilling von Freddy and the Dreamers. Den Auftakt macht der Song Things I'd Like to Say aus dem 1965er Album. Danach folgt Funny Over You, eine Single-B-Seite aus dem Jahr 1966. Und schließlich Brown and Porter's Meat Exporters Lurry, eine Single aus dem Jahr 1967. Vielen Dank fürs Zuhören und bleibt neugierig auf weitere Stories aus der Musikgeschichte. Madet gut, euer Dietmar Witt.

Moin, liebe Hörerinnen und Hörer, und ein herzliches Willkommen. Ich freue mich sehr, dass Sie auch heute wieder dabei sind bei einer Lesung aus meinem neuen Roman. Exklusiv für Sie. Denn die Geschichte ist noch nicht im Buchhandel zu bekommen. Und sie erzählt von Evke, einer Frau, die gern allein ist, stets funktioniert, verlässlich und vernünftig ist, die sich anpasst und nie viel Aufhebens um eigene Wünsche macht. In den bisherigen Lesungen haben Sie erfahren, dass Evke ihre Spaziergänge in den Dünen von Borkum nicht mehr genießen kann. Die Meldungen aus den Medien, Einsamkeit macht krank, verunsichern sie. Und die haben offenbar auch die Nachbarn erreicht, die plötzlich jeden ihrer Schritte beobachten. Sie macht einen spontanen Ausflug in die nächstgelegene Großstadt und landet in einer Kirche. Horcht auf bei einem Satz der Pastorin, der Bewegung in Evkes Leben bringt. Sie erinnert sich an die 60er Jahre, an Bankgeheimnis und Hosenverbot und daran, dass ihr Vater immer das letzte Wort hatte. Aber jetzt möchte sie selbst bestimmen, wie es weitergeht und plant einen Umzug. Doch bei der Wohnungsbesichtigung zögert sie einen Moment zu lang. Und als die kleine Madita erzählt, dass sie mit einem Kettenhund spricht, fragt Evke sich, ob sie auch mal eine so blühende Fantasie hatte. Tja, und mit dieser Frage soll es nach einem kurzen Musikeinspieler heute losgehen.

Punkt 7 zog Evke am nächsten Morgen die Rollos hoch, rieb sich ihren schmerzenden Rücken. Mit Bus und Bahn war sie gestern über 8 Stunden unterwegs gewesen, um sich eine einzige Wohnung anzuschauen. »Die du dumme Dirn nicht genommen hast«, plärrte ihre innere Stimme. Evke seufzte. Vor ihrem inneren Auge erschien das farbenfrohe Buntglasfenster und ihr Blick fiel auf das aufgeklappte Laptop. Der schwarze Bildschirm erschien ihr wie ein Sinnbild. Wieder hatte sie sich nicht entscheiden können. Evke hob die Schultern. »Naja, eigentlich schon, aber eben zu spät.« Ein Schmerz durchzuckte ihren oberen Rücken und hinter ihren Augen drückte es. Sie atmete tief ein und mit Lippenbremse lange aus, schaute gedankenverloren aus dem Küchenfenster, als sie ein Geräusch vernahm. »Madita, was machst du denn hier so früh?« Die Kleine deutete mit dem Kopf auf ihren Rucksack und Evke bekam einen Schwall von Informationen. »Ach, nun komm erst mal rein. Ich hatte noch keinen Morgentee und du weißt, ohne den bin ich ungenießbar. Willst du auch einen oder lieber Kakao?« Madita schüttelte den Kopf. »War das nun ein Nein zu Kakao oder auch zum Tee?« Evke setzte Wasser auf und legte die Brötchen vom Vortag auf den Toaster. Nun noch Butter, ihre frisch gekochte Erdbeermarmelade, eine zweite Tasse. Sie betrachtete den Tisch und ein erneuter Seufzer entschlüpfte ihr. Eigentlich hatte sie keine einzige Gehirnwindung frei. Zu sehr kreisten ihre Gedanken rund um die Wohnungssuche. Aber die Kleine enttäuschen... »Also, nun erzähl mal, was hast du auf dem Herzen?« Madita wischte sich ihre Marmeladenfinger an der Serviette ab und kramte in ihrem Rucksack. Evke starrte auf die kleine, rosafarbene Spardose mit bunten Prieblumenaufklebern. Sie wirkte in etwa so deplatziert zwischen ihren Goldrandtassen auf der blütenweißen Damasttischdecke wie eine Butterblume auf englischem Rasen.

0: gespannt, was das nun alles sollte. »Kannst du mal zusammenrechnen und aufschreiben?« »37 Euro und 50 Cent.« »Reicht das?« »Reicht das? Wofür?« »Na, für Wilko.« Ach, dieses Kind. Evke schob ihre Gedanken rund um den Neustart in der Großstadt beiseite. »Du willst Wilko kaufen?« »Sag ich doch. Reicht das nun?« Was sollte sie sagen? 37 Euro und 50 Cent für einen Wachhund? Reinrassig war er nicht. Ein wenig Jagdhund schien drin zu sein. Wichtiger war, ob der alte Brummbär Frerk ihn überhaupt hergeben würde. Und wohin dann mit ihm? Zu Madita nach Hause? Sicher nicht. »Was nu?« unterbrach die kleine Evkes Überlegungen und machte eine wegwerfende Handbewegung. »Ich geh Wilko fragen.«
1: »Wilko, du nichtsnutziger Köter!« dröhnte es kaum 5 Minuten später durch Evkes Küchenfenster herein. »Was?«
0: »Ich werd ihn kaufen!« kreischte Madita dagegen an. Evke horchte auf und trat ans Fenster, sah die Kleine auf ihr Haus zustürmen, Frerk mit einer Heugabel hinterher. Die Haustür knallte mit dem Griff gegen die Flurtapete.
1: »Diese freche Göre war auf meinem Hof. Niemand kommt ungefragt auf meinen Hof«, keuchte Frerk und wischte sich mit dem Hemdsärmel den Schweiß von der Stirn. Evke baute sich vor ihm auf, wich nicht zurück, als er mit seinem dicken Wurstfinger vor ihrer Nase herumfuchtelte. »Frerk Frerksen, dein Hof? Ist das so?«
2: »Weiber«,
0: knurrte Frerk, drehte sich mit abwehrender Geste um und stampfte davon. Madita krabbelte hinter dem Sofa hervor.
3: »Wie meinst du das mit dem Hof?«
0: Evke schmunzelte. Die Kleine hatte ein Gespür für Untertöne. Eigentlich gehört der Hof Friederike. Aber früher glaubten viele, dass nur Männer Bauern sein können. Und deshalb musste sie Frerk heiraten.
3: »Echt?«
0: Madita schüttelte den Kopf.
3: »Das mache ich mal anders. Ich heirate so einen großen Blonden, der immer Jeans trägt und mit unseren Kindern spielt. Und ich werde Tiefseetaucherin.«
0: Sie stockte, zog die Stirn kraus und pustete eine Haarsträhne aus dem Gesicht.
3: »Gute Idee. Aber nu ab zur Schule. Bis spät dran«, sagte Evke und schob die Kleine aus der Haustür.
4: »Hab erst zur dritten!«
0: Kapitel 6. Alte Rollenbilder. Evke sah der Kleinen nach, wie sie singend davonhüpfte, strich mit den Fingern über die ledierte Tapete, dachte daran, wie schön es ist, dass Mädchen heute alles sein und werden können, Ehefrau, Mutter, aber eben auch Tiefseetaucherin. Bei ihr wurde es Bankkaufmann. Sie strich mit ihren Fingern über den Faltenrock. Ob heute wohl Bankkauffrau im Lehrvertrag steht? Evke zuckte mit den Achseln, schnappte sich die weiße Tischdecke und stopfte sie in die Waschmaschine. Überlegte, ob die Lehrlinge immer noch das Geld aus den Sparschränken der Gaststätten zählen müssen. Erinnerte sich an ihre schwarzen Finger, hatte sofort den besonderen Duft des Geldes in der Nase. Und an den Fingern. Evke wusch sich ihre Hände mit einer doppelten Portion Seife und machte sich mit großen Schritten auf zum Strand. Lauschte den Wellen, schaute den Wolken zu, beobachtete in der Ferne einen Krabbenkutter, der von kreischenden Möwen begleitet wurde, die auf Beifang aus waren.

0: Beifang, auch so ein Wort wie Rückbau, wenn Abriss gemeint war. Seit einiger Zeit ließen Evke derartige Begrifflichkeiten aufhorchen und im Internet recherchieren. Dabei hatte sie auch etwas über fliegende Flüsse erfahren, Luftströme aus dem Amazonas, die der Wind weiterträgt und andere Regionen mit Regen versorgt. Und auch der Begriff verborgenes Wasser hatte sie zum Nachdenken gebracht. Grundwasser, das munter gefördert wird, ohne zu wissen, wie viel es davon gibt. Man 100 Liter Wasser braucht für ein Pfund Tomaten, die dann teilweise rund um die Erde geflogen werden. Evke stockte. Das war so absurd. Sie strich sich mit den Fingern über die Wangenknochen, bemerkte den Schweiß auf ihrer Oberlippe und hielt das Gesicht in den Wind. Sollte sie vom Küstenkrimi Abstand nehmen und darüber schreiben? Ein Sachbuch? Würde das etwas ändern? Wer war sie schon? Da wäre ein Krimi unverfänglicher. Keiner würde sie fragen, ob sie Wasserwirtschaft oder Ähnliches studiert hätte. Obwohl, sie sah die Nachbarn schon den Kopf schütteln und herumtuscheln, woher die arme Evke diese kriminelle Energie hatte, um sich so etwas auszudenken. Wenn die wüssten, dass Worte und Ideen mich einkreisen wie ein aufgescheuchter Bienenschwarm, stieß sie aus. Fragte sich, warum daraus einfach keine Sätze entstehen wollten, die Sinn ergaben. Weil Wohnungssuche, Madita, Friederike und Frerk sie zu sehr ablenkten? In ihr drehte es sich wie ein Meeresstrudel, der alles in die Tiefe riss. So konnte das nicht weitergehen. Sie hastete nach Hause, fuhr das Laptop hoch und erstellte ein neues Dokument. Nannte es Lieblingsschublade, packte alles hinein, was sie im neuen Notizbuch an Ideen für ihr Buch aufgeschrieben hatte und ordnete die verschiedenen Themen und Gedankenfetzen nach Farben. Auch die Gesprächsnotizen der Diktier-App vom Handy fügte sie hinzu. So, sagte sie laut, bemerkte ihren knurrenden Magen, schaute auf die Uhr und setzte Teewasser auf. Nun noch ein Stück vom Butterstreuselkuchen auf den Toaster, ein paar Nüsschen und schon war alles bereit für eine gemütliche Teestunde. Das Telefonklingeln ignorierend, stopfte sie sich ihre Wärmflasche in den Rücken und schaltete den Fernseher ein. Die Intro-Musik ihrer Lieblingsserie ertönte. Evke nahm einen Schluck Tee und war gespannt, wie es mit der jungen Frau weitergehen würde, die mit einem Rucksack frei wie der Wind rund um die Welt zog. Tja, liebe Hörerinnen und Hörer, nun hat uns der Text teilweise zurückgebeamt in die Mitte des 20. Jahrhunderts, in die 50er und 60er Jahre. Jahre, in denen es nicht selbstverständlich war, dass Frauen sich einen Beruf aussuchten, ihnen viele Berufsarten nicht zugetraut wurden, ihnen in der Regel dann auch Aufgaben, wenn das erste Kind kam. Sie ihren Männern den Rücken frei hielten, wurde in meinem Umfeld oft gesagt. Und eben diese Männer stolz darauf waren, dass ihre Frauen nicht arbeiten mussten. Aber wo ich das gerade sage, diese Ansichten stammen aus meiner Jugendzeit. Im Sendebereich von Radio Ginsing war das ganz anders. Dort galt die Berufstätigkeit von Frauen als gesellschaftliche Norm. Die kleine Madita will es anders machen. Aber ein kleiner Spoiler, auch sie wird es damit schwer haben. Doch nun hören wir mal wieder rein. Kurz vor drei läutete das Telefon erneut. Evke stöhnte. fuhr mit den Händen über den schmerzenden Rücken. Selbst die Wärmflasche hatte keine Linderung gebracht. So munter es in ihrem Kopf umherging, so sehr bemerkte sie an manchen Tagen das Alter, das ihren Knochen zusetzte. »Na, endlich!« tönte Piets Stimme aus dem Hörer. »Was war denn hüt morgen bei dir los?« Madita wurde von Frerk auf dem Hof erwischt. Sie war bei... Evke presste die Lippen zusammen. Fast hätte sie Maditas Geheimnis verraten. »Na ja, du weißt ja, wie ungern er fremde Leute auf dem Hof hat. Das wird immer schlimmer mit ihm.« »Und Friederike muss sich fügen, wie früher.« »Sie steckt tatsächlich noch in diesen alten Rollenbildern aus den 50er Jahren fest.« Evke schüttelte den Kopf, erinnerte sich daran, dass Friederike Kunst studieren wollte. Die Eltern das für nutzlosen Tünkram abgetan hatten. »Das Bild über meinem Sofa ist von ihr.« »Das mit dem Sonnenuntergang, der sich in den Wellen spiegelt? Boah, das ist schön!« »Spannend. Freak wollte früher mal Musiker werden. Ob er sich womöglich abends in den Dünen Kompositionen ausdenkt?« Evke schaute auf das kleine Gemälde, auf die Farben, das glitzernde Wasser, entdeckte zum ersten Mal zwischen dem Schilf eine Figur, die in die Ferne blickt. Auf den Horizont, an dem die Sonne versinkt. Da haben sich wohl beide von ihren Träumen verabschieden müssen. Jo, ist manchmal so. Apropos, was ist denn aus deinem Traum geworden? Evke zuckte mit den Schultern. Ihren Traum vom Schreiben meinte er sicher nicht. Seufzend griff sie nach der Excel-Liste und las ihm einige der Wohnungsangebote vor. Klingt alles ganz gut, aber im Grunde halte ich das immer noch für eine Schnapsidee. Kapitel 7. Alles ein Fehler? Evke wachte mit den Gedanken an Piets Worte auf. Der Umzug, eine Schnapsidee? Hatte er recht? Sie blinzelte die aufkommenden Tränen weg und zog die Stirn kraus. Die Bilder an der Wand, der Schmetterlingsflieder vor dem Fenster, tanzten und drehten sich. Sie schloss die Augen, stellte sich vor, ihr kleines Häuschen hinter den Dünen zu verlassen, dachte an das gemütliche Sofa, ihre Lieblingswolldecke, die Bilder, den Teppich. Doch all das würde sie ja mitnehmen. Und den Blick aus dem Fenster? Ja, den würde sie vermissen, das war ihr jetzt schon klar. Auch den Wind, die Weite und die Stille im Winter. Aber die Blicke der Nachbarn nicht, die sie seit ihrer Scheidung mit Argusaugen verfolgten. Auch die kleine Straße nicht, in der ihr Haus steht, in dem der Vater ihrer erwachsenen Kinder mit seiner neuen Frau lebt. Ebenso, dass sie normale Einkaufszeiten vermied, um den beiden nicht zu begegnen. All das bis an ihr Lebensende? Vielleicht 20 Jahre oder mehr? 20 Jahre? Sagte Evke leise vor sich hin und dachte zurück. Von der Geburt bis 20, eine Zeitspanne voller Erlebnisse und Emotionen. Schule, Lehrzeit, der erste Freund. Was wohl aus ihm geworden ist? Dann die Familienzeit und über 20 Jahre der Beruf. Vorbeigeflogen waren sie, die Jahre. Jetzt hatte die Zeit ein anderes Tempo. Empfand sie das so, weil im Grunde an jedem Tag das Gleiche passierte? Doch wollte ich nicht eigentlich genau das? Einfach sein, in meinem Tempo durch die Welt gehen, Wolken gucken, durch die Dünen schlendern und endlich schreiben. Evke stockte. Eigentlich, liebe Hörerinnen und Hörer, sagen Sie dieses Wort auch manchmal? Wie fühlt sich das an? Spüren Sie gerne einmal in sich hinein. Und nach einem kurzen Musikeinspieler verrät Evke, was dieses Wort bei ihr auslöst.
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0: Eigentlich. Wie oft sagte man es dahin, dieses Wort? Evke hob die Schultern, ließ sie kreisen, spürte den Druck im Nacken. Eigentlich nur ein Wort, oder? Meine Entschuldigung fürs Nichthandeln, stieß sie aus, sah sich in der Kirche in Oldenburg sitzen und der Satz der Pastorin fiel ihr ein. Aber irgendwann muss man es tun und nicht nur immer wieder davon träumen. Evke hielt den Atem an. War das nicht wie eine Bestätigung von ganz oben? Sie öffnete vorsichtig die Augen. Bilder und Schmetterlingsflieder hatten zu tanzen aufgehört. Sie ließ die angehaltene Luft langsam ausströmen. Und da fiel Evke ein anderer Satz ein, der sich ebenfalls in ihr festgehakt hatte. Stadtluft macht frei. Sie spürte, wie sich ein Lächeln auf ihrem Gesicht ausbreitete und nahm die ausgedruckte Excel-Liste zur Hand, die sie für die Wohnungssuche angelegt hatte. Ihr Blick fiel auf 2 Zimmer, Altbau, Bad mit Fenster, Balkon. Klang gut, leider keine Fotos.
2: Siebenbrink,
0: ertönte wenig später eine kratzige Stimme aus dem Lautsprecher. Evke Klaassen, guten Morgen. Ich interessiere mich für die Wohnung.
2: Um 7 Uhr morgens?
0: Naja, der frühe Vogel fängt. Und so weiter. Ist die Wohnung noch zu haben? Können Sie mir Fotos mailen?
2: Fotos? Mehlen? Da muss ich erst meinen Sohn fragen. Der kennt sich aus mit dem Computergedöns. Oder ginge es auch per Post?
0: Evke schüttelte den Kopf. Mit Briefmarke auf braunem DIN A4-Umschlag. Sie ignorierte seine Frage und nannte ihm die E-Mail-Adresse. Die Freude des Vermieters, dass ihr die zugemailten Fotos von der Wohnung zugesagt hatten, war ein spontaner Terminvorschlag und eine genaue Beschreibung des Weges gefolgt. Bei der Tankstelle rechts, nach den großen Schaufensterscheiben der Reinigung links. Evke schaute sich um, zuckte zusammen, als ein Hubkonzert ertönte, trat auf die Bremse und kicherte vor sich hin. Sie hatte sich einen E-Scooter gegönnt. Die Nachbarn würden bestimmt den Mund nicht mehr zubekommen. Evke Klaassen mit wehendem Faltenrock und Pumps auf einem dieser neumodischen Dinger. Und das in ihrem Alter.
2: Sie können doch nicht einfach hier stehen bleiben, rief ihr der Fahrer eines Lastenrades zu und kurfte um sie herum.
0: Siehst doch, dass ich's kann, brummelte Evke vor sich hin und schob den Roller zur nächsten Fußgängerampel. Lauschte dem dumpfen, pulsierenden Ton.
2: Na los, grüner wird's nicht.
0: Evke zuckte zusammen, sah dem Radfahrer nach, der im Slalom und mit wehendem Hemd durch eine Gruppe Jugendlicher raste. Sie folgte, bog in die stille Seitenstraße ein und blickte sich um. Schöne alte Häuser. Aber Parolen in großen, grellen Buchstaben zierten die Hauswände. Evke las und fühlte, wie ihr die Hitze in die Wangen stieg, bemerkte im Augenwinkel einen älteren Herrn, der mit großen Schritten auf sie zukam. »Frau Klasen, kommen Sie!« Evke deutete auf die verschmierten Hauswände, die offenen Mülleimer, die kunterbunt beklebten Briefkästen und die durcheinander stehenden Fahrräder mitten auf dem Gehweg. »Ich glaube, das können wir uns sparen. Die Wohnung ist bestimmt schön, aber die Gegend gefällt mir nicht und dann bleiben Sie doch am besten auf Ihrer Insel«, blaffte der Herr mitten in ihre erklärenden Worte hinein und stapfte von dann. Evke starrte ihm eine Weile nach und sagte die nächste Wohnungsbesichtigung ab, brachte den Roller zurück, stieg in den Bus, wollte nur noch nach Haus und auf ihr Sofa. Tja, liebe Hörerinnen und Hörer, wird Evke sich verabschieden von ihrem Traum, dem Leben in der Großstadt? Ist ihr Wunsch nur Staub im Wind, wie uns das Lied im Anschluss der Lesung erzählt? Irgendwie scheinen ihr ja auch nur brummige Menschen zu begegnen. Wird das so bleiben? Seien Sie gespannt. Und gespannt bin auch ich. Mich würde sehr interessieren, welche Gedanken und Bilder bei Ihnen entstanden sind. Können Sie Evkes Zögern, Ihre Selbstzweifel nachvollziehen? Schreiben Sie mir das doch bitte an info@radioginseng.de. Ich freue mich auf Ihre Eindrücke. Und hören Sie gerne wieder rein, wenn es heißt Leise Literatur. In der zweiten Augustwoche geht es weiter. Aber bleiben wir noch ein wenig beisammen. Lassen Sie uns gemeinsam reinhören in die Musik, die Dietmar Witt immer so wunderbar einfügt. Danke dafür und danke an Sie, dass Sie dabei waren. Und so sagt für heute Tschüss und wünscht eine gute Zeit. Ihre Regina Koch.

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3: Musik macht schlau? Wirklich? Schwer zu überprüfen. War zum Beispiel Einstein vielleicht musikalisch? Eindeutig? Jawohl, war er. Einstein spielte Violine, die er liebevoll Lina nannte. Er begann schon als Kind mit dem Unterricht, auch wenn er anfangs nicht begeistert war. Später entwickelte er eine echte Liebe zur Musik, besonders zu klassischen Komponisten. Eine Anekdote besagt, um 1905 arbeitete Einstein an Fragen, die später zur speziellen Relativität führten. Wie verhalten sich Licht und Bewegung zueinander? Was passiert, wenn man sich mit Lichtgeschwindigkeit bewegt? Er steckte fest, die klassischen physikalischen Vorstellungen passten nicht mehr. Frustriert legte er die Arbeit zur Seite und begann, Violine zu spielen, ein Stück von Mozart. Und, peng, kam ihm der Geistesblitz. Zeit und Raum sind nicht absolut, sie hängen vom Beobachter ab. Sozusagen von Mozart 100 Jahre zuvor direkt auf Albert Einstein gezielt und abgeschossen und getroffen. Noch anschaulicher wird es durch folgende Geschichte. Einstein soll auf seiner Geige ein ziemlich schräges Stück gespielt haben. Da fragte ein Zuhörer, Herr Einstein, das klang ja, sagen wir mal, na, relativ ungewöhnlich. Einstein lächelte und antwortete, natürlich, ob es gut oder schlecht klingt, hängt ganz vom Bezugssystem ab. Die Relativitätstheorie war erfunden. Probieren Sie es doch selber mal aus. Ein Beispiel. Sie wissen nicht, wie Sie Ihrer Frau klarmachen wollen, dass Sie absolut keine Lust haben, die Schwiegereltern zu besuchen, die doch nur schlappe 130 Kilometer entfernt wohnen. Ein Katzensprung, sagt Ihre Frau. Kramen Sie nach der alten Blockflöte, mit der die Musiklehrerin Sie immer gequält hat in Kinderzeiten, und blasen Sie kräftig hinein, und zwar so lange, bis sich der angesammelte Staub verflüchtigt hat. Sie werden sehen. Zing, und schon haben Sie die rettende Idee. Etwa, dass sich die operierte Blase von vor 3 Jahren nun erneut entzündet hat oder Ihr Arbeitskollege ganz plötzlich verstorben ist und Sie nun einspringen müssten. Also, ich fantasiere mal so vor mich hin. Ihnen werden viel bessere Gründe einfallen.

Oh je, dieser Beethoven, was macht der doch für ein Gedöns um einen verlorenen Groschen? Also, ich habe in meinem Leben schon mehr als einen Groschen verloren und nichts ist mir dazu eingefallen, rein gar nichts. Nicht mal die kleinste Melodie. Naja, ich bin ja auch nur ein Hobbymusiker. Außerdem weiß man, ob er diesen Groschen wirklich verloren hat. Angeblich soll er in einem Wiener Kaffeehaus gesessen haben und bemerkt plötzlich, dass er diesen Groschen verloren hat. Er beginnt hektisch zu suchen, wird zunehmend frustriert, schimpft vielleicht sogar laut vor sich hin und genau dieses Gefühl der aufbrausenden, leicht absurden Wut soll ihn inspiriert haben. Die Wut über den verlorenen Groschen. Vielleicht hat er ihn aber auch nur verschusselt, den Groschen. Obwohl, sehen konnte er wohl ganz gut noch. Nur mit dem Gehör hatte er, wie wir alle wissen, so seine Probleme. Sollte ihm also der Groschen aus der Tasche gefallen sein, konnte er es zumindest nicht hören. Ob diese Anekdote überhaupt stimmt, steht in den Sternen. Beethoven schrieb das Stück vermutlich so um 1795 bis 1798. Es wurde erst nach seinem Tod veröffentlicht. Und das Gemeinste ist, der berühmte Titel wurde wohl von einem Verleger erfunden. Manchmal ist die wahre Geschichte doch ziemlich langweilig, oder? So, jetzt hören Sie aber eine wahre Geschichte. Es gibt doch das Sprichwort, den Seinen gibt's der Herr im Schlaf. Soll auf die Bibel zurückgehen, habe ich mir sagen lassen, genauer auf den Psalm 127. Zu den Seinen muss dann auch der Ex-Beatle Paul McCartney gehören. Er hörte nämlich im Schlaf eine Melodie, von der er dachte, sie gäbe es schon lange und musste sich mühsam davon überzeugen lassen, dass dies mitnichten der Fall war. Dessen konnte sich nicht einmal der große Johann Sebastian Bach rühmen. Die Melodie brachte McCartney Weltruhm und Millionen von Tantiemen ein. Dabei fiel ihm eigentlich auch kein so richtiger Titel oder gar Text ein. Bis kurz vor der Veröffentlichung hieß der Song Scrambled Eggs, Rührei. Na, Prost Mahlzeit.

Haben Sie sich, liebe Hörerinnen und Hörer, schon einmal Gedanken gemacht, wie so ein Gastspiel eines großen Orchesters im Ausland funktioniert? Also zum Beispiel bei den Berliner Philharmonikern oder der Dresdner Staatskapelle? Nein? Natürlich nicht. Warum sollten Sie auch? Aber ich sage Ihnen, dagegen wäre der Umzug des Bundesverfassungsgerichts von Karlsruhe nach, na sagen wir mal, Berlin direkt ein Klacks. Anbieten würde sich dafür das Schloss Bellevue. Na gut, dann müsste der Bundespräsident wieder nach Bonn in die Villa Hammerschmidt. Nee, ist wohl doch nicht so einfach. Aber zurück zu unserem Orchester. Ich sage Ihnen, da gibt es eine erstaunlich klar strukturierte Organisation. Fast wie bei einem mittelgroßen Unternehmen. Es herrscht eine strenge Hierarchie, ähnlich wie im Krankenhaus oder in der Großküche. Ganz oben steht natürlich der Chefdirigent, der meist auch der künstlerische Leiter ist. Er entscheidet, was überhaupt gespielt wird. Nicht immer d'accord mit dem Fußvolk, also den Musikern, obwohl es meist auch einen mächtigen Orchestervorstand gibt. Jedenfalls folgt dann der Intendant und der Geschäftsführer. Die Kohle muss ja schließlich stimmen. Natürlich gibt es noch einen Orchesterdirektor, einen Betriebsdirektor, ein künstlerisches Betriebsbüro, diverse Disponentinnen, Notenbibliothekare, eine Orchesterdramaturgie und natürlich eine Pressestelle. Aber wissen Sie, wer der wichtigste Mann, ja, es ist meist ein Mann, ist? Ich sage es Ihnen, es ist der Orchesterwart. Bei dem laufen alle Fäden zusammen. Er kümmert sich um Stühle, Pulte, den gesamten Ablauf auf der Bühne, legt die Noten auf die Pulte. Stellen Sie sich mal vor, der Konzertmeister, also der Chefgeiger, findet auf seinem Pult die Noten des zweiten Oboisten. Nicht auszudenken, oder? Die charmante Dame an der Harfe hat nicht ihre Spezialsitzgelegenheit. Das Gelingen des gesamten Konzertes hängt davon ab. Und dann, irgendwo und irgendwie müssen ja alle ihre müden Häupter betten auf so einer Tournee. Na, da geht aber was ab, sage ich Ihnen. Wer bekommt ein Doppelzimmer und wer darf alleine schlafen? Also, ich möchte das nicht entscheiden müssen.

Das Torero-Lied aus der Carmen Suite Nummer 1 von Georges Bizet, hier gespielt vom London Festival Orchestra. Tja, diese Carmen, das ist schon eine ganz spezielle Dame. Erst macht sie Don José schöne Augen, sodass der Schier den Verstand verliert und seine militärische Karriere in den Sand setzt. Und dann ist ihr aber der Torero Escamillo doch lieber. Wahrscheinlich hatte der auch ein paar Escudos mehr in der Tasche als Don José. Naja, wie wir alle wissen, kam es ihr ja auch teuer zu stehen. Dennoch, solange es ihr möglich war, hat sie die Männerwelt dominiert. Eine starke Frau halt. Eine starke Frau war und ist auch eine Künstlerin, von der jetzt die Rede sein soll. Und nun kommt wieder, wie schon versprochen, ein weiter musikalischer Zeit- und Genresprung bis in die Gegenwart. Ich möchte Ihre geschätzte Aufmerksamkeit, liebe Hörerinnen und Hörer, auf John Bees lenken. Bekannt aus Funk, Film und Fernsehen. John Bees war bereits eine etablierte Größe in der amerikanischen Folkszene, als ihr Anfang der 60er Jahre so ein kleiner junger Mann mit Muschelkopf über den Weg lief, der ebenfalls schon eine Gitarre halten konnte und sogar etliche Akkorde beherrschte. Schnell wurden sie eins im Geiste und Politik. Wie der hieß? Hab ich noch gar nicht gesagt. Bob Dylan war das, damals noch ein eigenwilliger und junger, recht unbekannter Songwriter. Die Eigenwilligkeit zumindest ist bis heute geblieben. Offenbar funkte es zwischen den beiden irgendwie, denn die Beziehung zwischen Bob Dylan und John Bees gehört zu den faszinierendsten Kapiteln der Musikgeschichte der 60er Jahre. Kann man jedenfalls so lesen. Hat eventuell die junge John Bees eine Schlange an ihrem Busen genährt? Also, die Schlange ist ja immer weiblich, in diesem Fall aber eine männliche. Laut Auskunft KI gibt es im Deutschen keine besondere Bezeichnung für eine männliche Schlange. Na, wie dem auch sei. Bees erkannte früh das Talent von Bob Dylan und lud ihn auf ihre Bühne ein. Dadurch verschaffte sie ihm Zugang zu einem breiten Publikum. Ein entscheidender Schritt für seinen späteren Ruhm. Und, wie das Leben so ist, es entstand eine zwischenmenschliche Beziehung, die weit über das musikalische Miteinander hinausging. Aber wie in vielen Beziehungen, so auch hier, es kam mit der Zeit zu eklatanten Unstimmigkeiten. Während John Bees konsequent politisch blieb, entwickelte Dylan sich in eine weniger eindeutig aktivistische Richtung. So, was heißt denn das? Also, der junge Mann fing an zu rocken. Er stellte die Folk-Akustik-Gitarre in die Ecke und griff lieber zur E-Gitarre. Klar, die konnte man ja auch viel lauter machen. Das missfiel der Jean doch schon ganz schön. Und wie das im Leben so ist, es kam zu Kabbeleien. Die Liebe erkaltete und der böse Bob Dylan ließ Bees während einer Tour oft nicht mal mehr mit auftreten, was sie natürlich tief verletzte. Na, in späteren Jahren fanden sie dann gelegentlich wieder zusammen, etwa bei gemeinsamen Touren oder Auftritten. Aber wie heißt es doch so schön bei Friedrich Schiller? Undank ist der Weltenlohn.

0: Wir wollten ja, liebe Hörerinnen und Hörer, in dieser Sendung auch untersuchen, wie unsere berühmten Geistesgrößen deutscher Zunge zur Musik so standen. Nehmen wir mal den Johann Wolfgang von Goethe. Er war Dichterfürst, Naturforscher, Minister, Frauenversteher, sagt man jedenfalls. Aber eines war er sicher nicht: musikalisch. Was ein Beweis dafür wäre, dass Musikalität nicht unmittelbar mit Intelligenz gekoppelt sein muss. Obwohl, ich habe berufsbedingt es mit vielen Musikern zu tun gehabt und ich habe wirklich keinen einzigen getroffen, der so eine richtige Dumpfbacke war, wie man so sagt. Also wirklich, klar, es gibt schwierige, arrogante, despotische, aber auch freundliche, kontaktfreudige und absolut umgängliche. So wie überall. Ich glaube, Goethe hat sich gesagt, Schuster, bleib bei deinen Leisten. Natürlich hätte er es ganz anders ausgedrückt. Vielleicht, man hüte sich, über das hinauszugehen, was man zu meistern vermag. Oder der Tüchtige bleibt bei dem, was er versteht. Der Unkundige versucht sich an allem. Naja, im Prinzip hat er ja recht, oder? Kein Musikfreund scheint übrigens auch Wilhelm Busch gewesen zu sein. Er schreibt in seinem Gedicht Der Konzertbesuch: Gestern war in meiner Mütze mir mal wieder was nicht recht. Die Natur schien mir nichts nütze und der Mensch erbärmlich schlecht. Meine Ehegemahlin hab ich ganz gehörig angeplärrt. Drauf aus purem Zorn begab ich mich ins Sinfoniekonzert. Doch auch dies war nicht so lahm, wie ich eigentlich gedacht, weil man da den ganzen Abend wieder mal Musik gemacht. Ja, sorry, dass ich da jetzt einfach so reinquatsche, aber ich wollte mich ja noch verabschieden. Gut, dass das die Berliner Philharmoniker nicht hören, wo sie sich doch so viele Mühe mit dem Radetzky-Marsch geben. Aber die hören wahrscheinlich eher Klassikradio, oder? Obwohl, man weiß ja nie. Also, Entschuldigung. Die Sendezeit ist um und ich hoffe, Sie haben sich gut unterhalten gefühlt. Und Sie haben ja sicher schon bemerkt, diese Sendung sollte man nicht so bierernst nehmen. Hier am Mikrofon verabschiedet sich Ihr Jürgen Rothe. Bis zur nächsten Sendung, wenn es wieder heißt:
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2: Herzlich willkommen zum Mittagsmagazin vom 6. Juli. Heute soll sich alles um den Sommerurlaub drehen. Neben den obligatorischen Veranstaltungstipps erwarten Sie eine Theaterempfehlung, ein Interview mit einem Verweis auf eine Konzerttournee, das Rezept und das Album der Woche und wie immer jede Menge Musik. Seien Sie gespannt!

Einen wunderschönen guten Tag, liebe Hörerinnen und Hörer von Radio Ginseng. Es ist Montag, der 6. Juli, kurz nach 12 Uhr. Und falls Ihnen heute Morgen im Bus schon jemand verdächtig tief in die Augen und auf den Mund geschaut hat, keine Sorge, das ist kein neuer Flirttrend, das ist ein Feiertag. Heute ist nämlich der internationale Tag des

Und mal ehrlich, Küssen ist ja wohl das beste Allround-Talent, das die Evolution je erfunden hat. Es verbrennt pro Minute bis zu 20 Kalorien. Okay, das ist jetzt nicht ganz das Stück Torte von gestern Nachmittag, aber immerhin ein Workout ohne Sportschuhe. Außerdem schüttet es so viele Glückshormone aus, dass selbst der mürrischste Chef am Kopierer plötzlich wie ein Honigkuchenpferd strahlt. Also, schnappen Sie sich Ihren Lieblingsmenschen, den Partner, die Partnerin oder zur Not auch den Hund und verteilen Sie ein bisschen Liebe. So rote Lippen sollen küssen, Tag und Nacht. Ich feiere den Tag jetzt erstmal ganz platonisch mit einer Runde Musik. Hier ist Louis Armstrong mit A Kiss to Build a Dream On.

6 Wochen lang keine Hausaufgaben, kein Weckerterror, sondern einfach nur Sonne, Eis und Urlaub. Immer öfter verreisen auch die Großeltern mit ihren Enkelkindern. Die Koffer stehen bei den meisten wahrscheinlich schon im Flur, oder?

Wer jetzt denkt, Mensch, ich bin der Erste auf der Straße, tja, Pustekuchen. Wir Berliner und Brandenburger sind zwar heiß auf den Urlaub, aber wir sind nicht die Ersten. Im Westen und Süden Deutschlands wird schon fleißig entspannt. Hessen und Rheinland-Pfalz haben den Anfang gemacht und die erste große Reisewelle schwappt bereits über die Autobahnen. Wer heute schon los will oder muss, der braucht auf jeden Fall eines im Handschuhfach. Ein dickes Paket Nerven aus Stahl. Der ADAC meldet nämlich schon jetzt, es wird voll auf den Straßen.

Aber ich will Ihnen die Urlaubsstimmung ja nicht vermiesen. Mit ein paar einfachen Tricks kommen Sie entspannter ans Ziel. Der beste Tipp vom ADAC: antizyklisch fahren. Wer am Freitagnachmittag oder Samstagmorgen losmacht, steht garantiert im dicksten Blechsalat. Versuchen Sie es lieber mitten in der Woche, am Dienstag oder Mittwoch reißt es sich meist deutlich entspannter. Und ganz wichtig bei den aktuellen Temperaturen, packen Sie genug Wasser ins Auto. Nicht nur für sich, sondern auch für die Kids auf der Rückbank. Wenn die Klimaanlage läuft, merkt man oft gar nicht, wie trocken die Luft ist. Also, immer schön hydriert bleiben.

Wenn Sie tatsächlich längere Zeit auf der Autobahn festsitzen sollten, reicht Wasser alleine aber nicht aus. Warum? Ganz einfach. Wenn wir schwitzen oder uns stressen, verlieren wir wichtige Mineralstoffe, sogenannte Elektrolyte. Reines Wasser spült die letzten Reserven eher aus. Die Folge: Kopfschmerzen und Konzentrationstiefs. Packen Sie deshalb lieber eine Saftschorle oder ein leichtes Isogetränk ein. Und beim Essen gilt die Faustregel: Finger weg von fettigem Fastfood oder zuckrigen Snacks. Die jagen den Blutzuckerspiegel kurz hoch und lassen uns danach im Stau komplett ermüden. Die perfekten Stausnacks sind knackiges Gemüse, also wie Gurkenscheiben und Karottensticks, die liefern gleichzeitig Flüssigkeit. Nüsse und Trockenobst, die perfekte Nervennahrung für den Staufrust. Und Vollkorn-Sandwiches, zum Beispiel mit Frischkäse. Die halten lange satt und krümeln nicht alles voll. Auch unser Rezept der Woche eignet sich hervorragend als Reiseproviant. Tomaten mit Mozzarella.

0: Tomate mit Mozzarella. Die Zutaten: circa 350 Gramm Tomaten, 2x 125 Gramm Mozzarella, vorzugsweise Light, 1 Esslöffel Balsamico-Sirup oder Creme. Im Kaufland benutze ich meistens die Marke Favorites. Ein leicht gehäufter Teelöffel Basilikum in Olivenöl. Da hole ich mir aus dem Bioladen La Selva Basilico in Olio d'Oliva. Tomatengewürzsalz.
1: Zubereitung.
0: Es wird eine Masse aus Balsamico-Creme, Basilikum in Öl und Tomatengewürzsalz gemischt. Die gewaschenen Tomaten werden in Stücke geschnitten und mit der Masse vermengt. Dann wird der Mozzarella gewürfelt, ca. 10 x 10 mm, und unter die Tomaten gerührt. Zubereitungszeit beträgt ca. 20 Minuten.

0: Und hier sind die Zutaten noch einmal.
1: Die Zutaten: circa 350 Gramm Tomaten, 2x 125 Gramm Mozzarella, vorzugsweise Light, 1 Esslöffel Balsamico-Sirup oder Creme. Im Kaufland benutze ich meistens die Marke Favorites. Ein leicht gehäufter Teelöffel Basilikum in Olivenöl. Da hole ich mir aus dem Bioladen La Selva Basilico in Olio d'Oliva. Tomatengewürzsalz.

0: Für alle diejenigen, die es nicht geschafft haben, alles zu notieren, Sie finden das Rezept der Woche auch auf www.radioginseng.de als PDF-Datei.
1: Die Koffer stehen bereit, die Vorfreude steigt. Doch der Blick auf das Bankkonto dämpft bei vielen die Stimmung. Frische Zahlen des Statistischen Bundesamtes zeigen eine tiefe Kluft im Land. Rund 21% der Deutschen, also gut jeder Fünfte, können sich in diesem Sommer überhaupt keine einwöchige Urlaubsreise leisten. Besonders hart trifft es Alleinerziehende, bei denen fast 40% zu Hause bleiben müssen, weil das Geld schlicht für Miete und Lebensmittel gebraucht wird. Und trotzdem meldet die Tourismusbranche paradoxerweise historische Rekorde. Wie passt das zusammen? Ein Experte der Tourismusbranche erzählte mir, dass es eine extreme Polarisierung gäbe. Wer das Geld hat, spart nicht am Urlaub. Die Ausgaben pro Kopf erreichen Höchstwerte. Wer es sich leisten kann, reist oft sogar mehrmals, während das einkommensschwächste Drittel der Bevölkerung komplett abgehängt wird.

Und wo verbringen die Glücklichen, die das Budget haben, die schönsten Wochen des Jahres? Das wichtigste Reiseziel der Deutschen bleibt Deutschland selbst. Mehr als jeder Dritte macht Urlaub im eigenen Land. Küstenregionen wie die Ostsee und Nordsee stehen ganz oben auf der Liste, dicht gefolgt von den Bergen im Süden. Wen es über die Grenze zieht, setzt auf Klassiker. Spanien verteidigt nach wie vor Platz 1, dicht gefolgt von Italien und der Türkei. Auch Fernreisen boomen und machen mittlerweile fast jede sechste Reise aus.

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3: Auch Italien und Frankreich werden als Reiseziel bei den Deutschen immer beliebter. Wir suchen dort das entspannte Lebensgefühl der Dolce Vita. Zudem bieten beide Länder eine faszinierende Mischung aus reicher Kultur, historischen Sehenswürdigkeiten und erstklassiger Gastronomie. Abgerundet wird die Anziehungskraft durch die abwechslungsreiche Natur, die von malerischen Sandstränden bis hin zu beeindruckenden Berglandschaften reicht. Und das alles gibt es natürlich auch in Deutschland, ganz in der Nähe sogar. Nach dem nächsten Song hören Sie einen Kulturtipp für Brandenburg an der Havel.

0: Auf den ersten Blick haben Marilyn Monroe und Klaus Kinski nun wirklich nichts Gemeinsames. Außer, dass sie beide in diesem Jahr ihren 100. Geburtstag hätten feiern können. Sie am 1. Juni und er im Oktober. Doch das Eventtheater in Brandenburg an der Havel brachte die beiden Künstler in der Johanneskirche zusammen. Die Revue Monroe und Kinski, wenn Glamour auf Wahnsinn trifft, erlebte vergangenen Freitag ihre Premiere. Und auch am kommenden Freitag sowie am Sonnabend ist diese Revue der gegensätzlichen Persönlichkeiten in Brandenburg an der Havel zu erleben. Herbert Schadewald sprach mit dem Autor und künstlerischen Leiter des Eventtheaters, Hank Täufer.
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2: Wie kam es denn zu der Idee, diese beiden Lichtgestalten gemeinsam auf die Bühne zu bringen?
3: Im letzten Jahr, im Jahr 2025, war ich im Internet unterwegs und suchte nach irgendwelchen Jubiläen. Und da kam mir entgegen Monroe 100, Klaus Kinski 100. Sei toll. Also das sind zwei Persönlichkeiten, die man kennt. Und sie vertreten zwei Kontinente, Amerika und Europa. Fand ich eine sehr spannende Idee. Im Augenblick ist ja wieder das Thema in aller Munde Europa und Amerika. Wir nähern uns dem Thema künstlerisch. Und das Besondere an der Begegnung hier bei uns auf der Bühne von Monroe und Kinski ist, dass die beiden sich nie begegnet sind.
2: Eben, und deswegen ist die Frage, wie kriegt man die hier zusammen dann?
3: Im Geiste und auf der Bühne geht alles. Das ist ja eine Kunstwelt und es ist ja, viele fühlen sich auch in der Kunstwelt viel wohler, weil da ist alles abgesprochen. Da passiert nichts nebenbei. Da gibt's kein Chaos und wenn Chaos, ist es organisiert. Ja, man kann auf der Bühne alles machen. Das ist ja das Schöne. Das ist ein Fantasieraum.
2: Aber es wird ja nicht das Leben der beiden dargestellt, sondern was ist der Hintergrund dieser Geschichte?
3: Ich glaube, über das Leben der beiden ist schon viel mitgeteilt worden, über Bücher und über Filme. Wir wollten so eher in das Innere reinschauen. Also wie geht's denen? Wie fühlten sie sich? Das Thema Einsamkeit, wo kommen sie her? Verlassenheit, das sind bei beiden, also es gibt da sehr viele verbindende Themen. Beide hatten nicht so eine glänzende Jugend, auf die sie gern zurückschauen. Und ihre Schmerzen und ihre Sehnsüchte und Wünsche versuchte ich mitzuteilen über passende Dialoge, die sie miteinander führen und über passende Liedstellen. Also hier kommen auch Dinge auf die Bühne, die haben mit den beiden überhaupt nichts zu tun, Rammstein zum Beispiel. Aber das teilt mir ganz gut mit, das Aufgewühlte, das Verrückte von Klaus Kinski, ja. Das, also was im Inneren so bei ihm brodelte. Und das habe ich ganz gut aufgehoben gefunden in diesem Rammstein-Text. Ja, und so stehen die Titel, die wir auf der Bühne singen, ganz oft für die inneren Zustände beider Figuren.
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0: In unserem heutigen Abendmagazin ab 17 Uhr wird noch ausführlicher über diese Revue Monroe und Kinski, wenn Glamour auf Wahnsinn trifft, berichtet werden. Und falls Sie, liebe Hörerinnen und Hörer, in diesem Sommer Urlaub auf Balkonien machen sollten oder am Wochenende noch nicht verreist sein sollten, hat Ingrid Fröner jetzt für Sie noch weitere Veranstaltungstipps.
1: Ich freue mich, Sie wieder zu den Freizeittipps für das zweite Juliwochenende begrüßen zu können. Kommen Sie zur Geburtstagsfeier der etwas anderen Art am 11. Juli von 20 bis 22 Uhr, 100 Jahre Monroe und Kinski, wenn Glamour auf Wahnsinn trifft. Monroe trifft Kinski ist eine fesselnde, emotionale und bisweilen explosive Inszenierung über zwei Legenden, die unterschiedlicher nicht sein können und doch eines gemeinsam haben, die unermüdliche Suche nach Wahrheit, Anerkennung und Unsterblichkeit. Ein wahnwitziger, hochmusikalischer Theaterabend, der zeigt, dass wahre Legenden niemals sterben. Der Veranstaltungsort ist die St. Johanneskirche in Brandenburg an der Havel. Ebenfalls am 11. Juli um 19 Uhr erwarten Sie Spannung und Gänsehaut auf der Bärwalder Seelust bei der großen Krimilust mit Zauberwilli auf See. Während die Sonne über dem Wasser versinkt, geschieht ein rätselhafter Zwischenfall und plötzlich ist niemand mehr ohne Verdacht. Ein Abend voller Nervenkitzel, Humor und Lausitzer Lebensart. 1,5-stündige Panoramaschifffahrt auf dem Bärwalder See, 1,5-stündiger Ausklang am Hafen mit Musik, Getränken und Gelegenheit zum Miträtseln, Begrüßungscocktail, feines Dinner an Bord, genießen Sie kulinarische Köstlichkeiten während der Ermittlungen. Der Veranstaltungsort ist die Bärwalder Schiffs GmbH in Boxberg. Der Landschaftspark Rietzer Berg in Klosterlinien öffnet seine Pforten. Dieses Jahr an den Samstagen und Sonntagen der offenen Gärten, so auch am 11. und 12. Juli von 10 bis 18 Uhr. Interessierte Gärtner der Permakultur und des Gemüses sind herzlich eingeladen, sich den Garten im Wald des Rietzer Bergs anzuschauen. Und nebenbei dürfen viele Fragen gestellt werden, Esel gestreichelt und die geschäftig umherwatschelnden Laufenten beobachtet werden. Die Besucherplakette für das Jahresprogramm der offenen Garten kostet einmalig 5 Euro pro Person und berechtigt zum Eintritt in die Gärten zu allen Terminen des Jahresprogramms. Ich bin mal kurz weg. Kleine waldwunderbare Auszeit. Der dreistündige Basiskurs für alle, die das erste Mal mit dem Waldbaden in Berührung kommen möchten. Im Wald wird jeder so angenommen, wie er ist. Der biophile Effekt wird kennengelernt und es wird vermittelt, wie die wunderbaren Heilwirkungen des Waldes für sich genutzt werden können. Das Immunsystem wird durch Terpene gestärkt, die Sinne werden geschärft und eine ordentliche Portion Serotonin, das sind Wohlfühlhormone, getankt. Der Veranstaltungsort ist Dubrow, Neubrück bei Großköris. Ich hoffe, Sie haben etwas Passendes für sich gefunden. Bis zur nächsten Woche, einen schönen Tag, wünscht Ihnen Ingrid Fröner.

0: 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Außerdem haben wir auch eine neue Sendereihe für Sie bereit. Jürgen Rothe, den Sie sicherlich auch als Moderator des Abendmagazins kennen, startet in dieser Woche mit einer neuen musikalischen Sendereihe. Und deshalb erkundigte sich Herbert Schadewald bei Jürgen Rothe, um was es in der Sendung geht.
1: Ja, Jürgen, du beginnst in dieser Woche mit einer neuen Sendefolge Musik macht schlau. Was können wir denn da erwarten?
2: Tja, also mir hat schon seit längerem mal so eine Sendung vorgeschwebt, wo man ganz über Musik und Musiker spricht im Großen und Ganzen. Also gar nicht so selektiert, sondern dass man sozusagen wie ein Schmetterling von Blüte zu Blüte flattert und sich verschiedene interessante Dinge aus der Musikwelt herausgreift und die dann entsprechend auch darstellt, und zwar genreübergreifend. Das war mir wichtig. Es geht nicht um Pop oder es geht nicht um Klassik, sondern wir haben Pop und Klassik, und wir wissen ja alle, es gibt ja den berühmten Ausspruch, es gibt nur gute und schlechte Musik. Also Klassik oder Pop kommt da zusammen.
1: Naja, Musik macht schlau. Was kann ich mir darunter vorstellen? Macht Musik schlau? Wie erfahre ich das?
2: Der Titel, den habe ich mal ausgedacht, weil es gibt eine Untersuchung, und zwar von der University of California. Und da heißt es tatsächlich, dass das Hören von bestimmten Stücken von Mozart den IQ des Menschen steigern sollen. Das ist eine Hypothese. Ob die stimmt, weiß man nicht. Es wird immer noch untersucht. Es gibt immer noch dafür und dagegen. Aber wie gesagt, der Effekt ist umstritten. Aber ich habe den Titel jetzt einfach mal vereinfacht, runtergebrochen und so ein bisschen provokativ gesagt, Musik macht schlau.
1: Jörg, du bist ja schon lange Musikredakteur. Du musst das ja gemerkt haben. Bist du schlauer geworden?
2: Das kann ich ja nicht sagen. Ich sage ja immer, was man nicht kennt, vermisst man nicht. Also Goethe war ja ein großer Geist und hat sich auf vielen verschiedenen Bereichen versucht. Aber die Musik hat er einfach mal ausgespart und hat gesagt, vielleicht Schuster, bleib bei deinen Leisten. Nicht? Und wenn man was nicht kennt, dann vermisst man das halt nicht.
1: Verrate uns doch mal, wer in der ersten oder in den ersten Sendungen zu Wort kommt oder vorgestellt wird.
2: Tja, in der ersten Sendung, da gehe ich der Frage nach, war Einstein zum Beispiel eigentlich musikalisch? Ein großer Geist, war er musikalisch? Wir werden hören, er war es, kann ich schon mal vorab sagen. Oder wie war es mit Johann Wolfgang von Goethe aus? Er war es nun mal nicht. Aber der Bogen, der spannt sich von George Bizet über die Beatles, von Beethoven bis hin zu John Baez und Bob Dylan. Überall, da setzt sich sozusagen, um bei dem Bild zu bleiben, der Schmetterling mal nieder, bleibt ein bisschen und dann flattert er weiter.
1: Gut, dann sind wir gespannt und hören Musik macht schlau und werden sehen, ob das wirklich auch für die Hörer zutrifft.
2: Ja, das hoffen wir doch.
0: Danke Herbert und Jürgen für diese Einblicke. Wir sind schon ganz gespannt. Die konkreten Sendezeiten entnehmen Sie bitte unserem Programm. Und wir machen jetzt weiter mit Genesis.

0: freuen Sie sich jetzt mit mir auf das Album der Woche mit Günter Schicht.
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2: Hallo, mein Name ist Günter Schicht und ich darf Ihnen das Album der Woche bei Radio Ginseng präsentieren. Wie stehen Sie, liebe Hörerinnen und Hörer, zu Schusswaffen? Meine Hypothese, die meisten eher ablehnend, vielleicht im Sinne notwendiges Übel, einige eventuell auch interessiert oder sogar fasziniert. Eine der weitest verbreiteten Schusswaffen ist der Revolver. In Deutschland hießen diese Schusswaffen zunächst Drehpistole, ehe sich der angloamerikanische Ausdruck durchsetzte. Vorläufer dieser Waffenart finden sich bereits im 16. Jahrhundert. Den Revolver, wie wir ihn heute kennen, ließ sich Samuel Colt 1835 patentieren. Wahrscheinlich fragen Sie sich jetzt, was das alles mit dem Album der Woche zu tun hat. Ganz einfach, vor genau 60 Jahren, im Juli 1966, erschien das 7. Studioalbum der Beatles und sie nannten es genau so Revolver. Allerdings bezog sich der Albumtitel nicht auf die Waffe, sondern als Wortspiel auf die Drehung des Plattentellers. Das Album enthält 14 Titel, die fast alle zu den bekanntesten der Fab Four zählen, darunter das Eröffnungslied Taxman, Eleanor Rigby, I'm Only Sleeping, Good Day Sunshine, Got to Get You Into My Life. Ich bin überzeugt, dass in Ihren Köpfen, liebe Hörerinnen und Hörer, sofort Musikschleifen losgingen, als ich die Titel vorgelesen habe. Das wohl bekannteste Lied der Platte, das wir auch gleich hören werden, ist Yellow Submarine. Bevor ich über den Titel etwas mehr erzähle, hier noch ein paar Fakten zur gesamten Platte. Sie wurde aufgenommen von April bis Juni 1966 in den Londoner Abbey Road Studios. Bei den Aufnahmen wurden viele elektronische und andere Klangeffekte benutzt, was einerseits dem Interesse der Beatles für experimentelle Musik à la Stockhausen geschuldet war, wohl aber auch mit den Ideen zu tun hatte, die sie unter dem Einfluss von LSD hatten, der Droge, die sie damals verstärkt nahmen. George Harrison wiederum beschäftigte sich auch mit indischer Musik. So kam in dem von ihm zum Album beigesteuerten Song Love Me Too eine Sitar zum Einsatz. Es ließe sich noch sehr viel über dieses klassische Beat-Album erzählen, doch ich muss ein bisschen auf die Zeit achten. Deshalb nur noch ein paar Infos zu Yellow Submarine. Lennon und McCartney hatten das Stück speziell für Ringo Starrs Gesangsstimme geschrieben, damit der Beatles-Schlagzeuger auch einmal am Mikrofon zum Zuge kam. In dem Lied beschreibt ein Seemann seinen Kindern sein Leben. Es ist also in gewisser Weise ein Kinderlied, was auch Lennon und McCartney so sahen. Bei den Aufnahmen waren viele Freunde der Beatles dabei und sangen mit, so unter anderem Marianne Faithfull und Brian Jones, der die Rolling Stones mitgegründet hatte. Die Seefahrtkommandos kamen von Lennon und McCartney, die als Kinder der Hafenstadt Liverpool beide einen engen Bezug zur Seefahrt hatten. Hören Sie nun mit mir Yellow Submarine vom Album Revolver von den Beatles, dem Album der Woche bei Radio Ginseng.

Was für eine Hälfte?

einfach mal gar nichts tun müssen. Andere wiederum blühen erst richtig auf, wenn es aktiv zur Sache geht, sei es beim Wandern in den Bergen, beim Surfen oder beim Entdecken neuer Städte. Tja, Urlaub ist eben kein Einheitsrezept, sondern es spiegelt unsere ganz persönlichen Bedürfnisse nach Erholung, Abenteuer oder neuer Inspiration wider. Und ich denke, also bei mir ist es jedenfalls so, dass diese Bedürfnisse in den verschiedenen Lebensphasen auch ganz stark variieren. Als Kind war es für mich das Schönste, mit meinen Eltern hier am Möldensee zu campen. Frühmorgens um 4 mit dem Angelkahn rauszufahren und abends heute verpönte Krempling-Pilzsuppe zu kochen. Als Jugendliche reiste ich unwahrscheinlich gerne und wollte fremde Kulturen und fremde Städte kennenlernen. Und heute ist es für mich wichtig, an einen gedeckten Frühstückstisch zu kommen. Und natürlich zieht es mich immer wieder zum Meer. Und wie sieht's bei Ihnen aus? Sind Sie eher Team Sonnenliege oder Team Wanderschuh? Und was sind Ihre schönsten Urlaubserinnerungen? Schreiben Sie uns info@radioginsing.de. Ich freue mich, von Ihnen zu hören.

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1: Vorgestern hielt ich meinem Mann das Mikro unter die Nase und fragte ihn, was denn für ihn Urlaub eigentlich bedeute und ob er mir was übers Camping erzählen könne. Hören wir doch mal gemeinsam rein, was er mir so erzählte.
2: Urlaub? Ja, mein Name ist Ulrich Puro und ich will heute etwas über Urlaub reflektieren. Urlaub. Ja, Urlaub kostet Geld. Urlaub sollte mindestens einmal im Jahr sein, um sich wieder für die kommende Zeit aufzutanken. Urlaub und Camping, das soll aber heute mein Titel sein, denn Camping war etwas, was in der DDR, das werden Sie alle wissen, liebe Hörerinnen und Hörer, die aus der DDR stammen, etwas sehr Beliebtes war. Ne? Also, Sie kennen die Trabants, die obendrauf noch so eine Art Zelt hatten, so dass man den feuchten Boden beiseite schieben konnte. Man hatte ihn eben nicht, aber man musste schon hochklettern. Für viele war das eine sportliche Leistung. Und der Zusammenhalt auf den Zeltplätzen, das war ganz was Besonderes. Aber Camping war ja in ganz Deutschland etwas Beliebtes. In den 60er und 70er Jahren jedenfalls

war mehr als eine günstige Art zu reisen. Für viele Familien bedeutete es Freiheit, Abenteuer und den Aufbruch in eine neue Urlaubskultur. In den Wirtschaftswunderjahren konnten sich immer mehr Menschen, im Westen jedenfalls, ein Auto leisten. Beliebt waren der Käfer, Volkswagen Transporter oder der Ford Taunus. Das Auto wurde bis unter das Dach beladen. Zelt, Luftmatratzen, Campingstühle, Campingkocher, Kühlboxen etc. Das war, glaube ich, gar nicht so unterschiedlich, weder im Westen noch in der DDR. Ja, und was im Westen der Käfer war, das war im Osten der Trabant. Auch mit dem Trabant kam man an die Ostsee oder ins Gebirge, je nachdem, wo man hin wollte. Und einen kleinen Wohnwagen zogen viele hinter sich her. Den gab's auch hier als auch dort. Das Ziel war für die Leute aus der alten Bundesrepublik, Italien, Österreich und Jugoslawien, für die Leute in der DDR war es Ungarn, Bulgarien, die Tschechoslowakei und natürlich auch Polen. Also die Länder, die problemlos mit dem Auto erreichbar waren. In die Sowjetunion reisen war schon nicht so einfach. Da brauchte man extra Genehmigungen und es war auch ziemlich weit. Ja, die Fahrt selbst gehörte zum Urlaub und war für viele, viele anstrengend. Man denke an die Staus, die sich immer bildeten. Und auf den Alpenpässen bildeten sich natürlich lange Kolonnen. An den Grenzen musste man oft stundenlang warten, denn offene Grenzen wie heute, die gab es noch nicht. Auf dem Campingplatz selbst ging es unkompliziert zu. Die Kinder fanden schnell neue Freunde, spielten Fußball oder verschwanden den ganzen Tag am Strand. Die Erwachsenen kamen ebenso leicht ins Gespräch. Man half sich gegenseitig beim Aufbau der Zelte, lieh sich Werkzeug oder tauschte Tipps aus. Das war jedes Jahr das Gleiche. Und oft kamen Familien auf einem einmal erlebten Campingplatz zurück. Luxus spielte jedenfalls keine Rolle und das ist der große Unterschied zu heute. Geschlafen wurde auf Luftmatratzen oder auf Feldbetten, gekocht wurde auf einem kleinen Gas- oder Benzinkocher, oft Spaghetti oder Raviolo aus der Dose oder das im Konsum nebenan gekaufte Brötchen. Heute ist Camping viel komfortabler geworden. Moderne Wohnmobile verfügen oft über Küche, Bad und Klimaanlage. Gleichzeitig erlebt das klassische Zelten wieder eine kleine Renaissance. Vielleicht, weil viele Menschen eben genau das suchen, das Einfache. Die Nähe zur Natur, die Entschleunigung und das Gefühl, mit wenig Aufwand eine große Freiheit zu genießen. Ja, passend zu diesem Gefühl von Sonne, Meer und Freiheit gehört auch Musik. Hören Sie also den nächsten Sommerklassiker.

0: Was wäre ein Sommer ohne Konzerte? 1973 gründete Thomas Schmidt mit Detlef Bruno Melzer und Herbert Reichel das mobile Liedkabarett MTS. Der Name des einstigen Trios, das mit Blödelsongs die DDR-Musikszene aufmischte, resultierte aus den Anfangsbuchstaben der Gründer: Melzer, Treichel, Schmidt. MTS. Doch bald ironisierten sie sich selbst und erklärten MTS mit Mut, Tatendrang, Schönheit. So lautete dann auch der Titel ihrer ersten und einzigen Langspielplatte, die von Amiga 1976 produziert wurde. Anlässlich dieses 50-jährigen Plattenjubiläums touren der Bandgründer Thomas Schmidt und sein musikalischer Begleiter Frank Sültemeier nun wieder durch die Lande. Mein Kollege Herbert Schadewald erwischte Thomas Schmidt vor einem dieser Auftritte.
1: Ja, Thomas, 2023 hattest du ja bei uns über eure Fertigtour gesprochen, 50 Jahre MTS,
2: ja.
1: Abschlusstour. Aber das ging ja weiter, das ging ja bis Ende vorigen Jahres.
2: Ja.
1: Immer noch Abschluss?
2: Ja, wir haben echt gedacht, dass wir aufhören, da haben wir noch 50 Jahre ist genug. Aber dann haben viele Fans gesagt, Mensch, macht doch weiter. Was wollt ihr denn zu Hause sitzen? Und auch die Hausärzte haben gesagt, gehen Sie raus, bleiben, ja, machen Sie weiter. Und das haben wir uns zu Herzen genommen. Und solange das noch Spaß macht. Wir machen natürlich noch weniger als vorher. Wir sind nicht mehr allzu viele unterwegs. Und nur noch da, wo es Spaß macht, wo nette Veranstalter sind, wo man nicht betteln muss und sie nicht mit irgendwas rumärgern.
1: Nun habe ich aber gesehen, dass 2026 der Plan auch schon ziemlich voll ist. Also ihr seid jeden Monat zigmal unterwegs auf Achse. Und jetzt gibt es aber ein neues Programm.
2: Aber alle haben gehört, wir machen eine Jubiläumstour zur ersten LP. Die wurde ja im November 1976 aufgenommen, erschien dann im Frühjahr 77 und das ist das Thema der Tour. Wir spielen da die ganze alte Platte runter und da haben sie viele gesagt, oh, das wollen wir unbedingt haben. Da haben sie gebettelt, no, naja, deswegen sind wieder die vielen Termine zustande gekommen.
1: Wo ist denn die aufgenommen worden?
2: Im Kasseturm Weimar, im ehemaligen Studentenclub.
1: Und das war ja so eine richtige Live-Veranstaltung gewesen. Aber die Leute, die damals dabei waren, sind ja jetzt in der Tour natürlich nicht mehr dabei. Mit wem machst du es?
2: Mein Partner Frank Sültemeier, der ist noch schon über 20 Jahre dabei. Der war früher mal unser Ersatzmann. Dann ist er nach der Wende eingestiegen. Dann ist er ausgestiegen, weil er mal eine Rockerkarriere machen wollte. Dann ist aber mein Herbert krank geworden, mit dem ich den Laden gegründet habe, der inzwischen auch schon lange verstorben ist leider. Und da war er auch schon immer Ersatzmann, wenn er ins Krankenhaus musste. Und seitdem Herbert nicht mehr unter uns weilt, seit Ende 2011 ist er fest wieder dabei.
1: Du hattest schon gesagt, ihr macht die ganze Platte. Gibt es auch andere Titel noch, neue?
2: Ja, natürlich. Also der erste Teil ist die alte Platte. Dauert ja bis 40 Minuten, so eine Scheibe. Gut, mit Ansagen ein bisschen länger. Und im zweiten Teil machen wir dann so Best-of. Ein ganz neues Lied dabei, bisher ein ganz neues Lied, wo wir auch erklären, warum wir weitermachen. Ein bisschen erklärungsbedürftig, wenn man vorher großfressig sagt, wir hören auf Feierabend, Abschiedstournee und dann doch weitermacht. Ja, dann alles, das haben die Pudis und die Stones auch schon gemacht.
1: Ja, Thomas, da seid ihr ja in guter Gesellschaft. Bei der Branche ist das ja üblich eigentlich. Wird es weitergehen?
2: Ja, da ist so was an, da werden wir noch ein bisschen was machen. Ich sag mal so, wir machen so lange, wie die Gesundheit mitmacht und der Spaß. Oder ich habe früher immer gesagt, solange ich aus eigener Kraft auf die Bühne rufkomme und nicht vom Publikum wieder runtergepfiffen werde, werde ich weitermachen.
1: Ja, dann wünschen wir viel Erfolg und viel Spaß weiterhin damit.
2: Danke, danke. Auch für euch große Erfolge und sicherlich sehen wir uns nochmal oder hören uns.
1: Die nunmehr 50-jährige LP war kurz nach ihrem Erscheinen damals nicht nur rasch ausverkauft, sondern wurde auch nicht wieder in der DDR veröffentlicht. Ein Grund dafür war diese Passage auf der Platte.
3: Das Stück heißt Ballade vom Förster und seiner sensiblen Tochter. Und wir leiten es immer gerne mit einem Zitat von Lothar Kusche ein. Lothar Kusche hat mal gesagt, Gartenzwerge zeichnen sich gegenüber Herbert Roth dadurch aus, dass sie nicht singen.
1: Daraufhin hatte der Rechtsanwalt von Herbert Roth die Einstellung des Plattenverkaufs verfügt. Jetzt bringen Thomas Schmidt und Frank Sültemeier die Lieder der ersten MTS-Langspielplatte erneut auf die Bühne. Bis Ende November stehen die Konzerte schon fest. Ob dieser gerade gehörte Gartenzwerg-Text dabei ist, lassen sich überraschen. Doch ein Titel von dieser historischen Vinylscheibe wird auf der aktuellen Tour zum 50. Plattenjubiläum auf jeden Fall nicht zu hören sein, weil dieser nicht mehr in die Zeit passe, wie Thomas Schmidt begründete. Doch dafür spielen wir ihn jetzt.
3: Das folgende Lied benötigt unserer Meinung nach auch wieder eine kleine Einleitung. Ein älterer Herr von der Post trank täglich 12 Liter Most. Er kann sich nicht zügeln und gestern beim Bügeln fand er in der Hose schon Rost. Oder um noch tiefer zu gehen, es sagte ein Opa in Rodewisch, der Enkel soll sich benehmen bei Tisch. Doch dieser muss gähnen. Da wirft mit den Zähnen der Opa nach ihm und ruft, hör, Gummel! Wir halten diese beiden Gedichte sehr wichtig für das Verständnis des folgenden Liedes. Ein Lied, das wir ins Programm genommen haben, in der Annahme, dass Telefonieren in Weimar nicht viel leichter sein dürfte als in Berlin. Es hieß im Manuskript noch keinen Anschiss unter dieser Nummer, aber nur auf Wunsch eines einzelnen, aber äußerst kräftig gebauten Postangestellten heißt es nun, ich bin die Christel von der Post. Also, es könnte auch heißen, die Wählscheibe. Ich kannte mich bislang nur als den netten jungen Mann, den man selbst am Montag immer gut gelaunt sehen kann. Ich hab mich nie geprügelt oder Ausdrücke gebraucht, hab immer alles aufgegessen und vor Damen nicht geraucht. Seit gestern ist das anders, ich bin fies zu meiner Frau. Meine Sprache ordinär und mein Charme ist auch zur Sau. Es fing ganz harmlos an, ich ging zum Telefon und dachte, rufst du die Mutti an, ich war ihr bravster Sohn, ja. Ich komme bis zur dritten Zahl, als ich plötzlich höre, wie sich Zweie streiten und ich frage, ob ich störe. Daraufhin erklären mich die beiden zum Gericht, soll entscheiden, wer denn Schuld hat, wer bekloppt ist und wer nicht. Lass dich weiter, doch ich habe keine Ruhe, nee. Denn nach jedem Wählen kommen immer neue Leute zu. Ich denke, dass ich jetzt die Kongressschaltung erfand, doch ich werde nicht gelobt, sondern dummes Schwein genannt. Während ich noch sinne, ob es kluge Schweine gibt, wähle ich erneut, bis es ganz unmenschlich fiebt. Dann höre ich eine Frau und sage freundlich Bonjour, doch grüßte nicht zurück und sagt nur dauernd 17 Uhr, 27 oder so. Ich wähle immer wieder so an die 20 Mal, doch meistens meldet sich nur ein berüchtigtes Lokal. Jetzt werde ich langsam weich in den Knien und dem Hirn und zum ersten Mal im Leben sage ich Himmelarsch und Zwirn. Da meldet sich Herr Wimmer, der Bestattungskoordinator, und liest mir eine Liste seiner besten Titel vor. Er fragt, ob es uns stört, wenn er noch seine Braut mitbringt und wer denn der Beklagenswerte sei, für den er singt. Oh. Und der dachte ich mir's doch. Sagen Sie, junger Mann, wie lange machen Sie's denn noch? Ich nehme in meinem Zustand die Gelegenheit gleich wahr und mache vorsichtshalber schon mit ihm die Gage klar. Als am Abend meine Frau so gegen 9 nach Hause kam und mich in den Hörer beißen sah, rief sie den Arzt gleich an. Doch der hatte keine Lust, er verstellte sich und sprach, hier ist die Mutti deines Mannes, ist mein Bubi denn noch wach? Da hab ich einfach meiner Frau den Hörer weggefetzt und so laut ich konnte reingebrüllt, Zugauskunft besetzt. Seitdem will meine Mutti mich nicht mehr spazieren führen, dafür hab ich jetzt ne Gummizelle zum Telefonieren. Yam da dam dai dai, yam da dam dai, yam da dam dai dai, yam da dam dai, yam da dam dai dai, yam da dam dai, yam da dam dai dai, yam da dam dai dai.
4: Ist doch so.
3: Na ja.
0: Das war's für heute mit dem Kännchen Ginseng zum Thema Urlaub. Egal, ob Sie an der Ostsee liegen, durch die Alpen kraxeln oder einfach im Garten in der Hängematte baumeln, das gesamte Team von Radio Ginseng wünscht Ihnen einen fantastischen, stressfreien und super sonnigen Ferienstart. Kommen Sie gut an, wo auch immer es sie hinzieht.

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1: Bonjour, mesdames et messieurs, chers amis de la langue française.

Am Mikrofon von Radio Ginseng begrüßt Sie Annelie Katscher mit ihrer Sendung Chanson au Macaron. Heute möchte ich Sie mit dem französischen Komponisten und Interpreten Patrick Jean-François Chouchayan, kurz Patrick Fiori, bekannt machen und Ihnen seine außergewöhnlichen Chansons näher bringen. Er wurde 1969 in Marseille geboren, als Sohn des Armeniers Jacques Chouchayan und der Korsin Marie-Antoinette Fiori. Durch seine Mutter entdeckte er die Liebe zu seiner Heimat Korsika. Das spürt man in vielen seiner Chansons. Einen grandiosen Auftakt bildet das Chanson Terra Corsa. Korsische Erde, korsisches Land, ich behalte dich immer in meinem Herzen, ob ich nah oder fern bin. Wenn ich singe, singe ich für dich, Terra Corsa Luminosa. Ich singe von deiner Schönheit, von einer Schönheit, die es nirgendwo anders gibt. Von deinem Azurblau, das wie die seltenste Perle erstrahlt. Wenn ich träume, träume ich von dir. Derjenige, der dich verlassen muss, wird eines Tages zurückkehren an seine Wurzeln im korsischen Land, mit erhobenem Kopf und stolzem Herzen. Wenn ich spreche, spreche ich von dir, Terra Corsa, Terra Madre. Wenn mein Leben endet, möchte ich auf Korsika den ewigen Schlaf schlafen, den Traum der Ewigkeit träumen. Hören Sie das wunderschöne Chanson mit den klangvollen Stimmen von Patrick Fiori, Florent Pagny, Patrick Bruel und Jean-Charles Papy, gesungen in Sardo-Korsisch, einer dem Italienischen ähnlichen Sprache, und geben Sie sich Ihren Träumen und Sehnsüchten hin.

Kehren wir zur französischen Sprache zurück mit dem Chanson Au Corse, Île d'Amour. Au Corsica, Insel der Liebe. Dort im Meer, in der Nähe zu den Küsten Frankreichs, liegt ein Stück vom Paradies, das ich sehr schätze. O Korsika, Insel der Liebe, wo ich das Licht der Welt erblickte, ich liebe deine kühlen Strände, deinen dichten Wald. Ich habe zauberhafte Orte auf der Welt gesehen, aber im Grunde meines Herzens gehöre ich immer nur dir, Korsika, Insel der Liebe. Für die Liebe einer Frau, für ihre schönen Augen unter dem blauen Himmel, gibt man bei uns seine Seele. Lassen Sie sich nun nach Korsika entführen. Sie hören Patrick Fiori und an der Gitarre Jean-Pierre Marcellesi.

Immer wieder denkt Patrick Fiori an seine Heimat Korsika zurück. So auch im folgenden Chanson mit dem Titel Tout commence aujourd'hui. Alles beginnt heute. In meiner Schule, mitten auf dem Schulhof, wer hätte das gedacht, dass da eines Tages mein Glück erschien. Auf den Fluren trat ich als Sänger auf. Ich hatte die Hoffnung, Herzen zu berühren, sogar die meiner Lehrer. Es folgten erste Konzerte, die erste Liebe, weit weg von meiner ewigen Insel. Jeden Abend dachte ich daran, den Himmel zu berühren, zum Greifen nah die große Sonne. Und ich dachte auch, dass alles eines Tages zu Ende sein würde. Jedes Mal habe ich geglaubt, alles gesehen, alles gelesen, alles gesagt, alles gesungen, alles geliebt, alles geschrieben, alles verloren zu haben. Aber da sagte mir eine kleine Stimme: Warte ein wenig, mein Kleiner, für dich beginnt es heute erst. Für dich beginnt alles heute. Das Ende ist nur ein Anfang. Tout commence aujourd'hui.

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1: Wie gefällt Ihnen der Inhalt des nächsten Chansons? Es heißt, je ne serai jamais. Ich werde niemals der Schatten eines Mannes, nie das blasse Spiegelbild von einem anderen sein als mir. Mich machen alle meine Fehler, meine Wunden, meine Schwächen aus. Ich bin das, was du siehst. Ich werde niemals der Held deiner Fabeln und auch nicht der hübsche Ritter sein, von dem du manchmal träumst. Ich bin immer nur ich. Ich entstehe aus meiner Geschichte, meiner Vergangenheit, meinen Leidenschaften. Ich bin, was ich glaube. Aber wenn du es verlangen würdest, meine Schöne, könnte ich für dich die Sterne vom Himmel holen, dich mit Seide umhüllen, dich in meine Arme nehmen, aber ich werde immer nur ich selbst sein, nur ich.

Das Chanson Où je vis, da wo ich lebe, erzählt uns von seiner Liebe zu einer Frau. Ja, ich kann dich immer noch umarmen und festhalten, ganz fest. Die Zweifel vertreiben, die dich befallen. Wenn du mir helfen willst, dann lass alles fallen. Lass dich fallen und zähle bis drei. Komm, ich bringe dich dorthin, wo ich lebe. Fernab von Städten und Straßen werden wir das Beste aus allem machen. Das verspreche ich. Nach unseren Nächten werden wir eng umschlungen unseren Tagen entgegengehen. Ich bewahre meine Ewigkeit für dich auf. 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

Das für heute letzte Chanson singt Patrick Fiori gemeinsam mit Florent Pagny. J'y vais. Ich gehe dorthin. Wenn ich ein Leben lang laufen muss, um meine Kindheit wieder mit meinen Augen zu betrachten, wenn ich ihr Strahlen, ihr Licht wiederfinden möchte, dann bin ich schon unterwegs. Wenn sich der Aufwand lohnt, gehe ich los. Das ist der Anfang meiner Geschichte und in jedem unserer Schritte von hier bis ans Ende der Welt wird uns die Zeit tragen, egal wohin. Es ist die Stimme, die in uns singt, dieses Kind, das uns nicht verlässt. Sein ganzes Leben fließt durch unsere Adern. Ich werde gehen, meine Träume von gestern wiederfinden, um ihnen eine bessere Welt zu geben, in den Liedern, in Gebeten. J'y vais.

Sie hörten die Sendung Chanson au Macaron. Am Mikrofon von Radio Ginseng verabschiedet sich mit den besten Wünschen für Sie Annelie Katscher. Denken Sie immer daran, man sieht nur mit dem Herzen gut. À très bientôt.

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0: Mein Name ist Ingrid Fröner. Heute geht es darum, Ihnen das Netzwerk Alternative Heilwege der Sängerstadtregion im Studio F von Radio Ginseng vorzustellen. Vertreten wird das Netzwerk von zwei Organisatoren, die heute zu Gast sind bei uns. Herzlich willkommen. Danke. Und ich bitte Sie, sich erstmal kurz vorzustellen.
1: Also, mein Name ist Christine Kuchling. Ich bin auch Finsterwalderin, war dann auch 20 Jahre mal unterwegs in der weiten Welt, in Anführungsstrichen, nur 20 Kilometer entfernt, und bin dann wieder zurück. Dann hat sich in meinem Leben allerhand verändert und habe jetzt hier ein Einzelhandelsgeschäft seit 21 Jahren. Es heißt Heliotrop, Kräfte der Edelsteine. Und ja, es ist spannend, wenn ich noch was dazu sagen darf. Heliotrop, was ist das? Ist zum Beispiel auch ein Steinename. Ich habe damals meinen Mann genervt, wie soll ich denn mein Geschäft nennen? Und er sagt, nimm das Lexikon, schlag's auf. Ich schlag's auf, Heliotrop. Hildegard von Bingen hat ihn damals als Sonnenwendestein bezeichnet. Das heißt, Altes hinter dir lassen, Neues beginnen. Und das war damals genau mein Thema.
2: Ja, dann würde ich auch mal mich vorstellen. Mein Name ist Sabine Riediger, Finsterwalder Kind, ja, hier geboren, hier gelebt, leider dann aber durch meinen Beruf doch 20 Jahre Finsterwalde verlassen. Auch in meinem Leben hat sich einiges geändert, und dann bin ich aus der Finanzwirtschaft raus und habe meinen heutigen Herzenswunsch veröffentlicht, beziehungsweise bin den Weg gegangen, und das lebe ich jetzt, indem ich Menschen helfe, aus ayurvedischer Sicht gesund zu bleiben. Die Prävention ist sehr wichtig, aber auch gesund zu werden. Ich unterstütze dort mit Ernährungsberatung, mit einem Kochkurs, den man bei mir besuchen kann. Und aber natürlich auch Massagen, denn innerlich und äußerlich, das ist wichtig, brauchen wir Ausgleich, brauchen wir Energie, und dabei unterstütze ich.
0: Was hat Sie dazu bewogen, dieses Netzwerk zu gründen? Muss ja irgendwie eine Idee entstanden sein, aus einer Laune heraus oder wie auch immer.
2: Ja, wie ich schon sagte, ich war 20 Jahre nicht da und wollte den Weg wieder zurückfinden nach Finsterwalde, weil mein Herz schlägt nun mal für Finsterwalde. Und so habe ich durch Zufall die Angela Hesse-Krüger auf einmal getroffen hier in Finsterwalde. Und wir hatten eine gemeinsame Zeit, als ich noch bei der Sparkasse gearbeitet habe. Und dann haben wir uns getroffen und haben einfach unsere Dinge ausgetauscht. Was haben wir bis jetzt erlebt? Was sind unsere Visionen? Was möchten wir gern machen? Und die Angela sagte dann, ja, warum denn nicht mal einfach Leute zusammenbringen? Und unter anderem kannte ich auch Christine. Ich habe dann den Weg zu Christine gesucht, zu ihrem Geschäft, wurde herzlich begrüßt und in den Arm sofort genommen, weil wir hatten irgendwo gleich eine super Verbindung. Und Christine und ich haben dann weiter unsere Visionen gesponnen. Und vielleicht sagst du da kurz noch mal was dazu.
1: Ja, ich weiß noch, wie Sabine in den Laden kam und wir über Gott und die Welt gesprochen haben. Und wie Sabine überrascht war, als sie sich so umgeguckt hat. Hey, wie viele Flyer sind hier? Was gibt es für wertvolle Angebote hier? Wie viele Menschen sind da, die alternativ arbeiten? Und schnell war der Impuls geboren, ein Netzwerk muss her. Irgendwie müssen wir uns noch mehr zeigen. Und wenn die Leute suchen, ein Teil kommt zwar zu mir in den Laden, aber das war uns vor einmal alles viel zu wenig. Ja, und dann, Sabine hatte ja das technische und digitale Wissen, sowie Planung und Organisationstalent, wie sich herausstellte, durch ihre ehemalige Arbeit. Und ich hatte halt die Kontakte zu Gleichgesinnten. Und so wurde es halt schnell ein Selbstläufer, und die unterschiedlichsten Talente meldeten sich auch im Laden, weil sie gehört haben, hey, der Buschfunk, Netzwerk, Netzwerkgründung, wo können wir hin und wie, wo, was? Und ja, so ging das los.

0: Seit wann gibt es dieses Netzwerk und wie viele Mitglieder gibt es da?
1: Also wir hatten damals, das vielleicht noch ergänzend zu Christines Aussagen, im Juni 2024 einen Aufruf gestartet über E-Mail zu den Leuten, wo Christine eigentlich auch schon Kontakt hatte. Und da haben wir eben halt diese Resonanz bekommen, dass so viele Leute dieses Netzwerk gern unterstützen würden wollen. Und im September 2024 haben wir uns dann das erste Mal getroffen. Damals noch mit knapp 20 Mitgliedern. Heute ist unser Netzwerk gewachsen und wir haben jetzt 40 Mitglieder.
0: Das ist eine ganze Menge. Ja, und verstreut über die ganze Sängerstadtregion.
1: Ja, wir haben ganz bewusst es nicht auf Finsterwalde fokussiert im Namen, weil wir auch Leute haben, die, so wie ich, aus der Nähe von Luckau, ich bin ja wie gesagt etwas dann verzogen, weil ich wegen meiner Arbeit ganz anders an die Autobahn ran musste, aber auch, ja, fällt mir ein, aus der Nähe von Senftenberg haben.

0: dabei. Also es ist wirklich nicht bloß auf Finsterwalde bezogen. Aus Herzberg haben wir jemanden dabei. Also es ist wirklich eine Region, woher die Mitglieder alle stammen, um Finsterwalde rundherum.
1: Und was muss man sich unter Netzwerk alternative Heilwege vorstellen? Was gehört da dazu? Welche Bereiche gibt es da?
0: Also unsere Mitglieder haben ihre Angebote in einer Homepage konzentriert und vorgestellt. Und in dieser Homepage, da können wir ja nachher noch auf den Namen direkt eingehen, damit jeder da mal reinschauen kann. Da haben wir entsprechende Kategorien auch aufgeschlüsselt, damit jeder Interessierte sich mal einlesen kann, was sind solche Angebote. Und da trage ich einfach mal zusammen, welche Kategorien das dort sind. Also da haben wir den Schamanismus, Klang, Kunst und Tanz, Aromatherapie, Coaching, spirituelle Beratung und Psychotherapie, aber auch Energiearbeit, Ernährung, Hypnose. Dann natürlich die Phytotherapie, die ist ganz wichtig. Meditation, Yoga, Tai Chi, Kinesiologie, aber auch die manuelle Therapie. Also Massagen wollen wir jetzt mal so konkret nicht nennen, sondern manuell ist ja noch ein bisschen mehr. Und natürlich, was Christine ja schon gesagt hat, auch die Steinheilkunde.
1: Und worauf zielen diese alternativen Heilverfahren?
0: Willst du was dazu sagen? Ansonsten, ich würde mal sagen, jeder von unseren Mitgliedern hat einen anderen Ansatz in der Therapie. Wichtig ist uns allen, dass wir Körper, Geist und Seele als Einheit betrachten und nicht nur immer auf den Körper schauen oder nicht nur immer auf den Geist schauen, sondern das ist eine Einheit. Und da setzt eben halt jeder Therapeut anders an. Wenn ich jetzt zum Beispiel mal in meinen Ayurveda hineingehe, sage ich 40%, und das ist heute das Forschungsergebnis, 40% unserer Krankheiten basieren auf falscher Ernährung. Aber auch durch die Haut kann ich ganz viel und durch die Therapie, indem man manuell arbeitet, kann ich sehr viel auch energetisch und in der Psyche, im Geist bewirken. Christine, vielleicht willst du mal ergänzen?
2: Ich weiß gar nicht, wo ich ansetzen soll. Es gibt so viel dazu zu sagen. Also Steinheilkunde, was jetzt mein Part wäre, ist ja auch so, dass die Steine durch ihre Entstehung, durch ihre Farbe, durch die Mineralien, die drin sind, wie die Mineralien miteinander strukturiert sind, das hat auch was mit unserem Leben zu tun, mit unseren Lebensstrukturen. Also das ist so eine kleine Wissenschaft für sich. Wir sind nicht allein auf dieser Welt. Wir Pflanzen, Steine, wir beeinflussen uns gegenseitig. Ich weiß nicht, wie ich es sagen soll.
1: Wie bestimmt man denn einen Stein für einen Kunden? Wie machen Sie
2: Also,
1: das?
2: wenn jemand zu mir kommt und sagt, oh, können Sie mir helfen? Was weiß ich, mein Kind kann sich nicht konzentrieren oder wie auch immer, dann sage ich immer, wir könnten mit dem Kopf rangehen und einen Stein aussuchen. Aber ich sage, wir sind sehr intelligent. Wenn wir auf unseren Bauch hören, unser sogenanntes Bauchgehirn, finden wir unseren Stein. Wir nehmen mit dem Stein Resonanz auf, den wir in der momentanen Situation wunderbar brauchen können. Bei den Kindern geht es wunderbar. Wie gesagt, die Mutti, die einen Konzentrationsstein brauchte, die kam nach Mittag mit dem kleinen Jungen, zweite Klasse, der war verdammt aufgeregt, stand da, oh, ich darf meinen Stein aussuchen, wo fange ich an? Dauerte gar nicht lange. Er schweifte mit den Augen durch den Laden, ging zielgerichtet in eine Kiste, nahm einen Stein und sagte zur Mama: Ich habe meinen Stein gefunden. Was sagt die Mama? Was hast du denn da für eine Klamotte? Such dir mal was Vernünftiges. Typisch, Mama. Aber gut, ich sage Stopp. Ich erkläre Ihnen jetzt mal diesen Stein und dann habe ich den Stein erklärt, dass es ein wahnsinniger Auraschutzstein ist. Und habe genau erklärt von der Form, von der Struktur und so weiter. Und der Kleine steht daneben und auf einmal stampft er mit seinem Fuß und sagt: Siehste, Mama, jetzt wird mich Benjamin nicht mehr die Treppe runterschubsen und Sabrina wird nicht mehr mit dem Lineal in die Rippen pieken. Also, wie gesagt, er war nur auf der Hut, rechts und links. Wo kommt wieder irgendwas her? Der konnte sich nicht konzentrieren und der hat sich genau den richtigen Schutzstein ausgesucht. Also ist wie so ein kleiner Krieger rausgestanden. Ich bin beschützt, mein Stein beschützt mich. Aber es hat auch was mit den Strukturen, mit den Mineralien zu tun. Es würde jetzt zu weit führen. Also wer neugierig geworden ist, kann gerne in meinen Laden kommen. Ich erkläre es weiter.

0: Welche anderen Erfahrungen haben Sie außer diese Steinkunde? Es gibt ja noch andere Angebote bei Ihnen im Laden.
1: Es gibt noch Klänge, ja, aber mein Part ist wirklich Stein. Und ich habe auch gelernt, Steinszenarien zu legen, also ganz bestimmte Legemuster, wo der Kunde oder Klient, was weiß ich, sich Zeit nimmt und dann im Prinzip sein Seelenbild legen kann. Er wird geführt durch eine Meditation oder durch sein Bauchgefühl, zieht er ganz bestimmt vier Steine für Körper, Geist, Seele und Verstand. Und ja, ich werte dann diese Steine aus, beziehungsweise erzähle über die Steine, die jetzt für den Verstand oder fürs Gefühl oder fürs Geist liegt, was sie aussagen. Und dann entsteht so eine kleine Geschichte. Und derjenige, der sich das ausgesucht hat, der weiß genau, worauf das abzielt, wo er momentan Unterstützung braucht oder dass ihm die Augen geöffnet werden. Also das ist immer wieder interessant. Das muss man einfach mal ausprobieren.
2: Ja, vielleicht kann ich kurz ergänzen. Wir sind ja auch im Netzwerk bestrebt, uns gegenseitig zu helfen, gegenseitig also gemeinsam zu wachsen. Und das kann man auch dahingehend sehen, dass wir uns gegenseitig auch, ich will nicht Therapien sagen, das ist Therapieren, ist jetzt vielleicht nicht der richtige Ausdruck dafür, aber wir gehen auch zu anderen in unserem Netzwerk und versuchen uns selbst stark zu machen, auszugleichen, dann ist es ganz, ganz wichtig, auch unseren Selbstschutz bzw. uns selbst stark zu machen, damit wir den anderen Leuten helfen können. Und so kann ich das zum Beispiel von einer Sitzung sagen mit der Susanne Julpe, die quasi nicht eine Rückführung gemacht hat, aber ihr habe ich meine Situation beschrieben, wo ich mich nicht wohl gefühlt habe. Und sie hat mir dann ein Szenario gezeigt, wo ich mitgegangen bin und wo ich dann Dinge in meinem Unterbewusstsein gesehen habe, die mich einfach ruhig gemacht hat. Ich sage immer, die mich geerdet haben, die mich stark gemacht haben. Einfach aus dem Gespräch heraus ist mir vieles klar geworden. Und das sind eben halt auch viele Mitglieder, wenn ich jetzt hier von Coaching und spiritueller Beratung, spreche, dann sind das eben halt viele Mitglieder, die so zum Beispiel auch arbeiten.
0: Gehen Sie auf Messen oder wie präsentieren Sie sich?
2: Wir haben ja in Herzberg inzwischen etabliert die Gesundheitsmesse. Das ist im Februar 2026 das zweite Mal gewesen. Dort sind wir vertreten, immer einzelne Mitglieder, aber seit diesem Jahr auch als Netzwerk vertreten. Und wir haben jetzt eine Einladung bekommen von den Selbsthilfegruppen von Elbe Elster. Die machen einen Gesundheitstag, beziehungsweise sie nennen das, jetzt weiß ich den Begriff nicht, doch. Sie nennen das 21. Brandenburger Selbsthilfetag. Der wird am 12.09. An der F60 in Lichterfeld stattfinden. Dort sind wir zum Beispiel auch vertreten. Und wir planen insgesamt noch einen YouTube-Kanal dieses Jahr zu eröffnen, wo wir uns vorstellen, Instagram zu aktivieren. Da haben wir schon ein Profil, aber wir haben noch nicht Beiträge da drin. Und was wir als erstes realisiert haben, ist eben halt unsere Homepage, wo man wirklich nachlesen kann und verschiedene Angebote und natürlich auch die Leute selbst, die Mitglieder selbst visuell auch betrachten kann.

0: Sie kommen ja nun aus verschiedenen Regionen. Jeder Verein hat irgendwo mal eine Mitgliederversammlung und trifft sich an einem Ort. Wie kriegen Sie das gebacken, sage ich jetzt mal, die alle zusammenzubekommen, um mal Probleme zu klären oder irgendwelche Dinge anzusprechen?
1: Na, quartalsmäßig treffen wir uns. Sind immer meistens zwei Mitglieder, die halt das ausstatten mit einem bestimmten Thema oder eine Meditation oder dies und das. Und dann gibt es halt Tagespunkte, was angesprochen werden sollte oder was für Problematiken sind oder was für wunderschöne Dinge passiert sind. Und da wird sich ausgetauscht, ein reger Austausch. Also das ist, sag ich mal, eine Stunde konkret irgendwie und danach ist nur Austausch. Das ist so schön. Sind nicht immer alle da, ist klar, aber wenn man halt wirklich öfters geht, dann trifft man den einen oder anderen doch mal aus dem Netzwerk. Denn 40 sind wir nie, wir sind meistens
2: zwischen die 20.
1: Um die 20, genau. Mhm,
2: genau.
0: Ja. Wenn jetzt irgendjemand Interesse hat, irgendeinen Workshop zu besuchen oder Ihre Veranstaltung, oder wo muss er sich melden oder wie kommt er an Sie ran?
2: Also zunächst erstmal müssen wir sagen, dass wir noch im Aufbau und im Wachsen sind. Wir haben also noch keine Veranstaltungen in dem Sinne konzipiert, dass wir jetzt einen Workshop oder sowas machen. Das haben wir vor. Wir planen bzw. gedanklich sind wir dabei, so eine Informationsveranstaltung ins Leben zu rufen, wo also viele sich informieren können, noch zusätzlich. Und ansonsten sind wir für Mitglieder, die dem Netzwerk beitreten wollen, offen, haben uns aber auch einen Rahmen gegeben, sodass jeder, der Interesse hat, 3 Fragen bei uns beantworten sollte, ob per Mail oder wie auch immer, da sind wir nicht begrenzt. Wir möchten gern von demjenigen wissen, was er von einem Netzwerk denn überhaupt erwarten würde, welche Werte ihm wichtig sind und was er selbst in dem Netzwerk einbringt oder beitragen kann. Und dann werden alle Mitglieder befragt, ob dieser Interessent angenommen wird oder nicht, und die Mehrheit entscheidet. Und dann wird er aufgenommen.
1: Oder abgelehnt.
2: Oder abgelehnt, genau. Hm.
0: Woher weiß ich denn, welche Behandlungsmethode für mich geeignet ist?
2: Das ist eine schwierige Frage.
1: Können wir auch nicht beantworten. Von der Sache her würde ich sagen, immer vom Bauchgefühl gehen. Wenn ich denke das, dann probiere das aus. Du wirst sehen, ob du Erfolg hast oder nicht.
2: Ja, und das sind ja oftmals, also es sind ja auch Therapien, die sehr, wie soll ich sagen, das muss irgendwie passen von Mensch zu Mensch.
1: Das kommt
2: da
1: dazu.
2: Muss rüberspringen.
0: Ja. Die Chemie muss stimmen.
2: Genau.
1: Ja, ganz
2: wenn
1: wichtig.
2: Bei mir jemand auf der Massagebank liegt, dann muss er sich trauen, sich vor mir auszuziehen. Wenn jemand bei Susi Julpe oder Kerstin Bernhard oder wie unsere Mitglieder alle ihre Angebote preisgeben, sich quasi mental ausziehen, dann muss er bereit sein dafür und dann muss die Sympathie da sein. Und das, finde ich, ist auch manchmal einfach der Blickkontakt. Wenn ich da das Profil sehe, dann muss was überspringen. Ansonsten kann ich mich nicht öffnen. Und ich denke mal, das sollte der erste Ansatz für jeden sein.
0: Mhm.

0: keine Versprechen, nur ein klares Ziel und der Mut, Heilung wieder menschlich zu machen.
1: Welche sind die wichtigsten Heilverfahren?
2: Wir haben ja einen bunten Strauß an Heilverfahren. Wir haben ganz bewusst Heilwege dazu gesagt, wie zum Beispiel auch für Kinder, dass diese begleitet werden, dass wir auch für Paare, die entsprechende Probleme mit sich haben, die werden begleitet. Aber auch zum Beispiel eine Klangtherapie könnte man erwähnen. Aber Therapie dürfen wir jetzt eigentlich so direkt nicht sagen, weil das ist ein geschützter Begriff. Wir würden eher formulieren wollen, dass wir die Menschen begleiten, auf ihrem Weg begleiten. Und dabei aber auch keine Heilversprechen abgeben. Auch da sind wir gesetzlich begrenzt, weil wir dürfen kein Heilversprechen geben. Wir sind wirklich alternativ. Dass wir ja mal als Beispiel, also zum Beispiel diese Klangbegleitung, ja, wir haben zum Beispiel den Carsten Gronau bei uns, der mit der Handpen ganz wunderbar zum Beispiel auch in Hospiz geht und die Leute dort begleitet auf ihrem letzten Weg sozusagen. Er ist aber auch in der Salzgrotte aktiv. Da geht er dann, begleitet er die Menschen in einer Art Meditation, würde ich mal so sagen. Es gibt natürlich, ich will das jetzt nicht begrenzen auf den Carsten und ich will es auch nicht begrenzen auf andere Leute, die bei uns sind. Es gibt wirklich sehr, sehr vielfältige Verfahren, wo wir den Menschen auf seinem Weg begleiten.
3: Ich würde vielleicht auch noch sagen, ich bin auch richtig stolz auf unser entstandenes Netzwerk. Bewusstsein und Herz gehen mit uns. Wir geben keine Versprechen ab, das gehe ich auch voll mit. Aber wir haben ein Ziel, die Gesundheit. Heilung ist ein Prozess, ganzheitlich gesehen. Wir forschen, was getrennt ist, also Ursachenforschung über Verstand, Körper, Geist und Seele. Das müssen und das sehen wir als Einheit. Das ist ganz, ganz, ganz wichtig.

0: Ja, gibt es eine Homepage irgendwie, die man angeben könnte jetzt, um eine Adresse zu
1: Ja,
0: vermitteln?
1: also Interessenten können jederzeit bei jedem Mitglied sich quasi, naja, bewerben, was heißt bewerben? Melden, würde ich eher sagen. Und diese Homepage, wo jetzt die Profile ja dann alle drauf sind und auch die Kontakte drauf sind mit mit Telefonnummern oder mit Internetadressen oder E-Mails. Diese Adresse nennt sich www.alternative-heilwege-sängerstadt-dresden.de.
0: Ich habe ein Zitat gefunden bei Ihnen auf der Seite, und zwar Ihre Vision. Ich möchte das mal zitieren. Alternative Heilwege ist ein lebendiges, unterstützendes Netzwerk von Menschen, die sich für ganzheitliche Heilmethoden einsetzen. Wir möchten gemeinsam Räume schaffen für persönliche Entfaltung, Heilung, kreative Ausdrucksformen und energetisches Wachstum, getragen von Offenheit, Respekt und Herzverbundenheit. Ich glaube, das trifft den Kern.
1: Ja,
0: Ja,
1: auf jeden Fall.

0: Ja, ich möchte Ihnen viel Erfolg wünschen für Ihre Arbeit.
1: Dankeschön.
0: Ich danke Ihnen, dass Sie gekommen sind.
1: Gern.
0: Und wie gesagt, viel Glück, viel Erfolg und
1: Danke.
0: auch persönlich alles Gute für Sie.
1: Vielen
0: Vielen
1: Dank.
0: Dank.
1: Vielen Dank, auch vielen Dank, dass Sie uns die Möglichkeit gegeben haben, hier in Ihrem Radio sprechen zu dürfen.

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2: Hallo und herzlich willkommen bei den Alben des Monats Juni. Mein Name ist Günter Schicht und ich liefere Ihnen hier ja in dieser Sendung immer eine Zusammenfassung der Alben der Woche, die wir bei Radio Ginseng in einem bestimmten Monat gespielt haben. In dem Fall also der Juni 2026. Der startete mit dem neuesten Album von Paul McCartney. Er nannte es The Boys of Dungeon Lane. Dann hatten wir als Klassiker From Nowhere das Album der Trucks. Dann hat die amerikanische Indie-Band Death Cab for Cutie ein neues Album rausgebracht. I Built a Tower haben sie es genannt. Dann wieder ein klassisches Album von den Red Hot Chili Peppers, Stadium Arcadium, ein Doppelalbum. Und schließlich hatten wir im Monat Juni, beginnend im Monat Juni, ein fünftes Album, nämlich von Muse, The Wow Signal, das neueste Werk dieser Band. Haben Sie jetzt viel Spaß mit der Musik dieser wunderbaren Alben und den dazugehörigen Informationen. Musik.

Es ist der 10. April 1970. Paul McCartney gibt anlässlich des Erscheinens seines ersten Soloalbums eine Pressekonferenz. Als ein Journalist ihn fragt, ob er plane, auch wieder Musik mit den Beatles aufzunehmen, verneint McCartney. Dieser Tag gilt als offizielles Auflösungsdatum der Fab Four. Zwar hatte bereits im September 1969 John Lennon mitgeteilt, die Beatles zu verlassen, doch das war nur intern. Seit der offiziellen Auflösung gab es unendlich viele Spekulationen, Gerüchte, Hoffnungen, dass die vier wieder zusammenfinden würden. Mit dem Tod von Lennon 1980 war es mit diesen Hoffnungen weitgehend vorbei. Vielleicht, dachte man, würde es nochmal ein Zusammenkommen der verbliebenen drei geben, doch dann starb auch George Harrison im Jahr 2001. Paul und Ringo machten weiter Musik und waren auch im Kontakt. Nunmehr hat Paul McCartney ein neues Album vorgelegt, darauf auch ein Titel, den er mit seinem alten Beatles-Kollegen Ringo Starr zusammen einspielte, der sowohl an den Drums sitzt als auch singt. Eine 50% Reunion also. Das Album trägt den Titel The Boys of Dungeon Lane und soll Album der Woche bei Radio Ginseng sein. Die titelgebende Dungeon Lane ist eine Straße in Liverpool. Paul McCartney ist in der Nähe aufgewachsen. Die Liedtexte des Albums sind inspiriert von Kindheitserinnerungen, vielleicht nicht ganz untypisch für einen knapp 84-Jährigen. Das Artwork des Albumcovers zeigt den Titel auf einem Liverpooler Straßenschild. Es wurde von Pauls Neffen Josh McCartney gestaltet. Background-Sängerinnen auf dem Album sind unter anderem Chrissy Hynde, ehemalige Frontfrau der Pretenders, und Charlene Spiteri, die auch schon mit Rammstein einen Titel aufgenommen hat. Das Album enthält 14 Stücke. Musikalisch bleibt sich McCartney treu, es klingt in meinen Ohren jedoch frischer als seine letzten beiden Alben. Hören Sie nun mit mir die beiden noch lebenden Beatles Paul McCartney und Ringo Starr gemeinsam mit dem Titel Home to Us vom neuen McCartney-Album The Boys of Dungeon Lane, Album der Woche bei Radio Ginseng.

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Wer oder was sind Troglodyten? Ich lasse Sie einen Moment überlegen, liebe Hörerinnen und Hörer. Nun, einige sind bestimmt darauf gekommen, es ist der in der Antike gebräuchliche Name für Höhlenbewohner. Von diesem Begriff fühlten sich vier britische Musiker inspiriert und sie wählten eine Kurzform dieses Wortes als Bandnamen, The Trogs. Vor 60 Jahren erschien ihr Debütalbum From Nowhere in Großbritannien. Aus Anlass des Jubiläums soll es Album der Woche bei Radio Ginseng sein.

Meistens kamen und kommen Voralben Singles heraus. Je nachdem, wie die sich verkaufen, lässt sich der Erfolg eines Albums vorhersagen. Bei den Trucks wurde die erste Single Lost Girl ein Flop. Die Trucks suchten nun nach einem Hit. Eine Single der kurzlebigen US-amerikanischen Band Jordan Christopher and the Wild Ones mit dem Titel Waltzing beeindruckte sie. Der Titel hatte einen sexuell anzüglichen Text, für den sich Komponist Chip Taylor angeblich schämte, doch den Trucks schien er in die Swinging 60s in London zu passen. Musikalisch orientierten sie sich an einer Urfassung des Titels, die ihnen als Demo-Tape zur Verfügung stand. Die harten Gitarren und der raue Gesang von Reg Presley kamen an. Waltzing wurde ein Hit. Die Single stieg in Großbritannien bis auf Platz 2 der Charts. In den USA erreichte sie sogar die Spitzenposition. So erfolgreich wurde kein anderes Lied der Band mehr. Doch auch ihre sonstigen Titel lassen sich hören. Das Album From Nowhere wird mit Waltzing auf der A-Seite eröffnet. Es enthält 11 weitere Titel, darunter die nicht so erfolgreiche Single Lost Girl. Die meisten Titel sind gitarrenbetont und härter, doch es gibt auch liedhaftere Stücke, wie zum Beispiel Hi Hi Hazel, das ich Ihnen bei den Alben des Monats spielen werde. Das Album From Nowhere wurde das erfolgreichste der Trucks. Es kam in Großbritannien bis auf Platz 6 der Albumcharts. In Deutschland wurde es sogar eine Nummer 4. Wir hören von diesem Album jetzt den größten Hit der Trucks, Waltzing.

Schon einige Male hatten wir hier beim Album der Woche über Bandnamen philosophiert, die originell oder geheimnisvoll, schräg oder ausdrucksstark waren. Hier kommt eine neue Variante. Was halten Sie von Todestaxi für die Süße? Kenner und Kennerinnen des amerikanischen Indie-Rock wissen natürlich sofort Bescheid. Es geht um Death Cab for Cutie. Die 1997 im Bundesstaat Washington gegründete Gruppe entlehnte den Namen einem Titel des britischen Underground-Ensembles Bonzo Dog Doodah Band. Noch so ein schräger Name. Death Cab for Cutie brachten 1998 ihr Debütalbum heraus. Mit dieser und den folgenden Platten konnten sie sich in der US-amerikanischen Indie-Rock-Szene etablieren, ohne allerdings kommerziell besonders erfolgreich zu sein. Erst mit ihrem vierten Album Transatlanticism wurden sie 2003 über die Grenzen der USA hinaus bekannt. Sie tourten mit diesem Album erfolgreich auf der ganzen Welt, so auch in Deutschland. Mit dem Album Narrow Stairs schafften sie es 2008 schließlich bis auf Platz 1 der Billboard-Charts. Aktuell liegt mit I Built a Tower ihr 12. Studioalbum vor, Album der Woche bei Radio Ginseng. Es enthält 11 Stücke, darunter 2 Versionen des Titelsongs. Zu dem neuen Album heißt es von der Band, dass seine Entstehung für Frontmann Ben Gibbard sehr herausfordernd war, da er neben den Aufnahmen nicht nur mit der eigenen Band, sondern auch mit einem zweiten Projekt The Postal Service viel live unterwegs war und er ganz nebenbei mit dem Zitat Zusammenbruch seines Privatlebens zu kämpfen hatte. Da half es nur noch, sich einen Turm zu bauen, der dem Album den Titel gab. Hören Sie mit mir vom Album I Built a Tower den Titel Punching the Flowers von Death Cab for Cutie, die man übrigens am 1. Oktober in der Berliner Columbia Halle live erleben kann.

Wenn eine Band über 40 Jahre erfolgreich Musik macht und mit ihren Konzerten ganze Stadien füllt, dann muss ihre Musik gut sein. Die Red Hot Chili Peppers sind eine solche Band. Sie machen Musik, auf die sich viele Menschen verschiedener Generationen und mit durchaus unterschiedlichen musikalischen Präferenzen einigen können. Im Vordergrund steht dabei ohne Zweifel der Rock. Doch die Einflüsse von Rap, Punk und Funk machen sie auch für Anhänger dieser Musikrichtungen anschlussfähig. Ende der 1990er Jahre waren die Red Hot Chili Peppers auf einem ersten Höhepunkt in der Bandgeschichte. Mit ihren Alben Californication und By the Way wurden Top-3-Chartplatzierungen in vielen Ländern erreicht. Die Welttournee von 1999 bis 2001 war ein Riesenerfolg, darunter ein Konzert vor 200.000 Zuschauern auf dem Roten Platz in Moskau. Würde das danach fällige nächste Album an diese Erfolge anknüpfen können? Doch die Peppers waren im Flow. Sie sprühten vor Kreativität und neuen Songideen. Wegen des hohen Outputs schwebte ihnen sogar ein Dreifachalbum vor. Es entstanden 38 Lieder, von denen es 28 auf das neue Album schafften, das damit als Doppelalbum herauskam. Die Peppers wählten als Titel Stadium Arcadium. Es erschien im Mai 2006, also vor 20 Jahren. Aus Anlass dieses Jubiläums soll es Album der Woche bei Radio Ginseng sein. Wie kam es zum Albumnamen? Das Wort Arcadium oder Arcadium gibt es im Englischen nicht. Verantwortlich war ein Missverständnis. Bassist Flea und Gitarrist John Frusciante unterhielten sich im Studio über das lateinische Wort Arcanum, was so viel wie Geheimnis oder mystisches Wissen bedeutet. Sänger Anthony Kiedis schnappte das Wort falsch auf, verhörte sich und machte daraus Arcadium. Er fand den Klang so gut, dass er direkt den Song Stadium Arcadium schrieb. Weil darin auch Arkadien, ein griechischer Begriff für ein Naturparadies, steckt, während Stadium Anspielung auf ihre Stadionkonzerte war, fanden die Peppers, es sei auch ein guter Albumname. Anthony Kiedis beschrieb es in Interviews damals so, dass das Album ein traumhaftes Gefühl transportieren soll, wie eine Gruppe von Menschen, die mitten im Nirgendwo Musik macht und deren Energie den Kosmos widerspiegelt. Damit war auch die kosmologische Komponente benannt. Jede der beiden Platten des Doppelalbums bekam einen Planetennamen. Jede CD sollte eine eigene Dynamik, Atmosphäre und ein in sich geschlossenes Werk darstellen. CD 1 nannten sie Jupiter, der steht in der Astrologie für Wachstum, Glück und Expansion. CD 2 wurde Mars genannt, der für Energie, Leidenschaft und Tatkraft steht. Beides spiegelt den Zustand der Band im Studio perfekt wider. Der allerletzte Song auf der Mars-Platte heißt übrigens Death of a Martian, Tod eines Marsmenschen. Dabei handelt es sich allerdings nicht um Science-Fiction, sondern um eine emotionale Hommage an Fleas geliebten Hund namens Martian, der während der Albumaufnahmen verstarb. Hören Sie nun mit mir den Eröffnungssong der ersten der Jupiter-Platte, Danny California, vom Album Stadium Arcadium der Red Hot Chili Peppers, Album der Woche bei Radio Ginseng.

Viele von Ihnen, liebe Hörerinnen und Hörer, haben sicher in Ihrem Leben schon in Nachtschichten gearbeitet oder machen dies immer noch. Waren Sie dabei auch mal der Nachtschicht-Superstar? Wahrscheinlich müssen Sie jetzt schmunzeln. Bestimmt haben Sie in Nachtschichten tolle Arbeit geleistet, doch Superstar wohl etwas zu viel der Ehre. Die Band Muse hat gerade einen neuen Titel herausgebracht, der genauso heißt, Night Shift Superstar. Er stammt von ihrem neuen Album The Wow Signal, Album der Woche bei Radio Ginseng. Muse fanden 1994 in der südenglischen Kleinstadt Teignmouth zusammen. Die 90er waren die Zeit des Britpop à la Oasis, Blur oder Pulp. Muse wollten andere Musik machen, rockiger, elektronischer. Mit ihren ersten Plattenaufnahmen hatten sie nur mäßigen Erfolg. Erst mit dem zweiten Studioalbum Origin of Symmetry gelang ihnen in Großbritannien der Durchbruch. Es kam bis auf Platz 3 der Albumcharts. Von da an erreichten alle 7 darauffolgenden Alben in den britischen Charts die Spitzenposition. Auch in Deutschland gewann die Band immer mehr Anhänger, was wohl nicht zuletzt ihren imposanten, mit viel Licht- und Lasereffekten versehenen Shows zu verdanken ist. Ihr 5. Album Resistance schaffte es auch in Deutschland bis zur Nummer 1. Die Folgealben waren stets unter den Top 5. Ob sie auch mit dem neuen Album The Wow Signal an diesen Erfolg anknüpfen können, steht natürlich noch nicht fest. Die bisher zu hörenden Titel geben jedoch Anlass zum Optimismus. Der Albumtitel bezieht sich auf ein von einem Wissenschaftler 1977 entdecktes astronomisches Funksignal, das möglicherweise von einer außerirdischen Zivilisation stammt. Der Astronom, der es entdeckt hat, schrieb in seinen Aufzeichnungen ein Wow daneben. Das Album enthält 10 Lieder, von denen bereits 4 vorab veröffentlicht wurden. Während Creogen Richtung Hardrock tendiert, startet Be With You sehr ruhig, um dann im letzten Drittel doch wieder rockiger zu werden. Unraveling und Night Shift Superstar sind dagegen typische Muse-Songs. Rockig, dynamisch, eingängiger Refrain, geprägt von elektrischen Gitarren und Matthew Bellamys charakteristischem zum Falsett tendierenden Gesang. Hören Sie mit mir Night Shift Superstar vom neuen Album The Wow Signal der britischen Band Muse. Und falls Sie gerade auf Nachtschicht sind, fühlen Sie sich doch gern dabei ein bisschen wie ein Superstar.

0: Hello, who's that speaking, please?
1: Harald!
2: Ja, hallo und herzlich willkommen zu einer neuen Ausgabe des Rückfall mit Musik von gestern. Am Mikro begrüßt euch wieder Harald Roscher, euer Haro. Heute präsentiere ich euch Schallplatten, die in irgendeinem Jahr, aber auf jeden Fall im Monat Juni veröffentlicht wurden. Wie ich darauf kam? Ganz einfach. Wieder mal über die Geburtshauskinder. Denn in wenigen Tagen am 29. Juni wird der exzellente Schlagzeuger Ian Paice satte 78 Jahre. Er war 1968 Gründungsmitglied der britischen Rockband Deep Purple. Während mittlerweile alle anderen Gründungsmitglieder aus verschiedenen Gründen nicht mehr dabei sind, ist Ian Paice als einziger in allen Besetzungen und auf allen Alben von Deep Purple mit seinem knallharten Punch am Schlagzeug zu hören. Wie erzählte er doch vor 2 Jahren so schön: Als ich noch mit den Stricknadeln meiner Mutter trommelte, verstand ich bereits, wie dieses Instrument funktionierte und wusste, warum die eine Hand das machte und die andere das. Als ich mit 15 mein erstes Drumset bekam, konnte ich die einfachen Sachen sofort spielen, ohne sie zu üben. Man hat eine Verbindung zu diesem Instrument. Für den 3.7.2026 ist nun das neue Deep Purple Album angekündigt. Es heißt Splat. Und das wiederum ist eine Lautmalerei, die das klatschende Geräusch eines Objektes beim Aufprall auf eine Oberfläche zum Ausdruck bringt. Klatsch. Das passt ja wie die Faust aufs Auge, denn immerhin ist es das 24. Studioalbum der Band. Zum neuen Album Splat ist im Musikmagazin Good Times zu lesen. Die Zeit lässt sich nicht zurückdrehen, aber vielleicht lässt sie sich festhalten. Zumindest vermitteln die Purple neuerdings den Eindruck, dass das möglich ist. Den meisten Fans bereiten sie die schönsten Augenblicke, wenn sie ihnen immer wieder neue Musik schenken, die es ihnen leicht macht, sich zu erinnern. Dass das dann tatsächlich mit nostalgischen Gefühlen einhergeht, ist beim besten Willen nicht zu ändern. Denn Menschen neigen nun mal dazu, sich unheimlich gern an die Zeit ihrer Jugend zu erinnern. Und schwuppdiwupp sind wir bei einem der prägendsten Hardrock-Alben der Geschichte. Mit ihrem 4. Studioalbum In Rock hoben die Purple mit ihrer Mark II-Besetzung und Songs wie Speed King oder Child in Time die Welt förmlich aus den Angeln. Und so legendär wie die Musik ist auch das Plattencover. Zu sehen sind die Köpfe der 5 Deep Purple Musiker, eingemeißelt im Felsgestein am Mount Rushmore. Ja, genau dort, wo in der Realität eigentlich die Köpfe von 4 bedeutenden US-Präsidenten zu bestaunen sind. Das Deep Purple Album In Rock klingt exakt so, wie es aussieht. Urgewaltig, mächtig und voller Vertrauen in die eigenen Fähigkeiten. Veröffentlicht wurde das Album im Juni, und zwar am 5.6.1970. Wir hören von diesem bahnbrechenden Album die im wahrsten Sinne des Wortes rattenscharfe Nummer Flight of the Rat, Flug der Ratte. Der Song entstand beim musikalischen Herumalbern mit Rimsky-Korsakows Flight of the Bumblebee, dem Hummelflug. Laut Ian Gillan ist Flight of the Rat ein Anti-Nasty-Song, ein Anti-Laster-Lied, in dem es darum geht, persönliche Dämonen, schlechte Angewohnheiten oder schlechte Laune hinter sich zu lassen und endlich frei zu sein. Und mal ganz nebenbei, achtet mal auf das treibend glühende Schlagzeugspiel von Ian Paice und sein saustarkes Drum-Solo am Ende. Deep Purple aus dem Jahr 1970. Flight of the Rat.

Holy moly, das ging ja bretthart zur Sache. Da freue ich mich jetzt schon aufs neue Deep Purple Album. Und die werden trotz ihres hohen Alters wieder auf Tour gehen. Unter anderem am 30. Oktober 26 in der Quarterback Arena in Leipzig. Wie meinte doch Deep Purple Schlagzeuger Ian Paice erst kürzlich sehr treffend. Rausgehen und Spaß haben. So war es zu lesen im Musikmagazin Classic Rock. Also ganz ehrlich, die Musikzeitschriften Classic Rock und auch Good Times sind unverzichtbare Lektüre bei meinen Sendungsvorbereitungen und ein toller Übergang zum nächsten Song, denn die Musikzeitschrift Classic Rock hat 2019 die aus ihrer Sicht 100 besten Alben der 60er Jahre aufgelistet und da steht auf Rang 93 das Album Dirty Water. Es ist das Debütalbum der amerikanischen Band The Standells und wurde, das ist ja irre, exakt vor 60 Jahren am 26. Juni 1966 veröffentlicht. 1962 in Los Angeles gegründet, zählen The Standells mit ihrem rebellischen Mix aus Rhythm and Blues und einfachem Rock'n'Roll und dem rauen, energiegeladenen Sound zu den klassischen Vertretern des Garage-Rock der 60er Jahre und gelten auch als Vorreiter des späteren Punk-Rock. 1968 lösten sich The Standells auf. Übrigens, der Bandname Standells leitet sich ab von Standing Around und das bedeutet so viel wie herumstehen. Doch zurück zum Juni-Album Dirty Water. Der als Single ausgekoppelte Titelsong Dirty Water erreichte immerhin Platz 11 in den amerikanischen Hot 100. Außerdem ist das kernige Stück in der Rock'n'Roll Hall of Fame Bestandteil der Liste der 500 Songs, die den Rock'n'Roll geprägt haben. Eine Aktie daran hat mit Sicherheit das markant kernige Gitarrenriff. Der Titelsong Dirty Water stammt aus

aus der Feder von Ed Cobb, dem Produzenten der Standells. Inspiriert wurde der zu diesem Song von einem Überfall in Boston, bei dem er selbst Opfer war. Das kommt auch im Text bissel rüber. Ja, unten am Fluss, am Ufer des Charles River, da ist was los, Baby. Dort findest du mich zusammen mit Liebhabern, Räubern und Dieben. Doch ich liebe dieses schmutzige Wasser. Oh, Boston, du bist meine Heimat. Naja, sicherlich ist das satirisch auch ein bisschen eine Anspielung auf die Zustände in Boston, dem schmuddeligen Hafen, dem dreckigen Charles River, alles in allem dem schmutzigen Wasser. The Standells aus dem Juni 66, Dirty Water.

Ja, das waren also die Standells aus dem Jahr 1966. In jenem Jahr konzentrierten sich die Beatles mehr auf ihre musikalische Weiterentwicklung. Sie verbrachten viel Zeit im Studio, um ihren Sound zu perfektionieren. Ihr letztes offizielles Live-Konzert vor Publikum gaben sie übrigens am 29. August 1966 in San Francisco. Danach beendeten sie ihre Tourneen und konzentrierten sich auf die Studioarbeit. Sie experimentierten mit klanglichen Möglichkeiten wie Bandschleifen, rückwärtslaufenden Tonbändern oder dem Einsatz von exotischen Instrumenten, beispielsweise die Sitar. Diesen neuen, teilweise psychedelischen Sound hört man sehr deutlich in Songs wie Tomorrow Never Knows oder Love You Too vom 7. Beatles-Album Revolver. Das erschien allerdings erst im August 1966. Doch während der Aufnahmesessions zu diesem Album entstand die eigenständige Single Paperback Writer, die auf keinem regulären Album, sondern nur auf den sogenannten Greatest Hits-Alben der Beatles zu finden ist. Doch zurück zur Single Paperback Writer. Es war wohl Paul McCartneys Tante, die ihn aufgefordert hatte, endlich mal ein Lied zu schreiben, wo es nicht um Liebe und so ein Zeugs geht. Paul erinnerte sich in diesem Zusammenhang an einen Bericht über einen aufstrebenden Autor. Und so entstand in kurzer Zeit der Song über diesen Schriftsteller, den Paperback Writer. Doch eine Single A-Seite hat bekanntlich auch eine B-Seite. Und das war der Song Rain. Er gilt als einer der ersten psychedelischen Werke der Beatles und handelt davon, dass man sich nicht von negativen äußeren Einflüssen die Laune verderben lassen sollte. Die Leute beschweren sich oft über das Wetter. Bei Regen laufen sie weg und verstecken sich und bei Sonnenschein sitzen sie im Schatten. Dabei ist alles nur eine Frage der Einstellung. Denn egal, ob es regnet oder die Sonne scheint, mir macht das nichts aus. It's just a state of mind. I don't mind. Das Stück ist auf dem 1988 erschienenen Beatles Compilations Album Past Masters Volume 2 zu finden. Die Originalsingle Paperback Writer mit Rain auf der Seite B wurde veröffentlicht im... Genau, auch wieder im Juni und zwar am 10.06.66. Und genau an diesem Tag feierte ich meinen 9. Geburtstag, egal ob es nun geregnet hat oder die Sonne schien. Wir hören die Beatles mit ihrem kernigen Psychedelic-Rock-Song Rain.

Ja, also bei Rain beweisen die Beatles 1966 sehr gekonnt ihr Gespür für den psychedelischen Sound jener Zeit. Neu war auch, dass am Ende des Liedes der Gesang von John Lennon rückwärts eingespielt wurde, weil Ole Johnny ein Tonband mit der Probeaufnahme des Songs versehentlich verkehrt herum eingelegt hatte. Das gefiel dem Burschen so gut, dass dieser akustische Gimmick am Ende von Rain zu hören ist. Übrigens wurde der Song in hohem Tempo aufgenommen und das Band später ganz bewusst für die Endfassung verlangsamt wurde. Dadurch bekam dieser Song seinen markant scheppernd psychedelischen Klang. Es war eben die Zeit der Beatles für akustische Experimente und der gewohnte Sound aus den früheren Beatles-Tagen veränderte sich. Ein Paradebeispiel dafür ist auch der bemerkenswerte Song Eleanor Rigby vom Beatles-Album Revolver. Die berühmteste von den wohl über 400 Coverversionen davon ist die von Ray Charles aus dem Jahr 1968 oder ein Jahr später auch die von Aretha Franklin. Jedenfalls hat auch die bereits 1961 in Detroit gegründete amerikanische Rockband Rare Earth diesen Beatles-Song gecovert. Veröffentlicht wurde der Song, na wann wohl, genau, im Juni 1970 auf ihrem dritten Album Ecology. Insgesamt brachte die Band, ich glaube, 15 Alben heraus und tourt heute noch, vor allem durch die USA. Von den Gründungsmitgliedern war bis zu seinem Tod 2021 nur der Saxophonist Gil Bridges dabei. Den Musikstil von Rare Earth kann man durchaus als vom Soul geprägten Psychedelic Rock bezeichnen, verwurzelt im Sound des erdigen Rhythm and Blues. Rare Earth gehören auch zu denjenigen, die den Stil des Funkrock mitprägten. Das alles hört man eindrucksvoll auf dem 1970er Juni-Album Ecology, wo mit diesen Elementen gefühlvolle Melodien erzeugt werden, betont durch rhythmische Grooves und Gesangsharmonien. Ecology ist ein Album, das den Geist jener Zeit widerspiegelt, einer Zeit gesellschaftlicher Umbrüche und Proteste. Ich habe für uns den brillant melancholischen Song Long Time Leaving ausgewählt. Der Song handelt ganz offensichtlich von der endgültig schmerzhaften Trennung zweier Menschen, deren Liebe zerbrochen ist und trotz aller Bemühungen nicht mehr zu retten ist. Der Text wurde seinerzeit aber auch anders interpretiert, und zwar mit der Gedankenwelt junger Männer, die mit der Wehrpflicht in einer Ära politischer Unruhen konfrontiert waren. Auch das ist ein langer Abschied, ein Long Time Leaving. Rare Earth von ihrem 1970er Juni-Album Ecology mit dem musikalisch exzellenten und lyrisch sehr tiefsinnigen Song Long Time Leaving.

Der walisische Schriftsteller William Henry Davis war 1908 mit seinem Buch The Autobiography of a Supertramp, also die Autobiografie eines Landstreichers, sozusagen der Namensgeber für die 1969 in London gegründete Band Supertramp. Ihr typischer Sound in einer brillanten Mischung aus Pop, Jazz und Prog-Rock war geprägt von Rick Davis' markantem Spiel auf einem Wurlitzer Electric Piano. Seine Vorliebe für Rhythm and Blues und Jazz und seine raue Stimme ergänzte sich sehr gut mit der hohen Falsettstimme von Roger Hodgson, der eher den gängigen Popsound bevorzugte. Aber genau aus dieser Mischung der beiden Supertramp-Köpfe Rick Davis und Roger Hodgson entwickelte sich dieser, sagen wir mal, dieser unverwechselbar sanfte Prog-Rock. Ihren Durchbruch schafften Supertramp mit ihrem dritten Album Crime of the Century und dem darauf enthaltenen ersten Chart-Hit Dreamer. Und das war, nee, nicht im Juni, das war im September 74. Und überhaupt, von ihren insgesamt 11 Studioalben wurde nur ein einziges im Monat Juni veröffentlicht. Und zwar genau vor 55 Jahren. Da erschien nämlich am 25.06.71 ihr zweites Album, Indelibly Stamped. Dieses Album orientierte sich am Rock'n'Roll und Blues, aber die Umsätze waren nicht erwähnenswert. Aufmerksamkeit erregte allerdings das gewagte Plattencover, denn es zeigt den nackten, stark tätowierten Oberkörper einer Frau, und zwar den des britischen Models Marion Hollier. Derart viele Tattoos waren damals bei einer Frau extrem ungewöhnlich. Für die einen war es ein Hingucker, für die anderen ein Skandal, aber eins war es auf jeden Fall, unauslöschlich geprägt, also genauso wie das Album heißt, Indelibly Stamped. Jedenfalls bekam das Mädel fürs Posieren gerade mal 45 Pfund. Doch bevor wir jetzt unsere Augen strapazieren, verwehen wir doch lieber wieder mal unsere Ohren mit einem für Supertramp recht ungewöhnlich kräftigen Song. Er stammt aus der Feder von Rick Davis, der nicht nur kräftig die Tasten des Wurlitz-Piano drückt, sondern auch den kernigen Gesang übernimmt. Im Song geht es wohl darum, einen Teenager zu überzeugen, ein eigenständiges Leben zu führen, sich selbst zu organisieren und auch mal zu feiern. Denn dem älter werdenden Vater ist es egal, was du tust oder sagst. Your papa don't mind what you do or say. Wir hören Supertramp von ihrem im Juni 1971 veröffentlichten Album Indelibly Stamped mit dem kernig vor sich hin stampfenden, boogie-lastigen Song Your Papa Don't Mind.

Beim Herumstöbern nach Schallplatten, die, egal in welchem Jahr, Hauptsache im Monat Juni veröffentlicht wurden, bin ich auf eine 1977 in London gegründete Band gestoßen. Wegen ihrer angespannten finanziellen Lage in der Anfangszeit gaben sie sich gleich noch den passenden Namen Dire Straits, und das bedeutet so viel wie ernste Notlage. Der Begriff stammt ursprünglich aus der Seefahrt, denn als Strait bezeichnet man eine gefährliche Meerenge, und die Redewendung to be in the dire strait bedeutet, dass ein Schiff in akuter Gefahr ist. Da war also die klamme Kasse der Musiker sowas wie die Dire Strait bei den Seeleuten. Doch schon mit dem ersten selbstbetitelten Album Dire Straits sollte sich 1978 die Situation ändern, denn diese Rille erreichte die Top 10 in den britischen, amerikanischen und deutschen Charts. Das trifft übrigens auf die gesamten 6 Alben zu, die sie in ihren aktiven Jahren in der Zeit von 77 bis 95 herausbrachten. Naja, bei den Amis schafften es nur 2 davon. Die anderen 4 waren nur unter den Top 20. Doch zurück zum Thema. Während die Alben 3 bis 6 an irgendeinem Monat erschienen, wurden die anderen beiden Alben jeweils im Monat Juni veröffentlicht. Das erste selbstbetitelte Album Dire Straits am 9.06.78 und das zweite bereits ein Jahr später am 15.06.79. Es trug den Titel Communique und liefert den Song für die heutige Sendung. Doch dazu habe ich noch eine irrwitzige Story, denn dieses zweite Album war wohl in der ehemaligen DDR zensiert, zumindest nicht erwünscht. Das lag wahrscheinlich insbesondere an dem Song Once Upon a Time in the West, weil die engstirnige DDR-Kulturobrigkeit erstmal dachte, der Titel könnte bedeuten, dass alle irgendwann einmal zum Westen gehören. Näher liegt allerdings, dass folgende Textzeile als Provokation empfunden wurde. Oh, du könntest sogar eine Kugel von den Friedenstruppen abbekommen. Das war mit Sicherheit ein Dorn im Auge der DDR-Führung, denn die betrachtete ihre Volksarmee als Streitkraft für den Frieden. Wie auch immer, im Jahr 1981 veröffentlichte das DDR-Schallplattenlabel Amiga jedenfalls ein Album von den Dire Straits. Das war so eine hauseigene, zusammengeschusterte Langspielplatte mit Songs von den ersten beiden Originalalben. Absurd dabei ist, der verdächtige Song Once Upon a Time in the West ist da auch mit drauf. Ist das nicht abgedreht? Doch egal, ich habe mich damals riesig über diese Platte gefreut und die Lautsprecher aufgedreht. Der Song jedenfalls bezieht sich auf den Italo-Western Spiel mir das Lied vom Tod. Und der heißt im Original eben Once Upon a Time in the West. Es war einmal im Westen. Im Song wird das rücksichtslose und gefährliche Leben einer modernen Stadt mit dem gesetzlosen, wilden Westen verglichen. Und am Ende resümiert Mark Knopfler, der Frontmann der Dire Straits, ein Haufen Ärger im Land des Überflusses. Sag mir, wie wir das Beste daraus machen. Du hast es schon erraten. Oh ja, es war einmal im Westen. Musikalisch ist es wieder ein akustischer Leckerbissen im typischen Dire Straits Sound. Und raffinierte Reggae-Klänge begleiten den ohnehin traumhaften Groove. Also dann mal ab in den Westen mit den Dire Straits und Once Upon a Time in the West.

Also da bleibt mir nur noch zu sagen, holy moly, was für ein brillanter Song. Kein Wunder bei so einem brillanten Gitarrenvirtuosen mit einer ebenso brillanten Stimme, Mark Knopfler. Die musikalischen Helden seiner Jugendzeit waren Van Morrison und Bob Dylan. 2024 sagte Mark Knopfler in einem Classic Rock Interview. Von Bob Dylans Hinwendung zum elektrischen Sound mit The Band war ich schon immer ein Fan. Ich war damals beim Newcastle Konzert. Es gab erst ein akustisches Set und dann in der zweiten Hälfte setzte die Band ein und die Leute buhten. Das war 1966, als Bob Dylan sein Protest-Folk-Image der Anfangsjahre änderte. Er griff mehr und mehr zur elektrischen Gitarre, wurde von den Hawks begleitet, die sich später in The Band umbenannten. Von eingefleischten Anhängern seiner akustischen Folkmusik wurde er damals als Verräter bezeichnet und auf einem Konzert lauthals von einem dieser Folkies sogar als Judas beschimpft. Über diese Zeit im Leben des Bob Dylan könnte man so viel erzählen. Jedenfalls begann seine elektrische Folkrock-Ära im März 1965 mit der Single Subterranean Homesick Blues. Im August 1965 kam sein komplett auf Folkrock ausgerichtetes Album Highway 61 Revisited heraus. Da ist auch das legendäre Stück Like a Rolling Stone drauf. Doch dann erschien im Juni, und zwar am 20.06.1966, das 7. Studioalbum von Bob Dylan. Es heißt Blonde on Blonde und ist wohl das erste Doppelalbum der Rockmusik. Auf jeden Fall gilt dieses brillante Werk als wegweisend für den Folkrock und beeinflusste die Musikszene nachhaltig. In den britischen Albumcharts kommt Blonde on Blonde auf Rang 3, in den amerikanischen auf 9. Der wie Marschmusik wirkende Rhythm and Blues Song Rainy Day Woman Number 12 and 35 ist die erfolgreichste Single-Auskopplung. Immerhin Platz 2 in den amerikanischen und 7 in den britischen Charts. Auch die leichtgängigen Folk-Rock-Stücke I Want You und Just Like a Woman konnten sich recht gut platzieren. Vom Bob Dylan Juni-Album Blonde on Blonde aus dem Jahr 1966 habe ich für uns die prächtige Folk-Rock-Nummer One of Us Must Know Sooner or Later ausgewählt. Das Lied wurde als erste Single von dem Album ausgekoppelt, schaffte es aber nicht mal in die US Hot 100 Single Charts. Weiß der Geier warum? Vielleicht lag es an dem unbedeutenden Text, denn der handelt von einer Beziehung, die wegen vieler Missverständnisse nicht mehr zu retten ist und sowas wie eine versteckt ironische Entschuldigung sein soll. Dazu heißt es dann obendrein noch lakonisch, einer von uns wird's wissen, früher oder später. One of us must know, sooner or later. Musikalisch ist der Song einfach unwiderstehlich. Er geht sofort ins Ohr und erinnert bissel an die gängige Melodie von Like a Rolling Stone. Irgendwo habe ich gelesen, One of Us Must Know ist ein verborgener Schatz im Werk von Bob Dylan. Seine Qualität verdankt er nicht etwa lyrischer Brillanz, sondern vielmehr dem herausragenden Zusammenspiel der Band und Dylans großartiger Gesangsleistung. Es ist definitiv eine der besten Darbietungen auf Blonde on Blonde und zählt mit Sicherheit auch zu den besten in Dylans gesamter Karriere. Also besser kann man den Song wohl kaum ankündigen. Von seinem Juni-Album Blonde on Blonde hören wir Bob Dylan mit der prächtigen Folkrock-Nummer One of Us Must Know, Sooner or Later.

Ja, toller Song von Bob Dylan mit einer gewissen akustischen Nähe zu einem anderen Song, über den Bob Dylan selbst mal gesagt haben soll, Like a Rolling Stone ist der beste Song, den ich geschrieben habe. Von diesem wahrhaft akustischen Edelstein gibt es unzählige Coverversionen, eine davon sogar von der Band, die auch noch so heißt. Allerdings haben sich die Rolling Stones 1962, also vor Dylans Song, nach der Bluesnummer Rolling Stone von Muddy Waters benannt. Übrigens, der Begriff Rolling Stone, englisch für rollender Stein, hat seinen Ursprung in dem englischen Sprichwort A Rolling Stone gathers no moss. Ein rollender Stein setzt kein Moos an. Und so wird als Rolling Stone umgangssprachlich eben auch ein heimatloser Mensch, ein Landstreicher bezeichnet. Und genau um so einen Menschen geht's in dem Song von Bob Dylan, nicht um die Band. Die Rolling Stones haben 1995 den Song Like a Rolling Stone gecovert und bei ihrem Konzert 1998 in Rio de Janeiro kam Bob Dylan bei diesem Song sogar persönlich auf die Bühne. Schaut euch mal das Video davon an. Einfach unvergesslich tolle Momente. So, Freunde, so langsam neigt sich aber auch diese Sendung ihrem Ende zu. Mein Name ist Harald Roscher, euer Haro, verantwortlich für Redaktion und Musikauswahl. Ich hoffe mal, meine Auswahl von Songs, die auf Platten veröffentlicht wurden, die im Monat Juni erschienen sind, hat euch ein bisschen gefallen. Schreibt mir doch mal ganz einfach eine E-Mail an haro@radiot.de. Ich würde mich sehr darüber freuen. Ich sag schon mal vor dem letzten Titel Goodbye und so long bis zum nächsten Rückfall. Natürlich kommt die letzte Nummer, wie immer, aus meiner akustisch-nostalgischen Rückfall-Kuschelkiste. Ich habe mich für einen fantastischen Song entschieden, an dessen Auswahl Olle Bob Dylan auch eine kleine Aktie hat. Der wurde nämlich 2020 in einem Interview gefragt, ob es einen Song der Rolling Stones gäbe, den er selbst gern geschrieben hätte. Bob Dylans zögerliche Antwort: Oh, vielleicht Angie oder Ventilator Blues und dann ziemlich bestimmt, oh ja, Wild Horses. Die Erstveröffentlichung der Single Wild Horses von den Rolling Stones war im Juni, und zwar am 12.06.71. Das Album Sticky Fingers war schon ein paar Tage eher auf dem Markt. Da haben wir alles im Kasten, fehlt nur noch mein Kultspruch zum Abschluss. Also, Freunde, lehnt euch zurück, schließt die Augen und genießt diese traumhafte Stones-Ballade Wild Horses.

0: Ein freundliches Hallo und willkommen zum Abendmagazin. Am Mikrofon begrüßen Sie
1: Martina Rehmer
0: und Herbert Schadewald. Und ja. Im Technikbereich ist Peter mal wieder aktiv,
1: ja.
0: Wie ich gerade sehe. Und hallo Peter, wir grüßen
2: hallo,
0: dich.
2: Hallo ihr Lieben.
0: Ja, und Martina, die hat ja heute einen riesen Koffer. Ich nehme an, da hast du Musik drin, oder?
1: Ja, kann ein bisschen Unterwäsche drin sein.
0: Ach
1: aber,
0: ja, auch schön.
1: Ja, ja, aber weil du Peter gerade so herzlich begrüßt hast, ich muss so ein bisschen... lachen, weil Peter muss immer von einem Gerät zum nächsten hüpfen, damit unsere Sendung beginnen kann. Und da habe ich immer Angst, dass er mal hinknallt oder stolpert.
2: Nee, verrat mal nicht zu viel,
0: Martin. Der ist doch sportlich.
1: Ja.
0: Und du hast einen Koffer voll Musik.
1: Ja, ich habe einen Koffer voll Musik und damit fangen wir auch heute gleich mal an. Das wird nämlich der Titel von Bonnie Tyler und Francis Rossi. Das ist ja die Stimme von Status Quo sein. Liebe Hörer, Sie haben ja bestimmt gehört oder gelesen, dass der Bonnie Tyler es nicht so gut geht. Die hatte da was mit dem Darm, musste ins künstliche Koma versetzt werden. Und wie es ihr ganz aktuell geht, weiß ich leider auch nicht. Aber ihr zu Ehren wollen wir einfach mal diesen Titel spielen von Francis Rossi und Bonnie Tyler. Und der heißt nämlich Someone's Rockin' Your Heart.

0: Ja, und jetzt ist er da, unser Studiogast, der Dr. Klaus Brandenburg. Herzlich willkommen, Klaus.
1: Ja, danke, hier bin ich.
0: Ja, das ist schön. Mein lieber Klaus, ich habe von dir gehört, du warst Elektromonteur, promovierter Ökonom, Politologe, Historiker, Vorstandsmitglied bei Radio Ginseng, Autor. Für was hältst du dich wirklich?
1: Für einen Allrounder. Also ein Dilettant, der auf allen Gebieten arbeiten kann.
0: Na, Dilettant würde ich nicht sagen. Aber du bist ja den meisten unserer Hörer durch Hörspiele bekannt geworden. Und ich denke mir, mit Prometheus fing alles an, ja?
2: Oh ja.
1: Das ist richtig. Ein kleineres Thema konnten wir nicht wählen. Aber mich hat immer geärgert, dass Goethe es bei dem Köppen von Disteln belassen hat, bei den Menschengestalten. Und ich dachte mir, eigentlich sind wir doch zu mehr fähig. Und deswegen dort im Grunde genommen die Vorbereitung der Abnabelung von den Göttern. Damit erledigt sich der ganze Himmel. Deswegen heißt es auch Untergang des Himmels.
2: Aber ich war damals eine der Sirenen da in dem Chor. Ich kann nur sagen, ich fühlte mich stark überfordert.
1: Ja, es war sehr anspruchsvoll, weil wir den Göttinnenchor hatten, wo Profis üben wahrscheinlich Tage oder Wochen lang. Wir haben das aus dem Stegreif gemacht.
2: Ja.
1: Aber es hat uns Freude gemacht, denke ich. Und das Ergebnis.
0: Hast du die Hörspiele generell für uns geschrieben oder sind das Sachen, die du ohnehin im Tischkasten hattest?
1: Das ist eine schwere Frage, weil natürlich habe ich es für Ginseng geschrieben, weil ich hier die Möglichkeit habe, sie zu realisieren. Aber ohne Schreiben, also wenn Ginseng eingehen würde, ich würde nicht aufhören zu schreiben.
0: Ja, du hast ja vorher schon geschrieben, da kommen wir nachher auch nochmal drauf. Wenn ich Hörspiel höre, Historie und Krimi waren ja bisher so ein bisschen bei uns zu hören. Was liegt dir davon mehr?
1: Also Krimi, ich gucke keine Krimis und ich finde diese Struktur auch sehr kompliziert. Ich sehe, wenn ich mal Agatha Christie sehe, sehe ich immer nicht durch und bin ganz überrascht, da ist ein Mörder dabei. Das ist also nicht mein Thema. Alles andere gern. Historische am liebsten.
0: Ja. Mach mal was.
2: Ich sag mal was. Ich bin immer noch platt von Prometheus.
1: Okay.
0: Ja, wie ist denn die Arbeit mit den Ginsengs überhaupt? Denn du sind ja alles keine Schauspieler, die da sprechen. Wie kommst du mit denen klar? Oder wie kommen die mit dir klar?
1: Also die letzte Frage müssen diejenigen beantworten. Ich komme gut klar, weil ich bin ja auch kein ausgebildeter Regisseur, der weiß, oder Sprechtrainer gar. Wir wissen, dass wir alle Laien sind. Und der eine hat vielleicht eine bessere Anlage und der andere muss mehr üben. Üben ist das richtige Stichwort. Wir haben ja im nächsten Monat sozusagen einen Übungstag, genau, wo wir mit einem Sprechtrainer bla bla bla bla bla, bi bi bi bi bi. Ich weiß nicht, was machen wir.
2: Pütteke, Pütteke, Pütteke.
0: Ja, sowas gibt's auch.
2: Ja, ja. Ja. Ja. Aber ich zur Besetzung kann ich ja noch mal aus deinem Nähkästchen plaudern. Der Klaus hat nämlich mal vor einer Weile angefangen, hat die Mitglieder gebeten, Stimmen einzureichen bei ihm. Verschiedenste, was man kann, tief, hoch, weiblich, männlich, Dialekte, Fremdsprachen, alles sowas. Da hat er sich eine Stimmkartei, nennt man das so, aufgebaut.
1: Ja.
0: Und darauf schöpfst du.
1: Ja, da höre ich ab und an mal rein, wenn ich was Spezifisches brauche. Was wir zum Beispiel überhaupt nicht finden, ist Knaben und Mägdelein, also Kinder. Komisch, alles alte Knacker hier. Ja. Zweitens, wir brauchen für ein Hörspiel mit dem Titel Asphalt, ein Fest, einen jugendlichen Liebhaber.

0: liegt es sozusagen im Moment auf Halde.
1: Mhm. Gut, wir machen erstmal eine kleine Zwischenmusik. Martina, was hast du an deinem Köfferchen? Ja,
2: genau. Ich habe vor kurzem im Theater Ost erlebt, die Gruppe Lift. Und auch richtig noch mit Werther Lohse. Und da spielen wir jetzt einfach mal den Titel Wasser und Wein.

0: Ja, kaum zu glauben, aber das Wochenende naht und was das kulturell zu bieten hat, weiß wie immer natürlich unsere Ines Rosiak.
1: Liebe Hörerinnen und Hörer von Radio Ginseng, ich begrüße Sie recht herzlich zum Kulturkalender der Woche 28 mit dem Wochenende vom 10. bis 12.7. Und gleich am 10.7. hält die Burg Beeskow in der Frankfurter Straße 23 eine Veranstaltung für Sie bereit. Oper oder Spree 2026. Amore, Pasta, Vino e Basta. Ein herrlich leichtes Opernpasticcio voller italienischer Deutsche Vita. Ein musikalisches Feuerwerk aus den schönsten Arien und Ensembles der Oper. Voller Leidenschaft, Esprit und

und augenzwinkerndem Charme. Der Eintrittspreis beträgt 24 Euro. Die gleiche Veranstaltung können Sie auch am 11.07. um 20 Uhr im Kreuzhof des Klosters Neuzelle erleben. Die Regenvariante hierfür ist das Refektorium des Klosters Neuzelle. Viel Vergnügen! Die nächste Veranstaltung findet auch auf einer Burg statt, auf der Burg Storkow in der Schlossstraße 6. Am 10.07. um 20 Uhr tritt dort Ray Wilson und seine Band auf. Und der Konzerttitel heißt Genesis Classics and More. Der Ex-Sänger von Genesis ist zurück. Die Fans erwartet wieder eine energiegeladene Show mit den Songs von Genesis, Skilled Skin, seiner Solokarriere und natürlich den neuesten Hits des schottischen Musikenthusiasten. Im Repertoire hat er selbstverständlich alle Hits von Genesis, aber auch Solo-Hits von seinen ehemaligen Bandkollegen Peter Gabriel oder Phil Collins. Neben den Klassikern wird Ray Williams auch seine eigenen Hits aus seinem umfangreichen Repertoire präsentieren. Ein einzigartiges Konzerterlebnis im Zeichen des Classic Rocks. Im Vorverkauf beträgt der Eintrittspreis 35 Euro und der Stehplatz 27 Euro. Und es geht weiter mit Pop und was für welchen. Am 11.07. um 21 Uhr in der alten Schulscheune in Diensdorf, Hauptstraße 16, heißt es Clapton Experience in der alten Schulscheune. Die Band Clapton Experience präsentiert die legendären Werke in einem knapp dreistündigen Live-Konzert. Eric Clapton, ein Name, der wie kaum ein anderer die Geschichte des Bluesrock geprägt hat. Ein mitreißender Mix aus treibenden Rockhymnen, ergreifenden Bluesperlen und einem bewegenden Akustikset macht jedes Konzert zu einem unvergesslichen Erlebnis. Erlebt den Sound, die Leidenschaft und die Magie von Claptons legendären Konzerten. Hautnah und live. Für einen Eintrittspreis von 28,70 Euro. Meine letzte Veranstaltung für Sie für dieses Wochenende widme ich der Reihe Sarower Klavierkonzerte Salut d'Amour, die im Schawenker Kulturforum in Bad Saru in der Moorstraße 3 stattfinden, am 17.07. um 18 Uhr. Salut d'Amour, lyrische und virtuose Werke für Violoncello und Klavier. Gerlind Böttcher und Fermin Villanueva gestalten einen Kammermusikabend voller Klangpoesie, inspiriert vom zarten Liebesgruß des Salut d'Amour von Elgar. Werke von Beethoven, Schubert, Brahms und anderen entfalten dabei die ganze Ausdruckskraft der Kammermusik für Violoncello und Klavier, von inniger Lyrik bis zu leidenschaftlicher Virtuosität. Der Eintrittspreis beträgt 19 Euro. Liebe Hörerinnen und Hörer, ich verabschiede mich von Ihnen für heute. Genießen Sie den Sommer in vollen Zügen, natürlich mit viel Kultur. Es verbleibt mit den besten Grüßen, Ines Rosiak.

Ich habe schon wieder ein Duett rausgesucht, fällt mir gerade auf. Und zwar die alten Beatles-Kumpel Ringo Starr und Paul McCartney, die nahmen vor kurzem ein gemeinsames Album auf. Daraus werden wir den Titel hören, Home to Us. Bitteschön.

0: Ja, und in diesem Jahr wären Marilyn Monroe und Klaus Kinski 100 Jahre alt geworden.
1: Ja, das war für das Eventtheater in Brandenburg an der Havel Anlass für eine Revue mit dem wundervollen Titel Monroe und Kinski, wenn Glamour auf Wahnsinn trifft. Die Premiere war am vergangenen Freitag und Peter und Herbert, ihr wart dabei. Na Jungs, wie war es und was erwartet die Zuschauer?
0: Naja, erstmal muss ich sagen, dass Peter für fantastische Bühnenbilder auf der Videowand im Hintergrund sorgt, die da ablaufen. Das ist einfach phänomenal.
1: Oh, danke,
0: und das
1: danke.
0: Ist ja doch wirklich, das ist einfach eine beeindruckende Harmonie mit dem schauspielerischen Geschehen auf der Bühne. Also das kombiniert sich wunderschön. Da haben die Schauspieler sich große Mühe gegeben, muss ich sagen. Und die Schauspieler, vielleicht ist das noch interessant, die Marilyn Monroe wird von der Ute Beckert und dem Steffen Drottleff, ich hoffe, den Namen haben wir richtig ausgesprochen, gemacht. Und Klaus Kinski, für den sind dort Frederik Baldus, und Henk Täufer auf der Bühne, weil der Frederik Baldus, der ist ja ausgebildeter Opernsänger.
1: Ja, ja.
0: Und das merkt man auch. Also das geht richtig ab, was der.
2: Das ist professionell.
0: Ja, absolut.
1: Also wenn ich mal einschalten darf kurz, dass man da gespaltene Persönlichkeiten auf der Bühne haben kann, das ist mir bei den beiden Typen klar. Warum zwei Darsteller jeweils?
0: Ja, ne, da der eine singt und der andere spricht mehr sozusagen über die Empfindungen und die Gedanken und was so sozusagen im Hintergrund abläuft. Peter,
2: naja, es wird aus zwei Seiten dargestellt.
0: Ja.
2: Sie spielen sich eigentlich die Themen zu. Es ist ja in dieser Vorstellung wird ja keine Handlung beschrieben, sondern es ist eine Revue. Eine Revue über die beiden Ikonen Monroe und Kinski. Und begleitet wird das mit viel Gesang. Wunderschöne Sachen bei. Jeder kennt sie, die beiden, aber hier werden die Charaktere beschrieben. Und zwar weniger mit Text als musikalisch aus dieser Zeit eben. Das ist mit hervorragend besetzten Künstlern begleitet von Maxim Chagayev am Piano und am Bajan. Das Bajan ist ein chromatisches Knopfakkordeon. Muss man einfach mal gehört haben. Und diese Darbietungen werden eigentlich von den Zuschauern bisher, sind die mit viel Beifall belohnt worden. Wir können ja mal eine kleine Kostprobe aus der Aufführung am vergangenen Samstag reinhören.
1: Mhm.

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0: Ja, es sind fantastische Einlagen dort, aber ich muss auch dazu sagen, Peter hatte das schon angedeutet etwas, es geht ja mehr oder weniger um die Empfindungen der Leute, die beide relativ einsam waren und sich nach anderen Sachen gesehnt haben, aber das nicht erreicht haben. Also ich muss ganz ehrlich sagen, es waren wunderbare Charakterdarstellungen von beiden und absolute tolle Schauspieler. Es ist ein absolutes Theatererlebnis in der Johanneskirche in Brandenburg an der Havel. Und am Freitag, jetzt am 10.7. und am Sonnabend, 11.7. jeweils ab 20 Uhr zu erleben. Kartenpreis 28,50 Euro und ich muss sagen, unbedingt anschauen.
1: Ich möchte noch dazu sagen, also man kennt ja eigentlich die beiden Ikonen Kinski und Monroe, aber wenn man sich vorher noch mal ein bisschen über deren Lebenslauf erkundet, dann versteht man die Texte und die Musik, die dazu gespielt wird, versteht man dann noch ein bisschen besser. Einfach genießen.
2: Ja. Ich würde aber noch mal ganz leise und ganz vorsichtig fragen. Ich habe es immer noch nicht verstanden. Stehen zwei Monroes gleichzeitig auf der Bühne und zwei Kinskis?
1: Ja.
2: Ah, ach so.
1: In unterschiedlichen Kostümen. Also das ist interessant. Okay. Und die Kostüme vor allem, die sind wunderbar.
2: Ja. Schön.
1: Die hat die Olga Bugascheva entworfen. Die hat mir auch ein bisschen geholfen bei der Zusammenstellung der Kulissen, die ich dann auf der Videowand dort hinten zeige, passend zu den jeweiligen Szenen.
0: Ja, so. Gut.
2: Ja, und ich dachte mir doch, ihr hattet mir ja davon vorher erzählt und jetzt höre ich, wie großartig das ist, dachte ich mir, ich horch doch mal und such doch mal, ob Klaus Kinski nicht angefangen haben könnte. Er hat, lieber Klaus. Ich fand einen durchaus auch heute noch aktuellen Titel. Klaus Kinski sang 1959 Brecht. An der Gitarre begleitete ihn damals Ingo Wetzka, der übrigens später als Ingo Insterburg populär wurde. Hören Sie nun Klaus Kinski mit seiner Brecht-Interpretation. Mhm.

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nachgedacht. Viele Menschen sind zu gut erzogen, um mit vollem Mund zu sprechen, aber sie haben keine Bedenken, es mit leerem Kopf zu tun. Orson Welles.

0: Ja, Klaus Brandenburg ist heute unser Studiogast. Er ist ja nicht nur Vorstandsmitglied bei uns und stellvertretender Vorstandschef bei uns, sondern er ist ja auch Literat ohne Ende und macht viele schöne Dinge. Über Hörspiele haben wir schon gesprochen, aber es gibt ja auch noch diesen akustischen Fortsetzungsroman, Der Ritter von Rabenstein. Da gibt es ja richtig gedruckt 6 Bücher im Buchhandel. Und
1: ich erhöhe auf 7.
0: Oh, Wahnsinn. Wir sind gespannt. Ist das nun eine fiktive Geschichte oder beruht die irgendwie auf historischen Ereignissen?
1: Beides. Die Figuren sind fiktiv, aber sie sind alle quellenbasiert. Also alle Ereignisse, die da eine Rolle spielen, sind irgendwo in der Geschichte Deutschlands vorgekommen.
0: Die Burg Rabenstein gibt es ja mehrfach im Hohen Fleming oder auch in der fränkischen Schweiz. Wo ist der Handlungsort bei dir?
1: Der liegt in Süddeutschland. Ich brauche sozusagen den Übergang zum Reichtum, der dort eher stattfand als hier in der märkischen Sandbüchse.
0: Bisher haben ja fast oder überhaupt alle Ginsengs gelesen. War schwer, diese Leser zu gewinnen oder war das locker zu machen?
1: Es war mein Ehrgeiz, alle zu kriegen. Und tatsächlich haben fast alle gern zugesagt und haben gelesen. Die meisten haben dann mehrfach gelesen, weil, wie gesagt, 7 Bände. Wir sind jetzt im 7. Band. Habe gerade heute die Sendung Nummer 50 fertig gemacht. Insofern konnten fast alle konnten mehrfach Kapitelchen einlesen.
0: Mhm. Werden eigentlich alle Bücher, die erschienen sind oder noch erscheinen, gelesen? Oder ist das nur eine Auswahl?
1: Die 7 liegen seit Jahren vor und jetzt sind sie eingelesen worden.
0: Und wie viele Folgen erwarten uns noch? Es gibt ja nur alle 14 Tage eine neue Fortsetzungsgeschichte bei uns.
1: Ich denke, es kommen noch 5, 6. Das hängt ein bisschen davon ab, wie lang die einzelnen Kapitel sind, ob 2 in einer Lesung von 30 Minuten Platz finden oder nur eine, wie heute der Fall.
0: Zu den weiteren Aktivitäten literarischer Art von dir, Klaus, gehören ja beispielsweise auch Stammtischgegrummel, merkwürdige Menschen, Kapriten, Blödsinn, Schwärmereien vor 100 Jahren. Das sind alles kleine Formate, spontane Geschichten oder wie kommst du auf die?
1: Ja, es sind kleinformatige und es sind sozusagen, es ist das Besteck, mit dem ich mich im Leben zurechtfinde. Wenn ich was Schönes erlebt habe, auf der Straße unterwegs, zu Hause, kann es eine Schwärmerei werden. Jetzt habe ich gerade in der Ruhr gebadet, als es so furchtbar heiß war. Natürlich verdient die Ruhr, die wir im Kopf haben als Kloake für den Ruhrpott, verdient einfach eine Schwärmerei. Das Stammtische Grummel ist, damit kann man politische Themen abhandeln, ohne dass man als Autor sagen kann, was ist denn das für ein Satz, den können wir aber nicht durchgehen lassen.
2: Ja. Mhm. Jetzt sind wir an der Stelle, lieber Klaus. Unsere Studiogäste dürfen immer einen Musikwunsch äußern. Und ich habe auch einen für dich, den du geäußert hast. Aber warum? Erstens bitte sag ihn an und warum hast du ihn gewählt?
1: Der Musikwunsch ist, geh aus mein Herz und suche Freud. Das ist ein altes Lied von Paul Gerhardt. Und Paul Gerhardt ist in diesem Jahr schon 350 Jahre tot. Also dieser Kalenderanlass ist Grund, sich damit zu beschäftigen. Und ich habe ein Feature dazu geschrieben und habe natürlich zwangsweise die ganzen Lieder, die von Zeitgenossen heute und Zeitgenossen damals vertont worden sind, hören müssen und ausgewählt, sodass eine runde Komposition zwischen, sagen wir mal, Johann Sebastian Bach oder Zeitgenossen von heute
2: und
1: zu hören sein werden.
2: Werden wir jetzt mal eine frische Aufnahme anhören.

0: Im Mittagsmagazin mit Katrin Buro lief heute gegen 13 Uhr ein Interview mit Jürgen Rothe über seine neue Sendereihe Musik macht schlau, die in dieser Woche zu hören ist. Darin beschäftigt er sich mit historischen Persönlichkeiten und ihrem Verhältnis zur Musik. Da hören wir mal kurz rein.
1: Nehmen wir mal den Johann Wolfgang von Goethe. Er war Dichter, Fürst, Naturforscher, Minister, Frauenversteher, sagt man jedenfalls. Aber eines war er sicher nicht, musikalisch. Was ein Beweis dafür wäre, dass Musikalität nicht unmittelbar mit Intelligenz gekoppelt sein muss. Obwohl, ich habe berufsbedingt es mit vielen Musikern zu tun gehabt und ich habe wirklich keinen einzigen getroffen, der so eine richtige Dumpfbacke war, wie man so sagt. Also wirklich, klar, es gibt schwierige, arrogante, despotische, aber auch freundliche, kontaktfreudige und absolut umgängliche. So wie überall. Ich glaube, Goethe hat sich gesagt, Schuster, bleib bei deinen Leisten. Natürlich hätte er es ganz anders ausgedrückt. Vielleicht man hüte sich, über das hinauszugehen, was man zu meistern vermag. Oder der Tüchtige bleibt bei dem, was er versteht. Der Unkundige versucht sich an allem. Naja, im Prinzip hat er ja recht, oder? Kein Musikfreund scheint übrigens auch Wilhelm Busch gewesen zu sein. Er schreibt in seinem Gedicht Der Konzertbesuch: Gestern war in meiner Mütze mir mal wieder was nicht recht. Die Natur schien mir nichts nütze und der Mensch erbärmlich schlecht. Meine Ehegemahlin hab ich ganz gehörig angeplärrt. Drauf aus purem Zorn begab ich mich ins Sinfoniekonzert. Doch auch dies war nicht so lahm, wie ich eigentlich gedacht, weil man da den ganzen Abend wieder mal Musik gemacht.
2: Ja, und die konkreten Sendezeiten entnehmen Sie bitte unserem Programm.

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1: Und jetzt will ich eine Geschichte erzählen, eine Geschichte von Pararadio.

0: Die Polin Maryla Rodowicz hatte uns den Teufel vor dem Paradies sitzen
1: sehen. Richtig, lieber Herbert, richtig.
0: Das ist ja Wahnsinn, ja. Aber liebe Martina, du als Musikfee wirst doch bestimmt noch dich daran erinnern, dass die Kelly Family in den 1990er Jahren mit so einem Bus auf Tour war.
1: Ja, natürlich. Das war so ein roter Doppeldecker, so mit oben ohne.
0: Oh,
1: und
0: ja,
1: der gastierte damals sogar auch mal auf dem Marktplatz meines Heimatbezirkes Pankow.
0: Wow.
1: Aber warum fragst du?
0: Naja, weil ich die Geschichte dieses Fahrzeuges interessant finde, denn ehe er zur rollenden Musiklegende wurde, kutschierte der rote Doppeldeckerbus in den 1980er Jahren Touristen durch London. Und dieser nunmehr über 60-jährige Oldtimer wurde kürzlich fachgerecht grundlegend restauriert.
1: Aha.
0: Ja, ja, mit diesem aufgemöbelten Gefährt will Joy Kelly Ende des Monats nach Wacken fahren.
1: Ich helfe mal, der heißt nicht Joy, der heißt Joy Kelly.
0: Aha, na gut.
1: Ja. Wir haben das so oft geübt.
0: Ja, aber ich bin eben nicht so sprachgewandt wie du, ja.
1: Ja, und dort in Wacken steppt ja wieder vom 29. Juli bis zum 1. August der Bär.
0: Ja, und nicht nur der, aber ich bin wirklich gespannt, ob dieser rote Oldie-Bus die Schlammparty dort übersteht.

0: Ja, Rex Gildo lassen wir jetzt mal aussingen, weil wir uns wieder mit unserem Studiogast, mit Klaus Brandenburg, beschäftigen wollen. Und da hat Martina gleich zu Anfang noch eine Frage, bevor ich hier nochmal, was wolltest du fragen? Was
1: ja, war? Er guckt mich auch erwartungsvoll an, der liebe Klaus. Ja. Mich interessiert, wie bist du denn zum Schreiben gekommen und vielleicht auch wann oder durch welche Umstände?
2: Ich weiß ja nicht, wie es bei euch war. Ich habe in der ersten Klasse das Schreiben gelernt.
1: Ja, ja, oh, schriftstellerisch im Schreiben.
2: Ich weiß natürlich.
1: Gute Antwort.
2: Ich weiß, dass ich einen utopischen Roman angefangen habe. Der ist aber über 2 Seiten nicht hinausgekommen.
1: In welchem Alter?
2: Da war ich vielleicht 10, 11. Aha. Mit 14 habe ich mein erstes Gedicht veröffentlicht bekommen. Hat auch gleich öffentliche Schelte gesetzt, weil es nicht sozialistisch, progressiv, optimistisch gewesen sei. Mhm. Und dann ging es fort und fort und fort und fort.
1: Warst du schreibende Arbeiter? Wie hieß der Zirkel? Schreibende Arbeiter?
2: Ja, genau. Schreibende Arbeiter hatten wir. Mit einem Herrn Dietrich, einem 3-Groschen-Roman-Autor, der uns da gesagt hat, worauf es manchmal ankommt. War gar nicht so schlecht. Konnte man üben.
1: Und dann ging es weiter.
0: Ja. Ja, und jetzt schreibst du ja sehr schöne Oster- und Weihnachtsgrummel, die bei den Hörern immer sehr beliebt sind und gut ankommen. Das machst du mit der Technikgruppe zusammen, mit viel Spaß oder zwangsweise?
2: Nee, mit Spaß. Also die Produktion entsteht eigentlich im Miteinander. Letztens sagten alle, wir haben nichts mehr und wollten es eigentlich schon ausfallen lassen. Und dann kamen wir auf die Idee mit der Hörerpost. Und ich glaube, das ist auch ganz gut geworden.
0: Ja.
2: Spaß.
0: Ja, und die kommt dieses Jahr Weihnachten wieder ein Weihnachtsgrummel.
2: Na klar, das ist jetzt eine Verpflichtung.
0: Ja,
2: das gehört auch einfach dazu.
0: Ja. Du seit Anfang 2005 schreibst ja auch die Gute-Nacht-Geschichte, die du mit Elisabeth Wulff zusammen einliest. Sind das auch Geschichten, die du schon mal im Kasten hattest oder neu geschrieben, und wie kommst du dazu?
2: Immer mit dem Oder, das klappt nicht bei Autoren, ist immer Und. Also erst waren die Enkel dran, erst war mein eigener Sohn dran, dem ich Geschichten erzählt habe und dann aufgeschrieben habe, und dann sind sie im Deutschen Fernsehfunk im Puppentrick verfilmt worden, dann fürs Radio, dann für die Enkel. Also es ist ein fortgesetzter Prozess. Es gibt einen großen Fundus, der schon da ist. Und letztens hat unsere Redakteurin aus Finsterwalde gesagt, sie braucht sozusagen als Prämie für die Schüler in Finsterwalde, mit denen sie zusammenarbeiten, ein Preisgeld. Und das wäre ja eine Geschichte einzuspielen, vorzulesen, vorzutragen. Tolle Idee.
0: Ja. Und welche Projekte hast du denn jetzt aktuell gerade sozusagen in der Mache? Auf was können wir uns freuen?
2: Also wir quälen uns ein bisschen, muss ich hier gestehen, mit den Juden. Das ist ein Projekt, das wir eigentlich schon fast im Kasten hatten. Aber dann gab es einen Beschluss, das können wir unseren Hörern nicht zumuten. Und jetzt sind wir dabei, das zu überarbeiten. Und da hängt zusammen, dass wir unsere Sprechkultur verbessern wollen. Das Zweite ist, das war vorhin schon durch das Einspiel angedeutet, ich habe das Feature über Paul Gerhardt geschrieben, der ja sozusagen um die Ecke. In Berlin hat er als Pastor, in Mittenwalde hat er als Pastor, in Lübben hat er als Pastor gearbeitet und immer wieder Gedicht geschrieben. Manchmal glauben wir ja alle, wir leben in einer furchtbaren Zeit. Aber die Pest hat zu seiner Zeit gewütet. Die schwedischen Heere sind durch seine Heimatstadt gezogen. War auch keine leichte Zeit.
1: Naja, dann kann ich ja wirklich anschließen, liebe Hörer, Sie zu bitten, beim folgenden Titel ganz genau auf den Text zu hören. Christina Stürmer sang im Jahr 2005 Mama Anna Ahabak. Das kann man übersetzen mit Mama, ich liebe dich. Dieses Lied hat leider nichts an Aktualität verloren.

0: Christina Stürmer, Gänsehaut pur.
1: Ja.
0: Weit über unsere Studiowände hinaus dürfte aber trotzdem allgemein bekannt sein, dass Martina unsere ABBA-Expertin schlechthin ist. Und wie ich unlängst irgendwo mal aufgeschnappt habe, begeht ja diese schwedische Kultband jetzt wieder irgendein Jubiläum.
1: Ja, lass mich aber nochmal durchatmen nach dem Titel von der Christina. Aber du hast recht. Es stimmt, denn der Titel Dancing Queen ist nunmehr 50 Jahre alt.
0: Nein.
1: Doch.
0: Oh.
1: Ach. Und genau dauerhaft erscheint, nee, nicht dauerhaft, und genau deshalb erscheint am 14. August, also in rund 5 Wochen, dieser Erfolgstitel erneut auf einer Vinylscheibe in 2 limitierten Varianten.
0: Na, da haben dir ja deine Stockholmer Musikfreunde eine klassische Vorlage für deine Rubrik Skandinavisches Musikgut geliefert. Denn du wirst uns ja jetzt gewiss noch mehr über die Entstehung dieses ABBA-Titels berichten können und wollen.
1: Jawohl, meine Herren, das mache ich doch gern. Meinen skandinavischen Song verbinde ich heute gleich mal mit dem Jubiläum 50 Jahre Dancing Queen. ABBAs Björn und Benny wollten 1975 ein rhythmisches und tanzbares Lied schaffen, was nicht zu ihren Stärken zählte. Der Arbeitstitel lautete damals Boogaloo. Dieses Lied brauchte die längste Zeit aller ABBA-Songs von der Aufnahme im Studio bis zur Veröffentlichung, nämlich ein ganzes Jahr. Als die Aufnahmen dann fertig waren, sagte Agnetha: Wir wussten sofort, dass das etwas Gewaltiges war. Am Abend vor der Hochzeit des künftigen Königspaares sangen ABBA Dancing Queen in barocken Kostümen. Dancing Queen war für die 4 auch der einzige Nummer 1-Hit in den USA und ist bis heute weltweit ein Tanzflächenfüller.

Wussten Sie schon, was es tatsächlich bedeutet, skrupellos zu sein? Im Deutschen beschreibt der Ausdruck eine Person, die ohne jegliche moralische Rücksichtnahme handelt und ihre Ziele unabhängig von den Mitteln verfolgt. Das Wort Skrupel stammt aus dem alten Lateinischen, vom Begriff Scrupulus, was kleiner, spitzer Stein bedeutete. Im antiken Rom hatten Soldaten, die militärische Sandalen trugen, oftmals das Missvergnügen, einen solchen kleinen Stein zwischen Sohle und Fuß eingeklemmt zu spüren. Dies verursachte ein ständiges Unbehagen und zwang den Soldaten zur Wahl, die Schmerzen zu ertragen und weiterzumarschieren oder anzuhalten, wobei er die Gefahr der Bestrafung wegen Verzögerung riskierte. Im Gegensatz dazu reisten Senatoren und wohlhabende Bürger zu Pferd oder in Kutschen, ohne jemals dieses kleine, aber anhaltende Unbehagen zu spüren. Sie gingen im wörtlichen und übertragenen Sinne ohne Skrupulus. So entstand die Idee, dass Mächtige skrupellos sind, das heißt, sie fühlen jenes kleine moralische Unbehagen nicht, welches gewöhnliche Menschen stoppt, wenn etwas nicht richtig ist. Oft wurden diese Mächtigen als jemand angesehen, der über die kleinen Qualen des Gewissens erhaben ist. Mit der Zeit wurde Skrupulus zu einer Metapher für das Gewissen, jener Stein, der unsere Seele drückt, wenn wir eine falsche Wahl treffen. Daher bedeutet es, Skrupel zu haben, jene moralische Unruhe zu empfinden, die uns auf dem rechten Weg hält. Skrupellos zu sein bedeutet hingegen, jenen kleinen ethischen Kieselstein im Schuhwerk des eigenen Gewissens überhaupt nicht mehr zu fühlen. Es ist ein Zustand moralischer Taubheit.

0: Ich bin ja hier nicht der Moderator, aber müssen wir nicht langsam zum Schluss kommen wegen der Gute-Nacht-Geschichten?
1: Oh, das klingt ja so nach Rauschmiss, ey.
0: Nee, aber die Zeit läuft.
1: Naja, aber schau mal.
2: Na? Eure Zeit ist um, würde man sagen können. Das wäre der neueste Titel eines Krimi-Hörspiels.
1: Ja, ja, aber sag mal, Klaus, worum geht's denn eigentlich diesmal bei eurem
0: Abendkurs? Nee, verraten wird nichts, lass dich überraschen.
1: Ich kann ja nicht einschlafen, wenn ich das nicht weiß.
0: Ah, gut. Na,
2: doch, bevor wir nun wirklich hier verschwinden, bedanken wir uns noch bei den Akteuren, die mit ihren Stimmen unser heutiges Abendmagazin bereicherten. Es waren
1: Ines Rosiak, Peter Auerbach, Ralf Engel, Peter Reichelt und Jürgen Rothe.
2: Danke auch an unseren Studiogast Dr. Klaus Brandenburg, der nun schon sein Buch mit der Gute-Nacht-Geschichte aufgeschlagen hat, sowie an Peter Reichelt, der uns wieder technisch betreute.
3: Ja, und wir haben die Sendung heute wieder mal nach ökologischen Kriterien produziert, genau wie es im Abspann der neuen Fernsehfilme immer so vorgemacht wird.
2: In der nächsten Woche begrüßen Sie ab 17 Uhr Birgit Mühl und Dietmar Witt.
1: Für heute verabschieden sich vom Mikrofon
2: Martina Rehmer,
1: die auch wieder die Musik auswählte,
0: Klaus Brandenburg,
1: der aber noch ein bisschen im Studio bleiben kann, und Herbert Schadewald.
4: Gute Nacht!
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0: Es folgen nun die Gute-Nacht-Geschichten für unsere kleinen Zuhörer.
1: Reimsinn, eine Kaspariade.
2: Guten Tag, ich bin das Krokodil.
1: Krokodil? Kann man mit dir Dillsoße machen?
2: Krokodil, nicht Krokodil. Ich sag ja auch nicht Hasperle oder Schnapsperle oder Glaserle oder...
1: Oder Krokolade oder Krokogei oder...
2: Oder Kasparski oder Kasbrot oder...
3: Was ist denn hier los?
2: Der Krokofant ist rotzfrech. Die Gasperle ist ein Lümmel.
3: Ich verstehe kein Wort.
1: Pass mal auf, Gretelmädel.
2: Das Mädel ist die Gretel ohne Gürtel.
1: Ohne Gürtel, ohne Mörtel,
2: aber mit Würstel.
3: So ein Schwachsinn, ihr spinnt ja.
2: Es rinnt. Hilfe, es rinnt hier, ist was undicht. Das Kind rinnt?
4: Das Kind rinnt?
2: Quatsch, das Rind rennt. Blödsinn, der Wind pennt. Wer flennt? Ich sage, das Gretel ist getrennt.
3: Euch haben sie was abgetrennt, den Kopf.
2: Mein Kopf ist ab. Hilfe, mein Kopf ist ab. Kasperle, hast du meinen Kopf gesehen?
4: Dein Kopf? Ich muss mich um meinen Kopf kümmern. Sieht jemand meinen Kopf?
2: Oh, er ist auf deinem Kopf.
4: Mein Kopf ist auf meinem Kopf. Hilfe, ich hab zwei Köpfe.
2: Dann kannst du mir ja einen abgeben.
4: Da würdest du aber abheben, ein dummes Krokodil mit einem klugen Kasperkopf. Du würdest ableben mit deinem Kasperknopf, Kasperzopf, Kaspertopf.
3: Ich glaube, ihr seid beide verrückt geworden.
2: Entzückt geworden? Krokodil, bist du auch entzückt?
4: Wovon soll ich denn entzückt sein? Weil ich keinen Kopf mehr habe? Wie sehe ich eigentlich damit aus?
1: Aus? Es ist aus? Alles ist aus? Das ist ein Graus.
4: Was sagst du? Hier ist eine Maus? Oder eine Laus?
1: Ja, Nikolaus, da stelle ich meine Schuhe raus. Das wird ein Schmaus.
4: Du hast Schuhe, aber ich nicht. Ich bin ein armer Wicht. Dabei wäre es eure Pflicht. Das schreibe ich ans Gericht.
1: Nein, mach das nicht.
3: Doch, dann kommt die Polizei und sperrt euch ein. Dass niemand aushält mit eurer Spinnerei.
1: Spinnerei? Und an den Fäden hängt ein Ei?
2: Und dieses Ei ist für die Polizei? Die macht es schrei, schlägt sich ein Zwei und wir sind wieder frei?
3: Das ist mir einerlei. Ich gehe nach Haus, sonst halt ich's nicht mehr aus.
2: Die Gretelmaus, die nimmt Reis aus? Das Reimen ist ja solch ein Graus.
1: Die Gretelmaus, die nimmt Reis aus, das Reimen ist ja solch ein Graus.
3: Das reinste Irrenhaus. Aus.
0: Das waren die Gute-Nacht-Geschichten. Und nun wünschen wir euch eine gute Nacht, liebe Kinder.
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1: Jeder weiß, was man tötet, muss man aufessen. Das gilt auch für das Töten von Menschen. Wenn du einen Menschen tötest, musst du ihn aufessen. Sonst drohen Weltkriege, Hungersnöte, Dürrekatastrophen oder sogar schlechtes Wetter.

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1: Ich hab schon wieder so schreckliche Angst.
2: Allgemein ist es bei mir so, wenn ich in der Natur bin, im Oderbruch, den Himmel wie eine Käseglocke über mir sehe, da spazieren gehe, dann fallen mir die tollsten Sachen ein. So wie ich zu Hause bin, schreibe ich's auf. Und hier ist eine Sache davon. Doppelklick auf des Menschen Glück. Oberflächlich gesehen ist Glück doch ein Sechser im Lotto. Doch Lebensprinzipien nach diesem Motto, die halten nicht stand in einer Welt, die vor Gier und Habsucht auseinanderfällt. Tiefer betrachtet ist das Glück nur in dir und du lässt es ein durch deines Herzens Tür. Drum schärfe die Sinne und deinen Verstand, dann geht es bald mit dir Hand in Hand, wie durch ein Märchenland. Dann siehst du plötzlich den Marienkäfer lächeln und spürst, wie Libellen dir sanft Luft zufächeln. Du findest den Link, den du lange gesucht, aber damit ist das Glück noch nicht ausgebucht. Es gibt auch das Glück, das dich tagtäglich begleitet. Das kannst du nur schätzen, wenn dein Horizont sich weitet. Es ist das Gefühl des Geborgenseins im gemütlichen Heim. Wie das aussieht, darauf mache sich jeder selbst seinen Reim. Denn all das zu sehen, zu fühlen und zu wissen, ist sicher das größte, kuscheligste Glückskissen. Da braucht keiner mehr den Sechser im Lotto missen. Und doch, dass du grad lebst in diesem Teil der Erde, dem Klugen als Jackpot gewahr werde.
3: Wow, bin ganz ergriffen. Hat einen schönen Klang erzeugt. Ich habe einzelne Sätze, einzelne Botschaften gar nicht mitbekommen, aber der Sound hat mir gefallen. Alfons, möchtest du?
4: Ja, mir hat es auch sehr gut gefallen. Mir kam es so vor, als wenn du das ganze Panorama des menschlichen Daseins tatsächlich hier so entfaltet hast.
2: Danke.
3: Okay, also eine kleine Zwischenmusik und dann Alfons mit einem kurzen Beitrag.
4: Ich habe zwei relativ kurze Gedichte, die zusammengehören.

0: Ja, liebe Birgit, mein Gedicht passt irgendwie auch wieder zu deinem. Ich kann da gut anknüpfen. Ich habe so einen Zweiteiler mal vorbereitet. Der erste Teil heißt, wie ist der Mensch? Und der zweite Teil heißt, so ist der Mensch.
1: Oh, da bin ich gespannt.
0: Der Mensch hat Sprache, hat Verstand. So wandelt er im Zauberland. Er formt Gedanken, die nur er versteht. Und das ganze Weltall staunt und bebt. Der Mensch sucht Frieden, Liebe, Licht, aber häufig findet er dies nicht. Wenn Sehnsucht sein Gemüt durchweht, dann merkt er, seine Hoffnung lebt. Doch oft quält Schwäche seine Brust, gefüllt mit Neid, mit Zorn und Frust. Furcht und Angst tun ihm nicht gut. Dagegen hilft nur großer, fester Mut. Der Mensch ist gierig, strebt nach Macht. So hat er Leid auf unsere Welt gebracht. Er muss aktiv sein, richtig handeln und die Welt zum Guten wandeln. Vielleicht gibt's da ein Takatuka-Land, das alle Unbill von der Welt verbannt. Das war der erste Teil, wie ist der Mensch? Es schließt sich gleich der zweite Teil an, so ist der Mensch. Der Mensch soll lachen, jeden Tag, damit er sich und andere mag. Manchmal aber weint die Seele sehr, dann kann der Mensch nicht mehr. Wenn Staub auf seiner Seele liegt, ist seine Freude dünn versiegt. Der frohe Mensch strahlt hell von innen, kann jedes fremde Herz gewinnen. Doch ist sein Herz aus hartem Stein, dann bleibt er schnell allein. Der Mensch ist oft ein Egoist, weil sein Herz voll Kälte ist. Der Mensch ist gut und er ist schlecht. Dem Januskopf ist das nur recht. In uns lauern Dr. Jekyll und Mr. Hyde, zum Guten oder Bösen stets bereit. Der eine Mensch ist Optimist, der andere ist ein Pessimist. So wogt das Leben hin und her, im großen, weiten Weltenmeer.
2: Oh, hoffentlich denken unsere Hörerinnen nicht, dass sie jetzt im Deutschunterricht gelandet sind und wir die weltanschaulichen Probleme in Faust 1 und Faust 2 durchnehmen müssen. Das sind ja gewaltige Thematiken, die du drauf hast. Wie kommst du zu solch einem Gedicht?
0: Ja, als ich das Gedicht angegangen bin, habe ich mir so Gedanken gemacht, wie der Mensch insgesamt ist mit seinem ganzen Spektrum von Gut, Böse. Ich habe euch das ja hier im Gedicht so ein bisschen versucht zu schildern. Dass wir also sehen, wie unterschiedlich die Menschen sein können. Also es ist im Prinzip so ein, jetzt fehlt mir das Wort.
2: Wir haben hier irgendwo einen Duden zu stehen, da sind so viele Wörter drin.
0: Ich weiß.

0: Ja, nach diesem weltanschaulichen Gedicht von Alfons traue ich mich gar nicht, so ein profanes Gedicht, das unseren Nachbarn behandelt, in die Hand zu nehmen. Es geht um einen Mann, der in der Immobilienbranche gut zugange ist und ein echter Berliner ist. Drachenbrut. Ich bin der Drache Jeromir und bade meiner Haut in Bier. Ich hatte in der Schule 4, doch jetzt grüßt jeder mir. Ich wohne große Jasse, hier wohnt eine ganze Masse. Doch wirklich nur ist klasse, wer Geld hat in die Kasse. Ich speie nicht mehr Feuer, ich bin kein Ungeheuer. Jedweder ist mir teuer, verlange nur die Steuer. Ich bin auch sehr sozial und spende kollegial in jedes Bierlokal für das ganze Personal. Doch werd ich richtig jantig, schreien alle laut und pampig. Der zahlt uns nur das Bier, doch alle Steuern zahlen wir. Denn denk ich voller Neid ans alte Schuppenkleid. Doch halt ich meinen Eid, gebe zur neuen Steuer euch Bescheid. So, das war der Drache Jeromir. Ihr kennt so eine Leute vielleicht auch. Ich hoffe nicht, dass ihr sie als Freunde bezeichnet. Mir ist einer so über den Weg gelaufen. Punkt.
1: In Berliner. Kenn ich.
2: Ja, Klaus, du weißt, ich bin ein Fan von dir.
0: Nee, sowas machen wir nicht. Die Hörer denken, wir sind hier nur mit Weihrauchfässern unterwegs,
2: ja, okay,
0: um uns selbst hier zu beräuchern. Du bist halb Engländer, du hast bestimmt was Englisches auf der Pfanne.

0: So, und jetzt hören wir was Englisches, Alfons.
1: Gerne.
2: Donald Duck lived in Mar-a-Lago, Florida. He became the 47th president of America. He claimed, "In Springfield, they are eating the cats." He said, "In Springfield, they are eating the pets." Donald's Wonderland was so utterly bizarre.
1: Vielleicht sage ich euch mal, woher das kommt, diese merkwürdige Tieresserei. Das war mal ein YouTube-Video, das ich zufällig entdeckt habe, als damals Donald dann gewählt wurde. Und da hat man sich so ein bisschen Spaß draus gemacht. Er soll wohl tatsächlich gesagt haben, dass Leute in verschiedenen Städten, in dem Falle hier Springfield, sogar Katzen essen. Also er wollte da einige Leute einfach runtermachen und diskriminieren. Und da konnte ich nicht anders, als das in so ein Limerick, das ist die Form, vielleicht haben es einige von Ihnen schon erkannt, dort hineinzubringen. So viel vielleicht dazu.
0: Gut, aber vielleicht sprechen wir wirklich mal über Limerick. Meines Wissens eine englische Stadt. Wieso gibt es Gedichte nach einer Stadt benannt?
1: Ja, gute Frage. Der Limerick ist in der Tat von der Stadt her kommt. Es ist eine irische Stadt und dort hat ein gewisser Edward Lear tatsächlich diese lyrische Form entdeckt oder für sich in Anspruch genommen. Vielleicht nur ganz kurz, weil man es vielleicht auch nicht sofort gleich erkennt. Also das Reimschema ist immer die ersten beiden Zeilen reimen sich im Endreim, Florida, Amerika. Dann kommt der Zwischenpart. Cats und Pets. Die letzte Zeile reimt sich wieder auf die ersten beiden. Also jeder Limerick hat immer fünf Zeilen mit dem Reimschema AA, BB, A.
0: Bitte noch einmal vormachen, damit alle wir das hören können.
1: Ja.
0: Wir achten jetzt einfach auf den Endreim.
1: Donald Duck lebte in Mar-a-Lago, Florida. Er wurde der 47. Präsident von Amerika. Er behauptete, in Springfield essen sie Katzen. Er sagte, in Springfield essen sie Haustiere mit Tatzen. Donalds Wunderland war so vollkommen bizarr.

0: So, liebe Hörerinnen und Hörer, das war unsere erste Runde sozusagen. Und in der zweiten Runde kommen wir zu einem ganz anderen Themenkomplex. Und die Birgit hat da etwas vorbereitet.
1: Danke, lieber Alfons. Es geht hier um eine lustige Sache, die ich selber erlebt habe mit meinem Mann. Sie heißt des Mannes liebstes Kind. Man macht sich ja über den eigenen Mann nicht so unbedingt lustig, aber in so einer Form wie in einem Gedicht, da ist das wohl doch ein bisschen mehr erlaubt. Des Mannes liebstes Kind. Selten genug, doch heut zusammen, weil die Dielen haben Schrammen, Mann und Frau zum Baumarkt gehen. Er: Schau nur, Liebste, ist das heiserlich schön. Ja, ja, ich sehe es genau. Mir scheinen jedoch die Fenster zu blau. Komm weiter, Schatzi, lass uns beeilen. Was sollen wir hier am Vogelhäuschen verweilen? Eine Woche später bei Familie Peter. Herbst ist da, der Regen prasselt, dem Manns jedoch die Stimmung nicht vermasselt. In seiner Werkstatt, ihr könnt's erraten, träumt er selig von neuen Taten. Ein Vogelhäuschen soll es werden, wie man noch keines sah auf Erden. Und in seinem Größenwahn macht der Mann schon mal einen Plan. Fährt dann zu dem Baumarkt hin, denn danach steht ihm heute der Sinn. Schaut nach Schrauben ohne Ende, wenn er nur die richtigen fände. Zu Haus bestehen sie nicht den Test, das gibt ihm dann für heute den Rest. Und am nächsten Morgen dann hat er schon wieder große Sorgen. Vollholz braucht er für die Stange, darum zögert er nicht lange, springt ins Auto und gibt Gas, schnell zum Baumarkt, das macht Spaß. Ach, was ist das für eine Qual, wenn man hat so viel Auswahl. Das stimmt auch in diesem Fall, schließlich nimmt er dann Metall. Schnell zu Hause, auf zum Schrauben, sitzt und passt's, konnt's gar nicht glauben. Für die kleine Futterraufe Plexiglas ich wohl mir kaufe, spricht es aus, ein Mann ein Wort, und schon wieder muss er fort. Diesmal fährt er wohl zu schnell, denn es blitzt da plötzlich hell. Au! Der Einkauf wird heut teuer, brennt es ihm im Hirn wie Feuer. In dem Baumarkt ist es voll. Plexiglas ist aus, na toll. Und bevor er jetzt geht so richtig an die Decke, fährt er zum nächsten, aber nicht gleich um die Ecke. Lange Rede, kurzer Sinn, irgendwie kriegt er's dann hin und nach einer Woche wird er gewärtig, dass sein Häusel ist nun fertig. Und mit stolz geschwellter Brust stellt er's in Garten voller Lust. Nein, schreit er auf, das kann nicht sein, da steht schon eins, genau wie meins. Erschrocken kommt die Frau herbei. Was ist denn das für ein Geschrei? Ach je, mein Schatzi, ich versteh, ich nie mehr in den Baumarkt geh. Du hattest dort so begehrlich geschaut, da hab ich's mir zu kaufen getraut. Und nach noch langem Gezeter in der Nacht wurde bei Familie Peter dann das Licht ausgemacht. Das war die Geschichte vom Baumarkt, entstanden mit einem kranken Fuß. Also ich hatte mir eine Sehne hier gerissen und konnte endlich wieder laufen, also humpeln. Und bin beim Mann im Baumarkt hinterhergehumpelt. Und dann kam ich schon auf die Idee. Und als wir dann mit dem Auto zu Hause wieder ankamen, da war das Gedicht fast fertig.

0: Ich habe gerade noch im Ohr, dass Birgit, du mit einem verletzten Bein durch den Baumarkt humpeln musstest, deinem begeisterten Mann hinterher. Ich setze jetzt dazu noch ein Glanzlicht auf. Ballade vom Humpelbein. Im Jahre 1800 zu Luxemburg am Rhein, da war ein Kind geboren mit Namen Humpelbein. Schauspieler wollte es werden. Die Mutter sagte, nein, mach lieber deine Schularbeiten, verflixtes Humpelbein. Mit Schuhen ohne Sohle, mit Hose und Jackett, so reiste es nach England und lernte dort Ballett. Und als es dann gestorben, die Mutter weinte sehr. Der Lehrer in der Schule, der flennte noch viel mehr. Die beiden wollten selber ins große Schauspielfach. Der Neid machte sie gelber, ertränkten sich im Bach.
1: Roger, das ist sehr gruselig.
0: Ja.
1: Das Kind ist schon gestorben im Kindesalter. Ach, ich hätte dem aber was ganz anderes gewünscht.
0: Na, das lässt das Gedicht eigentlich offen. Es lernte dort Ballett. Und als es dann gestorben, sagt ja nicht, dass es sofort gestorben ist. Es kann ja 20 Jahre lang als Meistertänzer Humpelbein am Englischen Nationaltheater.
1: Gott sei Dank, da fällt mir ein Stein vom Herzen.
2: Ja, aber denkt auch dran, unsere Sendung heißt ja Mensch, Mensch. Unser Dasein ist ja nicht nur von guten Sachen beseelt, sondern eben auch, es gehört auch das vielleicht etwas Traurige, Schaurige dazu. Ich habe hier wieder einen Zweiteiler. Im ersten Gedicht Ein Menschlein geht es darum, wie wir geboren werden, was man sich dazu für Gedanken machen kann. Und natürlich, so ein Text, der inspiriert immer, wenn in der eigenen Sippe wieder ein neues Menschlein geboren wird, dann freut man sich darüber. Und da sind mir dann natürlich auch sofort Gedanken gekommen. Dann lege ich mal los. Ein Menschlein, du bist auf diese Welt gekommen. Wir alle heißen dich willkommen. Du trägst nun einen großen Namen, er stammt von deinen Ahnen. Du wirst wachsen und gedeihen und manchmal kräftig schreien. Die Welt ist groß und du so klein. Bald bist du groß, dann ist sie dein. Du wirst die weite Welt entdecken, vielleicht auch mal vor ihr erschrecken. Die Welt ist bunt und kugelrund, erkunde sie bis auf den Grund. Spielen, lernen, weinen, lachen und dabei viel Blödsinn machen. Denn bei fehlendem Humor bist du nur ein Amateur. Wir schauen in dein Gesicht mit Wonnen, unser Herz hast du gewonnen. Wir wünschen dir ein schönes Leben und von oben ganz viel Segen. Ja, der zweite Teil ist das Gedicht 80 Jahre Lichtzeit. Unser Leben gleicht einer lebenden Stadt. Laut, leise, schnell, langsam, grell, dunkel, fröhlich, traurig, roh, sanft, warm, kalt, empathisch, gefühllos, gesellig, anonym. Prächtige Villen mit Säulen und verzierten Fassaden und geschwungene Brücken mit Marmorbüsten gesäumt. Theater und Galerien mit dem Atem von Kunst und Kultur und Parks mit Wiesen und verschlungenen Wegen. Laute Straßen mit Benzin in der Luft und wimmelnde Märkte mit exotischen Düften. Bunte Straßencafés mit beschwingter Musik und elegante Plätze mit pulsierenden Leben. Tauben gurren und Hunde zerren mit lautem Gebell und Gaukler feixen mit geschminkten Gesichtern. Kinder rennen und wuseln herum mit lautem Radau und Bettler hocken stumm mit todmüden Augen. Unsere irdische Zeit, sie tropft und verrinnt. Der Mächtigste kann sie nicht halten, sie zerrinnt. Wenn unser warmer Atem dann erlischt, sind unsere Spuren schnell verwischt. 80 Jahre Lichtzeit sind uns beschieden. Am Ende die Frage, wo ist sie geblieben? Wenn Schlafesbruder merklich klopft, ist unsere Zeit vertropft, vertropft. Der Schnitter bringt ewige Dunkelheit. Do not go gentle into that good night. Rage, rage against the dying of the light. Do not go gentle into that good night. Vielleicht ganz kurz zu dem letzten Teil, dem englischen Teil. Das ist ein berühmtes Gedicht des walisischen Dichters Dylan Thomas. Ein Gedicht über den Tod, das er seinem Vater gewidmet hat.
0: Okay, das ist natürlich ein Verstoß gegen unsere Abmachung, dass wir in dieser Sendereihe kurzweil nur Eigengewächse zu Gehör bringen wollen. Da das aber eingebaut ist in dein großes Gedicht, sei dir verziehen.
2: Da danke ich dir, dass du so gnädig zu mir bist. Es sind ja auch nur 4 Zeilen.
0: Ich würde die Situation gern benutzen und, weil von einer Stadt die Rede war, zu einer ganz fernen Stadt in den USA überblenden. Wir haben ein Einspiel bekommen von unserer Redakteurin Christa und da geht es um Schuhe, um ganz konkrete Schuhe und das finde ich ist eine hörenswerte Geschichte.

Die kleine Geschichte meiner High Heels. Schön ist es, wenn man einen Partner hat, der in einer multinationalen und daher multikulturellen Organisation arbeitet. Noch schöner ist es, wenn diese Organisation im österreichischen Wien ihren Hauptsitz hat. Und am allerschönsten ist es, wenn diese multinationale Organisation mit Hauptsitz in Wien jedes Jahr einen Opernball ausrichtet. Ja, in der Wiener Hofburg. Wochen vorher wird über die Kleiderordnung nachgedacht. Mit der Zeit habe ich meine eigenen Grundsätze entwickelt. Einfache Kleider, die man im Schrank hat, aber ausgesprochen teure Accessoires dazu, die man dann immer wieder anderweitig und wie neu verwenden kann. Sie wissen schon, das kleine Schwarze von Chanel. Einmal hat es mich dazu bewegt, drei schwarze Röcke in unterschiedlicher Länge übereinander zu tragen. Keiner hat's bemerkt und schick sah es aus. Zu den teuren Dingen zähle ich immer die ganz besonderen edlen Schuhe, irgendwie meist schwarz, mit hohen und ganz hohen Absätzen. Selbst auf Arbeit trug ich derartiges und meine modebewussten Kolleginnen haben das immer bemerkt und bestaunt. Die tollen, im einfachen Leder gehaltenen aus Paris, die an den Seiten offenen aus Samt oder die, die eine kleine Goldspitze am Absatz hatten, exquisit eben. Und dann kaufte ich die, die das Highlight aller darstellten, schwarzer Samt mit silber- und goldfarbenen Strasssteinen an der vorderen Spitze. Und die wollte ich passend zum Abendkleid auf dem Wiener Opernball tragen. Der pure Wahnsinn an Schuh. Ich stolzierte daher vom Tisch zum Tanzsaal, von einem Buffet zum anderen, zurück zum Tisch. Und weil es ganz neue Schuhe waren und nicht die alten ausgelatschten, stellte ich dieses Kunstwerk an Schuh unter dem Tisch feinsäuberlich zur Seite, sodass sich meine Füße erholen konnten, die nach all den Paraden und Wiener Tänzen fürchterlich wehtaten. Neben meinen wunden Füßen standen sie dann, ohne dass jemand diese Wunderwerke beschauen konnte, denn die Tischdecke reichte bis zum Boden, meine wunderschönen, armen Schuhe. Ich habe sie heute noch, aber meine Füße passen nicht mehr hinein. Und Melancholie ändert leider nichts an dieser Tatsache. Edel verpackt warten sie auf die perfekte Trägerin, und da bin ich sehr gespannt, wer das wohl sein wird.

0: Desillusionierung. Für einen jeden Menschen im Leben wird's doch auch gute Geister geben. Erst sind es Vattern und Muttern, die's Ärschel dir zuckern und buttern, dass es nicht quietscht und gar nichts klemmt und die Entwicklung läuft ungehemmt. Auch Omama und Opapa sind stets für die Kleinen da, verwöhnen sie nach Strich und Faden, kaufen leer so manchen Laden. Hinzu kommen noch Onkel und die Tanten und alle unmöglichen Anverwandten. Die bringen dir was Tolles mit und manchmal auch den neuesten Hit. In der Schule sind es die Lehrer, Wissenstrichter, merzen aus jeden Fehler. Von den Kumpels kannst du abschreiben, damit du nicht musst sitzen bleiben. Später kommen Liebeleien en passant, bis man findet sein vermeintliches Pendant. Das bewirkt zunächst noch wahre Wunder, doch früher oder später bemerkst du den Plunder. Die eigenen Kinder das größte Glück, bis sie entarten Stück für Stück. Denn bei aller Tragik des Lebens hofft man auf gute Geister vergebens. Und die Moral nun auch noch zum Schluss, einen guten Geist man erst erfinden muss.
1: In der Schule haben wir mal das Gedicht von den Heinzelmännchen in Köln noch gelernt. Denen bin ich auch nie begegnet oder mir sind sie nie begegnet. Und daher ist der letzte Vers wahrscheinlich der zutreffendere. Kannst du noch mal bitte sagen?
0: Und die Moral nun noch zum Schluss, einen guten Geist man erst erfinden muss.
2: Liebe Zuhörerinnen und Zuhörer, das war unsere erste Folge von Kurzweil. Danke fürs Zuhören, sagen Birgit Wolzberger, Christa Kalinski-Becker, Klaus Brandenburg und Alfons Hansch. Auf Wiederhören!

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3: Hallo und herzlich willkommen zu einer neuen Ausgabe von 6040, der Sendung mit der gepflegten Beatmusik bei Radio Ginsing. Mein Name ist Günter Schicht und ich freue mich sehr, dass Sie eingeschaltet haben. Da es ja doch immer wieder mal neue Hörerinnen oder Hörer hier gibt, will ich kurz erläutern, was es mit dem Sendungstitel auf sich hat. Es gab in der DDR eine Bestimmung, nach der auf Tanzveranstaltungen oder am Radio 60% Ostmusik zu spielen sei, 40% dürfte nur Westmusik sein. Das war damals sehr unbeliebt. Heute wird zu wenig Ostmusik gespielt, wie wir finden. Und deswegen gibt es diese Sendung hier, in der wir 60% Musik spielen, die aus der DDR oder aus dem ehemaligen sozialistischen Ausland stammt oder von Künstlerinnen und Künstlern, die eben dort ihre Wurzeln haben. Und 40% ist anderweitige Musik.

Das war mal wieder Berlog, die es unter dem Namen bereits ab Mitte der 60er Jahre in der DDR gab, die jedoch vor allem in den 1980ern ihre große Zeit hatten. Für alle, die es nicht wissen, der Name von Berlog geht auf die Städte Berlin und Luckenwalde zurück. Der Titel war ja Glaube an dich. Und wir kommen von Glaube an dich zu Glaube an mich. So singt es jedenfalls Bill Corgan intensiv im nächsten Titel, auch wenn der Tonight Tonight heißt.

1996. Damals war Musikfernsehen noch wichtig. Junge Menschen verbrachten Zeit vor dem Fernseher und sahen Viva oder MTV, denn es gab ja noch kein YouTube. Heute erreichen Musikvideos über diese Plattform Millionen bis zum Teil Milliarden Menschen. Das bis dato erfolgreichste Video aus unserem Nachbarland Tschechien stammt von der Band Slza und heißt Katharse, und wir hören den Titel jetzt.

0: ihm.
1: Das waren Silza, das heißt übersetzt Träne, ein tschechisches Duo, das 2014 zusammenfand. Katharse ist der Titelsong ihres Debütalbums und erschien 2015. Er kam auf Anhieb auf Platz 1 der tschechischen Charts. Seitdem brachte das Duo drei weitere Alben heraus. Das derzeit letzte stammt aus dem Jahr 2023 und heißt Monodrama. Mono ist ja, was Plattenaufnahmen anbelangt, der Vorläufer von Stereo. Bis Mitte der 1960er Jahre waren Monoaufnahmen auch bei Amiga die Regel. Hier ist eine.

Das war früher Beat aus der DDR, die Tilo Schumann Combo mit einem Titel, den sie Tromsö genannt haben. Damals war es ja so, dass viele Titel instrumental eingespielt worden sind, weil die Bands eigentlich gerne Englisch singen wollten, aber nicht durften. Und dann waren sie bockig und haben nur Instrumentaltitel gemacht. Tromsø, wie gesagt, war der Titel. Das ist die größte Stadt Nordnorwegens. Sie wird auch als Tor zur Arktis angesehen. Und Norwegens bekannteste Popband waren ohne Zweifel a-ha. Die hören wir jetzt mit Stay on These Roads.

Das waren Aha, die hatten ihre großen Erfolge in den 1980ern. 2010 lösten sie sich auf, um sich 2015 zum 30-jährigen Bandjubiläum wieder zu vereinigen. Seitdem blieben sie aktiv, brachten neue Alben heraus, zuletzt 2022, Titel dieses Albums True North. 2025 teilte Sänger Morten Harket mit, an Parkinson erkrankt zu sein. Der Titel war ja Stay on These Roads. Warte oder bleib auf dieser Straße, auf diesen Straßen. Eine der Straßen, auf denen man bleiben soll, könnte die Seidenstraße sein. So nannte die DDR-Elektronikband Pond ein Album und wir hören den Titelsong.

So klang zum Beispiel Elektronik-Rock oder Elektronik-Pop-Musik aus der DDR. Das waren Pont. Der Titel Seidenstraße. Von der Seide kommen wir zur Baumwolle. Die wurde ja früher mit Spinnrädern verarbeitet, die mit der Hand betrieben worden sind. Und The Old Cotton Wheel, das ist ein Lied von den Les Humphreys Singers. Das hören wir als nächstes.

The Old Cotton Wheel von den Les Humphreys Singers erschien 1974 auf einer der begehrten Amiga-Lizenzplatten. Im selben Jahr brachte Amiga in der Hallo-Reihe die Platte 1 1974 heraus. Darauf findet sich ein Titel der polnischen Gruppe Bratstwo Krukowie.

Das war Wege ändern sich der polnischen Band Bractwo Krukowie, die diesen Titel auf Deutsch aufgenommen hat. Sie stammen aus Łódź und existierten unter diesem Namen, also Bractwo Krukowie, von 1971 bis 1977, brachten in der Zeit 4 Platten heraus. Charakteristisch für die Gruppe waren theatralische Aufführungen, sie fanden oft auch in Theatern statt. Apropos Theater, Traumtheater oder auf Englisch Dream Theater sind eine Progressive Metal Band aus New York. Wir hören sie mit I Walk Beside You.

Das waren Dream Theater, die sich 1985 zunächst unter dem Namen Majesty gegründet hatten. Die Umbenennung in Dream Theater ging auf einen Vorschlag des Vaters von Schlagzeuger Mike Portnoy zurück, der in Monterey ein Kino dieses Namens gesehen hatte. Der Durchbruch gelang der Band mit ihrem zweiten Album Images and Words aus dem Jahr 1992. Der gerade gehörte Titel I Walk Beside You stammt von ihrem achten Album Octavarium aus dem Jahr 2005. Wie im Albumnamen ist die Zahl 8 so etwas wie der rote Faden für das Album einschließlich des Artworks. In Deutschland kam das Album bis auf Platz 15 der Charts. Das derzeit letzte Album der Band erschien 2025. Dream Theater, Traumtheater. Eine große deutsche Theaterkünstlerin war ja Helene Weigel. Ob sie allerdings gemeint war, als Rockhaus Ferien mit Helene geschrieben haben, weiß ich nicht. Hören wir doch mal in das Lied rein.

Brockhaus mit Ferien mit Helene. Für die Ferien mit Helene braucht es eine Unterkunft. Ist sie gefunden, heißt es vielleicht. Hier ist das Haus. Here the House. Depeche Mode.

Ich darf schon mal ein bisschen in das letzte Ticken des Titels hineinsprechen. Das waren Depeche Mode von ihrem Album Black Celebration, dem fünften Studioalbum der Band. Hier ist The House, der Titel, den wir gerade gehört haben, war nicht das Lieblingslied der Gruppe. Auf der nachfolgenden Tournee wurde es nur 3-mal gespielt. Hier ist The House, Häuser stehen ja meistens in Städten. Uschi Brüning meint, komm in die Stadt.

Das war Komm in die Stadt von Uschi Brüning. Sie ist ja die große alte Dame des DDR-Jazz und trotz ihrer 79 Jahre immer noch sehr aktiv. In diesem Sommer wird man sie mehrfach live erleben können, so unter anderem am 2. August im Theater am Rand und am 30. August mit dem Günter Fischer Quintett auf der Freidichtbühne in Berlin-Friedrichshagen. Wir haben noch Zeit für einen letzten Titel und ich beende die Sendung ja immer sehr gerne mit etwas Ruhigem. Eine Band, die auf ihren Alben immer wieder sehr schöne, ruhige Lieder herausbringen, sind Lamb Chop. Bevor wir die hören, darf ich mich aber von Ihnen verabschieden. Schön, dass Sie heute dabei waren. Ich hoffe, Sie schalten auch in der nächsten Woche wieder bei 60/40 ein. Mein Name ist Günter Schicht. Machen Sie es gut.

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1: Hier ist Lutz Engelmann von Radio Ginseng mit Weltmusik, das heißt mit internationaler und deutscher Folklore.

0: das war Glaub nicht, von allein wird es Sommer, oder bekannter unter dem Titel Idas Sommerlied. Der Song war 1973 im Film Immer dieser Michel 3, Michel bringt die Welt in Ordnung, zu hören. Mittlerweile ist das Lied in Schweden so beliebt, dass es in allen Schulen als Schulabschlusslied vor den Sommerferien gesungen wird. Wir hören im Folgenden das Original mit Lena Wiesborg und danach noch eine Adaption der Viking-Rockband Ultima Thule.
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erste Rose des Sommers, ein Gedicht des irischen Dichters Thomas Moore von 1805. Das Gedicht wurde auf eine traditionelle keltische Melodie namens Aislang an Aifher oder der Traum des jungen Mannes vertont.

aus Irland nach Deutschland und dem Folkmusiker und Liedermacher Tom Kannmacher, der 1972 mit anderen Musikern die Deutschfolk-Bewegung begründete. In Archiven suchte er Anfang der 1970er Jahre nach traditionellen deutschsprachigen Liedern, die er zu Benjo, Drehleier oder Scheidhold vortrug. Daneben sang er eigene Lieder, die das Zeitgeschehen kommentierten. Wir hören ein Sommerlied von ihm.

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Auch andere deutsche Liedermacher haben Sommerlieder komponiert. Wir hören diese von Franz Josef Degenhardt und Hannes Wader, beide 1982 aufgenommen.

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Das war ein Live-Mitschnitt des Sommerlieds von Hannes Wader, welches er 1982 auf dem 12. Festival des politischen Liedes in Ost-Berlin gesungen hat. Und nun das Lied Summer von der Mittelalter-Elektroband Kantal.

Es folgt eine Zusammenstellung von Sommerliedern der wohl bekanntesten deutschen Pagan-Folk-Gruppe Faun. Faun vertont historische Lieder aus verschiedenen Epochen und Regionen. So treffen zum Beispiel alte perso-arabische Melodien auf die schwedische Nyckelharpa, ein Streichinstrument, dessen Saiten mechanisch über Tasten verkürzt werden, und mittelhochdeutschen Gesang. Bezeichnend für Faun ist der zumeist zweistimmige Gesang.

Es geht weiter mit dem Ensemble Nimmer Selig, das 1999 von 5 Leipziger Musikern gegründet wurde. Heute zählt Nimmer Selig zu den bedeutendsten Gruppen mittelalterlicher Musik. Wir hören das Seil vom Album Sommerzeit.

Das beim Verlag der Spielleute 2003 erschienene Sommerzeit war das erste Album von Nimmerselig. Auf dem Album sind Frühlings- und Sommerlieder des 13. und 14. Jahrhunderts zusammengestellt. Wir hören noch Saltarello Nummer 4.

Die 36. Sendung der Reihe Weltmusik geht ihrem Ende entgegen. Wir haben heute Sommerlieder gehört und beenden unsere Sendung, wie wir sie begonnen haben, mit Idas Sommervisa oder Idas Sommerlied. Diesmal als Instrumental-Rock-Version von Lajos Junghaus. Ich wünsche Ihnen noch viel Spaß beim Hören unseres Senders. Ihr Lutz Engelmann.

Ich bin Holger Dornbusch und heiße Sie recht herzlich willkommen zur speziell für Radio Ginzing deutsch moderierten Ausgabe von Holger's World of Music. Im Original wird die Sendung für das englischsprachige Publikum von Angel Radio produziert und in Großbritannien und Irland ausgestrahlt. Ich habe bisher noch nie etwas zur Erkennungsmelodie dieser Sendung gesagt. Es ist eine Komposition des Jazzpianisten Errol Garner mit dem Namen Misty. Misty bedeutet so viel wie neblig, dunstig, aber auch trübselig. Errol Garner soll durch das entsprechende Wetter bei einem Flug zu dieser Melodie inspiriert worden sein. Angeblich hatte die Melodie vor sich hergezoomt und ein imaginäres Klavier auf seinen Knien gespielt. Das soll den Fluggast neben ihm dazu gebracht haben, die Flugbegleiterin zu rufen, um dem augenscheinlich kranken Nachbarn zu helfen. Er konnte ja nicht wissen, dass gerade eine Erfolgsmelodie entstand. Die Single dieser 1954 entstandene Aufnahme war unglaubliche 15 Jahre im aktiven Verkauf. Ein Jahr nach der Entstehung schrieb Johnny Burke einen Text. Wir hören nun eine Vokalversion von Misty mit der großartigen Ella Fitzgerald, die 1960 erschien.

Es sang Ella Fitzgerald, begleitet von Paul Smith am Piano, Misty. Und nun tauschen wir die Rollen. Errol Garner spielte 1961 eine Instrumentalversion von Ella Fitzgeralds Erfolgstitel The Lady is a Tramp ein. Bitte nicht wundern, Errol Garner hatte die Angewohnheit, beim Klavierspielen häufig etwas mitzusummen.

Das war das Aragano Trio mit The Lady is a Tramp. Ich war unentschlossen, was ich als nächstes spielen soll. Das war die Idee. Undecided. Unentschlossen. Mit den Dandridge Sisters 1939.

nur 18 Jahre alt. Ihre Karriere begann sie aber schon 5 Jahre früher. Und nun spielen wir eine einfache Melodie. Play a Simple Melody, gesungen von Bing Crosby mit seinem ältesten Sohn Gary, 1950

Bing Crosby war mit dem bekannten Schauspieler Gary Cooper befreundet. Und das war der Grund, warum er seinen ältesten Sohn Gary nannte. Erzähl mir von der Liebe, heißt in Französisch Parlez-moi d'amour. Und genau darum bittet nun Juliette Gréco.

Parlez-moi d'amour stammt von dem erfolgreichen Komponisten Irving Berlin und wurde schon 1914 geschrieben. Diese Aufnahme mit Juliette Gréco entstand 50 Jahre später. Und nun kommt Sweet Emma Barrett, eine Pianistin und Sängerin, die nicht gern ihre Heimatstadt New Orleans verließ. Ich vermute, die meisten weiblichen Hörer werden ihr zustimmen, wenn sie singt »A good man is hard to find«, »Ein guter Mann ist schwer zu finden«.

Sweet Emma Barrett resümierte 1963 in New Orleans: A good man is hard to find. Sophie Tucker scheint dieses Glück gehabt zu haben. Schon vor 95 Jahren schwärmte sie: He is tall, dark and handsome. Er ist groß, dunkel und gut aussehend. Allerdings kennt sie ihn erst seit einer Woche.

Ein großer Song des Jahres 1967, You Make Me Feel Like a Natural Woman, Aretha Franklin. Das nächste Lied ist in der spanisch sprechenden Welt sehr bekannt. Es wurde von einem Komponisten aus Panama geschrieben, nach dem Tod der Frau seines Bruders. Historia de un Amor, die Geschichte einer Liebe.

Das mexikanische Vokaltrio Los Tres Ases, die drei Asse, sang 1959 über die Geschichte einer Liebe, Historia de un Amor. Das letzte Lied war in Spanisch. Und was heißt auf Spanisch ja, ja? Lauschen Sie unserem kleinen Bildungsprogramm mit den Andrew Sisters.

0: Say CC, aufgenommen 1940 von den Andrew Sisters. Die Mutter der drei Schwestern war in Norwegen geboren und der Vater kam von Griechenland in die USA. Die Eltern besaßen ein kleines Restaurant, wo die Kinder aufwuchsen. Nun zum nächsten Sänger, Bobby Hebb. Seine Eltern waren beide blind und Musiker, wie viele andere in der Familie. Jazz- und Bluesliebhabern mag vielleicht der Name Huddy Ledbetter, genannt Lead Belly, etwas sagen. Er war ein Cousin des Vaters. Der größte Erfolg von Bobby Hebb war der Titel Sunny. Den schrieb er, um den Tod seines älteren Bruders zu verarbeiten. Dieser starb bei einer Messerstecherei vor einem Nachtclub in Nashville. Und zwar einen Tag nach dem tödlichen Attentat auf John F. Kennedy 1963.
1: Sunny,

Das war Bobby Herb mit seinem 1966er Erfolg Sunny. Dabei fällt mir die gleichnamige Titelmelodie des DEFA-Films Solo Sunny ein. 1979 aufgenommen mit Regine Dobberschütz. Eine Komposition von Günter Fischer. Der Text ist von Wolfgang Kohlhase, der auch das Drehbuch für den Film schrieb und Co-Regie führte mit Konrad Wolf. Eine gute Gelegenheit, meine zusätzlichen 3 Minuten in der Ausgabe für Radio Ginseng zu füllen.

Regine Dommerschütz mit der Titelmelodie des 1980er DEFA-Films Solo Sunny. Und nun wird es romantisch mit der Sängerin Adi Gourmet. I'll take romance.

I'll Take Romance wurde für den 1937er Film mit dem gleichen Namen komponiert. Die eben gehörte Aufnahme mit Eddie Comey entstand aber 20 Jahre später. Und nun gibt es ein romantisches Duett von einem Ehepaar, der Sängerin Maria Cole und ihrem Ehemann Ned, bekannt als Nat King Cole. Auch ihre Tochter wurde eine sehr erfolgreiche Sängerin, Natalie Cole. Nun singen aber die Eltern Every Day I Fall in Love.

Every day I fall in love. Jeden Tag verliebe ich mich immer wieder total in dich. Das etwa singt Natalie Cole in der ersten Zeile. Bevor sie Nat King Cole heiratete, war sie schon recht gut als Sängerin etabliert. Zum Beispiel sang sie in der Band von Duke Ellington. Der folgende Blues wurde 1929 das erste Mal aufgenommen. Bis in die heutige Zeit wird er von vielen bekannten Interpreten immer wieder gern eingespielt in verschiedensten Variationen, oft auch als Schlager. Die nun von mir für Sie gespielte Version wurde von Snooks Eaglin 1959 aufgenommen. Er besingt Alberta. Wenn es Ihnen bekannt vorkommt, dann liegt es vielleicht an der Einspielung von Eric Clapton in den 80er Jahren, die sehr beliebt war.

0: Snooks Eaglen sang von seinem Kummer mit Alberta. Wenn Sie häufig Radio hören, wird Ihnen bei der Ankündigung des folgenden Titels vielleicht schon ein Name im Ohr klingeln. Sie hören jetzt My Baby Just Cares For Me. Dieser Titel wird fast nur in der wunderbaren Version von Nina Simone gespielt. Als sie ihn 1957 aufnahmen, war es übrigens nur ein mäßiger Erfolg. Der richtige Durchbruch kam erst 30 Jahre später durch die Verwendung der Musik in einem oft gesendeten Werbespot für ein bekanntes Parfum. Ich habe jetzt eine Version, die schon 1948 mit dem Sänger Mel Tormé entstanden ist.
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Mein Schatz kümmert sich nur um mich. Hier mit dem Sänger Mel Tormé. Die Zeit vergeht und ich muss langsam das Ende der Sendung einleiten. Wissen Sie, was auf Wiedersehen auf Japanisch heißt? Sayonara. Und das genau ist der Name eines Liedes, das Miyoshi Umeki 1957 aufnahm.

Das war ein japanischer Abschied, gesungen von Miyoshi Umeki, Sayonara. Zum Abschluss gibt es heute wieder etwas Klassik, das Air aus der dritten Orchestersuite von Johann Sebastian Bach. Aber wir bleiben in Japan, denn es ist ein spezielles Arrangement für traditionelle japanische Instrumente. Die erste Koto, eine japanische Zither, wird von Tadao Sawai gespielt, die zweite von seiner Frau Kazue Sawai. Hosan Yamamoto spielt die Sakuhachi, eine Bambusflöte. Es ist der erste Titel einer 1969 erstmals veröffentlichten LP mit dem Namen A New Sound from the Japanese Bach Scene. Ein neuer Klang aus der japanischen Bach-Szene. Damit verabschiede ich mich und hoffe, dass diese Musik eine entspannte Woche für Sie einleitet.

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Hallo Proggy-Fans und herzlich willkommen zu einer neuen Ausgabe von Proggy Art live bei Radio Ginseng. Schön, dass ihr wieder dabei seid. Aber natürlich auch ein freundliches Hallo an alle anderen Hörerinnen und Hörer, die vielleicht zufällig mal reinhören. Bitte bleibt dran, es wird sich lohnen. Denn Progressivrock, das klingt zunächst einmal nach einer klar umrissenen Musikrichtung. Aber wenn man sich einmal näher damit beschäftigt, merkt man ziemlich schnell, so einfach ist das gar nicht. Da gibt es Artrock, Symphonic Rock, Space Rock, Neoprog, Crossover Prog, Progressive Metal, Alternativ Prog, Post Rock, Dark Rock. Und wahrscheinlich noch etliche weitere Schubladen. Ja, das Problem ist nur, fast jede Band passt gleich in mehrere davon hinein. Manche wechseln ihren Stil sogar von Album zu Album. Heute wollen wir deshalb gar nicht erst versuchen, alles sauber zu sortieren. Mit dabei sind heute Antimatter, Pink Floyd, Barclay James Harvest und The Moody Blues. Vier Bands, die vielleicht eines gemeinsam haben. Sie klingen irgendwie weicher, vielleicht sogar kunstvoller, aber doch ganz unterschiedlich. Den Anfang machen heute Antimatter, eine Band, die zwar offiziell eher dem Dark- oder Alternativrock zugerechnet wird, deren Musik aber viele Einflüsse aus dem Progressivrock aufgenommen hat. Antimatter entstand Ende der 90er Jahre zunächst als gemeinsames Projekt von Duncan Patterson, der zuvor bei Anathema spielte, und Mike Moss. Beide komponierten unabhängig voneinander ihre Songs und führten sie erst im Studio zusammen. Nach drei Alben verließ Patterson die Band und Mick Moss entwickelte Antimatter praktisch im Alleingang weiter. Das Besondere an Antimatter ist die Mischung verschiedenster Einflüsse. Da treffen atmosphärischer Artrock, Alternativrock, Prog, Folk, elektronische Klangfarben oder Flächen, manchmal sogar Grunge oder britischer Pop aufeinander. Trotzdem wirkt das nie zusammengewürfelt. Alles klingt wie aus einem Guss, melancholisch, emotional und meistens auch recht intensiv. Ja, unser erster Titel stammt vom Album Fear of a Unique Identity aus dem Jahr 2012. Ja, ein Album, mit dem Mick Moss endgültig seine eigene musikalische Handschrift gefunden hat. Paranova beschreibt eine Situation, in der sich jemand plötzlich allein gegen die Welt fühlt. Die Bühne ist aufgebaut, das Publikum wartet und auf einmal merkt man, jetzt bist du ganz auf dich allein gestellt. Ein eindrucksvolles Bild für Leistungsdruck des Ausgeliefertseins. Ja, wenn alle Hemmungen fallen. Hier ist Antimatter mit Paranova.

Pink Floyd gehören ohne Zweifel zu den Bands, die den Progressivrock entscheidend geprägt haben. Trotzdem haben sie sich nie gern in irgendeine Schublade stecken lassen. Anfangs galten sie als Psychedelic Rockband. Später sprach man von Space Rock, Art Rock oder Progressivrock. Wahrscheinlich stimmt von allem ein bisschen etwas. Jedenfalls benötigte man bald ein Equipment, das eine Größe erreichte, die an einen Flugzeugträger erinnerte. Sie wollten Neuland betreten, dahin, wo noch keine andere Band gewesen ist. Roger Waters sagte mal dazu: Wir versuchen, Probleme zu lösen, die es vorher nicht gab. Ja, 1973 erschien schließlich The Dark Side of the Moon, eines der erfolgreichsten und einflussreichsten Rockalben überhaupt. Bemerkenswert ist, dass die Band das komplette Werk bereits ein Jahr vor der Veröffentlichung live aufführte und dabei mit einer Technik arbeitete, die ihrer Zeit weit voraus war. Quadrophonischer Sound, Tonbandcollagen und aufwendige Lichtshows machten jedes Konzert zu einem Erlebnis. Unser nächster Titel ist ein Instrumentalstück des Albums, Any Color You Like. Wirkt zunächst wie ein entspannter musikalischer Übergang. Tatsächlich verbindet der Titel aber zwei der zentralen Themen des Albums, Identität und Entscheidungsfreiheit. Ja, der Titel spielt mit der scheinbaren Wahlfreiheit nach dem Motto: Du kannst jede Farbe haben, solange sie innerhalb des vorgegebenen Spektrums liegt. Und du bestimmst dein Schicksal, gestalte es nach deinen Wünschen. Aber gemeint ist eigentlich das Gegenteil, dass die Wahlfreiheit nur eine Illusion ist. Ja, vor allem David Gilmours Gitarrenspiel und Richard Wrights Synthesizer machen den Titel zu einem kleinen Meisterwerk der Atmosphäre. Hier ist Pink Floyd mit Any

ja zwischen The Dark Side of the Moon und unserem nächsten Titel liegen mehr als 20 Jahre. In dieser Zeit hatte sich bei Pink Floyd fast alles verändert. Roger Waters war ausgestiegen, jahrelange Gerichtsverfahren hatten die Band beschäftigt und viele hielten Pink Floyd bereits für Geschichte. Doch David Gilmour, Nick Mason und Richard Wright machten weiter und veröffentlichten 1994 The Division Bell. Das Album beschäftigt sich immer wieder mit einem Thema, das erstaunlich zeitlos ist: Kommunikation. Oder besser gesagt, mit dem Scheitern von Kommunikation. What do you want from me? Kann man auf mehreren Ebenen verstehen. Einerseits richtet sich der Text an einen Partner, dessen Erwartungen nie erfüllt werden können. Andererseits hören viele Fans darin auch eine Antwort David Gilmours an das Publikum oder sogar an Roger Waters. Immer wieder steht dieselbe Frage im Raum: Was erwartest du eigentlich noch von mir? Musikalisch verbindet der Titel den typischen schwebenden Pink Floyd Sound mit einer erstaunlich warm, fast bluesartigen oder bluesigen Atmosphäre. Hier sind Pink Floyd mit What Do You Want From Me?

Ja, Barclay James Harvest gehörten nie zu den lautesten Vertretern des Progressivrock. Während andere Bands mit endlosen Instrumentalduellen oder komplizierten Taktwechseln beeindruckten, setzten die Briten lieber auf Melodie, Harmonie und große Klanglandschaften. Gerade deshalb werden sie oft dem Artrock zugerechnet. 1981 erschien das Album Turn of the Tide. Es war das erste Studioalbum nach dem Ausstieg des Gründungsmitglieds und Keyboarders Wally Wolstenholme. Damit änderte sich auch der Klang der Band. Synthesizer rückten stärker in den Vordergrund. Der klassische Progressivrock trat etwas in den Hintergrund. Besonders interessant finde ich den Titel Back to the Wall. Das erinnert schon mit seinem Namen an Pink Floyds The Wall. Und das dürfte kaum Zufall sein. Barclay James Harvest haben sich immer wieder von anderen Entwicklungen im Progressivrock inspirieren lassen. Man denke nur an Poor Man's Moody Blues, das ganz bewusst musikalische Bezüge zu den Moody Blues herstellte. Auch hier geht es um Menschen, die mit dem Rücken zur Wand stehen, um Entscheidungen, Hoffnungen und die Frage, ob man den richtigen Weg einschlägt. Hier sind Barclay James Harvest mit Back

0: Ja, Parkley James Harvest waren immer dann am stärksten, wenn sie große Gefühle mit einer ebenso großen musikalischen Kulisse verbanden. Genau das hört man besonders eindrucksvoll auf dem Live-Album Live Tapes, das Ende der 70er Jahre während der Europatournee mitgeschnitten wurde. Viele Fans betrachten dieses Album als den letzten großen Konzertmitschnitt der klassischen Parkley James Harvest Besetzung. Damals gehörte Keyboarder Wally Wolstenholme noch zur Band. Und sein Mellotron sorgte für genau diese orchestralen Klangfarben, die den typischen Parkley James Harvest Sound ausmachten. Kurz danach änderte sich der musikalische Kurs. Die Stücke wurden kürzer, eingängiger und deutlich poppiger. Die langen musikalischen Reisen, für die Parkley James Harvest so geschätzt wurden, verschwanden nach und nach. Unser nächster Titel stammt ursprünglich vom Studioalbum Oktoberon aus dem Jahr 1976, einem Album voller Melancholie und großer Emotion. Ja, live gewinnt das Stück aber noch einmal deutlich an Intensität. Der Titel Suicide behandelt ein äußerst sensibles Thema. Es geht nicht um die Tat selbst, es geht eher um den Menschen, der sich völlig verlassen fühlt und keinen Ausweg mehr sieht. Ja, typisch für Parkley James Harvest wird daraus aber keine dramatische Anklage, sondern eine nachdenkliche musikalische Erzählung mit Gänsehautstimmung. Hier sind Parkley James Harvest live mit Suicide.
1: Makes it a bit easier to do the next song, which is a bit of a hard song to do. This one's a thing called Suicide.

Ja, kommen wir nun zu einer Band, die man mit gutem Gewissen als Wegbereiter des Art Rock bezeichnen kann, obwohl man das in der Rockliteratur nur selten findet. Da ist von Symphonic Rock die Rede, was eigentlich nur auf das Album Days of Future Past zutrifft. Die Rede ist von The Moody Blues. 1967 veröffentlichten sie dieses besagte Album Days of Future Past und sie wagten damals etwas, das bis dahin kaum jemand versucht hatte. Sie verbanden klassische Orchestermusik mit Rocksongs zu einem geschlossenen Gesamtkunstwerk. Die einzelnen Titel wurden durch orchestrale Zwischenspiele verbunden und erzählten gemeinsam den Ablauf eines ganzen Tages, vom Sonnenaufgang bis tief in die Nacht. Heute würde man wahrscheinlich von einem Konzeptalbum sprechen. Damals war das schlicht revolutionär. Ja, der Höhepunkt dieses musikalischen Tages ist natürlich Nights in White Satin. Fast jeder kennt den Song aus dem Radio. Was jedoch kaum gespielt wird, ist die vollständige Albumfassung mit dem abschließenden Gedicht The Lament, gesprochen vom Schlagzeuger Graham Edge. Und genau dieses Gedicht gibt dem ganzen Album seinen eigentlichen Abschluss. Nachdem der Tag vorüber ist und die Nacht eingekehrt ist, geht es nicht mehr um konkrete Geschichten, sondern um Erinnerung, Vergänglichkeit und die Frage, was von unseren Träumen eigentlich bleibt. Die Musik klingt langsam aus und zurück bleibt eine fast schon philosophische Stimmung. Deshalb hören wir jetzt einmal die komplette Albumversion. Hier sind The Moody Blues mit The Night, Nights in White Satin, einschließlich The Lament.

Oh, The Moody Blues mit Nights in White Satin aus dem Jahr 1967. Also aus der Phase, in der die Rockmusik und der Orchesterklang miteinander verbunden wurden. In My World entstand dagegen gut 14 Jahre später, 1981, auf dem Album Long Distance Voyager. Da waren The Moody Blues längst nicht mehr die junge Band, die den Tag vom Morgen bis zur Nacht musikalisch durchwandert. Der Sound war glatter, moderner, radiotauglicher, aber diese typische Mischung aus Melancholie, großen Harmonien und leicht entrückter Stimmung war immer noch da. Der Song selbst ist fast so etwas wie ein später Nachklang der alten Moody Blues Romantik. Im Text geht es um einen Menschen, der merkt, dass, wonach er gesucht hat, war eigentlich die ganze Zeit direkt vor ihm. Nähe, Vertrauen, vielleicht auch Liebe. Jedenfalls ein Ort, an dem die Welt plötzlich wieder stimmt. Musikalisch ist das ein eher eleganter, atmosphärischer Artpop mit Moody Blues Siegel. Ein bisschen weich gezeichnet vielleicht. Hier sind The Moody Blues mit In My World.

Tja, und damit sind wir am Ende dieser Ausgabe von Proggy Art angekommen. Zum Abschluss kehren wir noch einmal zu Antimatter zurück. Seit den Anfängen vor mehr als 20 Jahren hat Mick Moss den Sound seiner Band kontinuierlich weiterentwickelt. Seine Kompositionen sind im Laufe der Zeit deutlich progressiver geworden. Der Titel Fold stammte vom Album Profusion of Thought aus dem Jahr 2022. Viele der darauf enthaltenen Stücke waren bereits Jahre zuvor entstanden, wurden aber nie veröffentlicht. Der Titel des Albums bedeutet so viel wie eine Fülle von Gedanken oder, wie er selbst meint, eine Menge an Songwriting. Einige musikalische Schätze wurden so von Mick Moss aus seinem musikalischen Archiv gerettet und für dieses sehr persönliche Album aufgenommen. Ja, der Titel Fold führt uns zurück ins Jahr 2005. Damals stand Antimatter vor einem an einem Wendepunkt. Nach dem Ausstieg des Mitstreiters Duncan Patterson führte Mick Moss das Projekt allein weiter, verbunden mit großen finanziellen Sorgen und der Angst, dass mit dem Scheitern der Band auch ein wichtiger Teil seines eigenen Lebens zerbrechen könnte. Genau diese Verletzlichkeit spiegelt sich in dem Song wieder. Musikalisch gehört Fold zu den ruhigeren Momenten des Albums. Mick Moss' eindringlicher Gesang verleihen dem Stück aber eine große emotionale Kraft. Ein Song, der lange nachklingt. Ich wünsche euch jetzt viel Freude mit Antimatter und Fold und sage vielen Dank fürs Zuhören und Matitude. Bis zur nächsten Ausgabe von Proggy Art, der progressivsten Sendung bei Radio Ginseng. Es grüßt euch, euer Dietmar Witt.

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1: Oh, heute kann ich O sagen, weil alle Interpreten, die heute in der Sendung zu hören sind, mit O beginnen. Ralf Engel grüßt Sie ganz herzlich. Old Dominion ist eine US-amerikanische Country-Pop-Band, die 2007 in Nashville gegründet wurde. Ihren Durchbruch hatten sie 2015 mit dem Platin-Album Meat and Candy. Von 2016 bis 2019 hatten sie in den Country-Radio-Charts 6 Nummer-1-Hits in Folge. Bei den beiden großen Country Awards wurden sie jeweils 4 Jahre lang in Folge als Band des Jahres ausgezeichnet. Aus dem Jahr 2021 stammt der Titel I Was on a Boat That Day.

Das Country-Duo The O'Kanes wurde 1986 von Kieran Kane und Jamie O'Hara gegründet. Beide Musiker waren zuvor als Songwriter erfolgreich. Als Duo The O'Kanes produzierten sie ein erstes Album. Die hohe musikalische Qualität überzeugte Kritiker und Publikum gleichermaßen. Es wurden mehrere erfolgreiche Singles ausgekoppelt, darunter der Nummer 1-Hit Can't Stop My Heart From Loving You.

The Osborne Brothers, bestehend aus den Brüdern Sonny und Bobby und wechselnden Begleitmusikern, waren eine US-amerikanische Bluegrass-Band. 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

Ladies first, wie man so schön sagt, und die Country-Musik zieht nach. Es gibt eine Reihe von Künstlerinnen, die die männliche Konkurrenz hinter sich lassen. Dazu gehört auch Olivia Lane, Woman at the Well.

0: Diese Band heißt The O's. We'll Go Walking, der Titel. Oney Wheeler war ein US-amerikanischer Sänger, dessen Karriere in den 1940er Jahren begann und der in den 1970er Jahren mehrere Hits hatte. Oney Wheeler bestarb 1984 im Alter von 63 Jahren während eines Auftritts mit Jimmy Snow auf der Bühne. Aus dem Jahr 1954 stammt der Titel Little Mama.
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Seit ihrem erstaunlichen gefeierten Debütalbum von 2004 haben sich in der Welt von Ulla Bell viele Veränderungen ergeben. Die Band wurde unter anderem auf 5 Musiker reduziert. Von ihrem Debütalbum Ulla Bell hören wir Soul of a Man und danach noch einmal die O'Kanes, When I Found You.

Gegründet wurden die Outlaws 1972 in Tampa, Florida. Sie erarbeiteten sich innerhalb kurzer Zeit eine große Fangemeinde. 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

Das waren die Okidoki Brothers mit Can You Canoe. Olivia Newton-John, die vierfache Grammy-Preisträgerin, zählte zu den größten Stars der 1970er Jahre und frühen 80er. Im Laufe ihrer langen Karriere vollzog sie etliche Stilwechsel: Country, Folk, Pop, Disco und so weiter. Hopelessly Devoted to You aus dem Jahr 1978 ist ein Country-Song. Und danach hören wir noch einmal Old Dominion, Make It Sweet.

0: Oliver Anthony ist ein US-amerikanischer Country-Folk-Sänger und Songwriter. Im August 2023 veröffentlichte er die Single Rich Man North of Richmond, die auf Platz 1 der US-Charts debütierte.
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Orville Peck stammt aus Südafrika. Sein Markenzeichen ist eine Maske mit langen Fransen, die den Großteil seines Gesichts verbirgt. Seine Identität hält er medienwirksam geheim. Glücklicherweise hält er sich aber mit seiner Sangeskunst nicht hinterm Berg. Dead of Night.

Zum Schluss der Sendung hören wir noch einmal die Osborne Brothers mit Stay a Little Longer. Ich würde gerne noch ein bisschen länger bleiben, aber die Sendezeit. Deshalb verabschiede ich mich von Ihnen und verbleibe wie immer mit den besten Wünschen für Sie. Passen Sie auf sich auf, werden und bleiben Sie gesund, Ihr und Euer Ralf.

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3: Hallo und herzlich willkommen zu einer neuen Ausgabe von 6040, der Sendung mit der gepflegten Beatmusik bei Radio Ginseng. Mein Name ist Günter Schicht und ich freue mich sehr, dass Sie eingeschaltet haben. Da es ja doch immer wieder mal neue Hörerinnen oder Hörer hier gibt, will ich kurz erläutern, was es mit dem Sendungstitel auf sich hat. Es gab in der DDR eine Bestimmung, nach der auf Tanzveranstaltungen oder am Radio 60% Ostmusik zu spielen sei, 40% dürfte nur Westmusik sein. Das war damals sehr unbeliebt. Heute wird zu wenig Ostmusik gespielt, wie wir finden. Und deswegen gibt es diese Sendung hier, in der wir 60% Musik spielen, die aus der DDR oder aus dem ehemaligen sozialistischen Ausland stammt oder von Künstlerinnen und Künstlern, die eben dort ihre Wurzeln haben. Und 40% ist anderweitige Musik.

Das war mal wieder Berlouk, die es unter dem Namen bereits ab Mitte der 60er Jahre in der DDR gab, die jedoch vor allem in den 1980ern ihre große Zeit hatten. Für alle, die es nicht wissen, der Name von Berlouk geht auf die Städte Berlin und Luckenwalde zurück. Der Titel war ja Glaube an dich. Und wir kommen von Glaube an dich zu Glaube an mich. So singt es jedenfalls Bill Corgan intensiv im nächsten Titel, auch wenn der Tonight Tonight heißt.

Das waren die Smashing Pumpkins von ihrem unvergesslichen Album Melancholy and the Infinite Sadness, das vor 30 Jahren, also 1996, erschienen ist. Mit dem gerade gehörten Song Tonight Tonight waren sie weltweit ziemlich erfolgreich und in einem Land schafften sie es sogar bis auf Platz 1, nämlich in Island. Das sehr aufwendig gefilmte Video, angelehnt an Georges Méliès klassischen Stummfilm Reise zum Mond von 1902, errang 6 Preise bei den MTV Music Video Awards 1996. Damals war Musikfernsehen noch wichtig, junge Menschen verbrachten Zeit vor dem Fernseher und sahen Viva oder MTV, denn es gab ja noch kein YouTube. Heute erreichen Musikvideos über diese Plattform Millionen bis zum Teil Milliarden Menschen. Das bis dato erfolgreichste Video aus unserem Nachbarland Tschechien stammt von der Band Silza und heißt Katharse und wir hören den Titel jetzt.

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1: Das waren Silza, das heißt übersetzt Träne, ein tschechisches Duo, das 2014 zusammenfand. Katharse ist der Titelsong ihres Debütalbums und erschien 2015. Er kam auf Anhieb auf Platz 1 der tschechischen Charts. Seitdem brachte das Duo 3 weitere Alben heraus. Das derzeit letzte stammt aus dem Jahr 2023 und heißt Monodrama. Mono ist ja, was Plattenaufnahmen anbelangt, der Vorläufer von Stereo. Bis Mitte der 1960er Jahre waren Monoaufnahmen auch bei Amiga die Regel. Hier ist eine.

Das war früher Beat aus der DDR, die Theo Schumann-Kombo mit einem Titel, den sie Tromsö genannt haben. Damals war es ja so, dass viele Titel instrumental eingespielt worden sind, weil die Bands eigentlich gerne Englisch singen wollten, aber nicht durften. Und dann waren sie bockig und haben nur Instrumentaltitel gemacht. Tromsø, wie gesagt, war der Titel. Das ist die größte Stadt Nordnorwegens. Sie wird auch als Tor zur Arktis angesehen. Und Norwegens bekannteste Popband waren ohne Zweifel A-ha. Die hören wir jetzt mit Stay on These Roads.

Das waren Aha. Die hatten ihre großen Erfolge in den 1980ern. 2010 lösten sie sich auf, um sich 2015 zum 30-jährigen Bandjubiläum wieder zu vereinigen. Seitdem blieben sie aktiv, brachten neue Alben heraus, zuletzt 2022, Titel dieses Albums True North. 2025 teilte Sänger Morten Harket mit, an Parkinson erkrankt zu sein. Der Titel war ja Stay on These Roads. Warte oder bleib auf dieser Straße, auf diesen Straßen. Eine der Straßen, auf denen man bleiben soll, könnte die Seidenstraße sein. So nannte die DDR-Elektronikband Pond ein Album und wir hören den Titelsong.

So klang zum Beispiel Elektronik-Rock- oder Elektronik-Pop-Musik aus der DDR. Das waren Pont. Der Titel Seidenstraße. Von der Seide kommen wir zur Baumwolle. Die wurde ja früher mit Spinnrädern verarbeitet, die mit der Hand betrieben worden sind. Und The Old Cotton Wheel, das ist ein Lied von den Les Humphreys Singers. Das hören wir als nächstes.

The Old Cotton Wheel von den Les Humphreys Singers erschien 1974 auf einer der begehrten Amiga-Lizenzplatten. Im selben Jahr brachte Amiga in der Hallo-Reihe die Platte 1 1974 heraus. Darauf findet sich ein Titel der polnischen Gruppe Bratstwo Krukowie.

Das war Wege ändern sich der polnischen Band Bratsvrokukowie, die diesen Titel auf Deutsch aufgenommen hat. Sie stammen aus Łódź und existierten unter diesem Namen, also Bratsvrokukowie, von 1971 bis 1977, brachten in der Zeit 4 Platten heraus. Charakteristisch für die Gruppe waren theatralische Aufführungen, sie fanden oft auch in Theatern statt. Apropos Theater, Traumtheater oder auf Englisch Dream Theater sind eine Progressive Metal Band aus New York. Wir hören sie mit I Walk Beside You.

Das waren Dream Theater, die sich 1985 zunächst unter dem Namen Majesty gegründet hatten. Die Umbenennung in Dream Theater ging auf einen Vorschlag des Vaters von Schlagzeuger Mike Portnoy zurück, der in Monterey ein Kino dieses Namens gesehen hatte. Der Durchbruch gelang der Band mit ihrem zweiten Album Images and Words aus dem Jahr 1992. Der gerade gehörte Titel I Walk Beside You stammt von ihrem achten Album Octavarium aus dem Jahr 2005. Wie im Albumnamen ist die Zahl 8 so etwas wie der rote Faden für das Album einschließlich des Artworks. In Deutschland kam das Album bis auf Platz 15 der Charts. Das derzeit letzte Album der Band erschien 2025. Dream Theater, Traumtheater, eine große deutsche Theaterkünstlerin war ja Helene Weigel. Ob sie allerdings gemeint war, als Rockhaus Ferien mit Helene geschrieben haben, weiß ich nicht. Hören wir doch mal in das Lied rein.

Hockhaus mit Ferien mit Helene. Für die Ferien mit Helene braucht es eine Unterkunft. Ist sie gefunden, heißt es vielleicht. Hier ist das Haus. Here's the house. Depeche Mode.

Ich darf schon mal ein bisschen in das letzte Ticken des Titels hineinsprechen. Das waren Depeche Mode von ihrem Album Black Celebration, dem fünften Studioalbum der Band. Here is a House, der Titel, den wir gerade gehört haben, war nicht das Lieblingslied der Gruppe. Auf der nachfolgenden Tournee wurde es nur 3-mal gespielt. Here is a House, Häuser stehen ja meistens in Städten. Uschi Brüning meint, komm in die Stadt.

Das war Komm in die Stadt von Uschi Brüning. Sie ist ja die große alte Dame des DDR-Jazz und trotz ihrer 79 Jahre immer noch sehr aktiv. In diesem Sommer wird man sie mehrfach live erleben können, so unter anderem am 2. August im Theater am Rand und am 30. August mit dem Günter Fischer Quintett auf der Freilichtbühne in Berlin-Friedrichshagen. Wir haben noch Zeit für einen letzten Titel und ich beende die Sendung ja immer sehr gerne mit etwas Ruhigem. Eine Band, die auf ihren Alben immer wieder sehr schöne, ruhige Lieder herausbringen, sind Lamb Chop. Bevor wir die hören, darf ich mich aber von Ihnen verabschieden. Schön, dass Sie heute dabei waren. Ich hoffe, Sie schalten auch in der nächsten Woche wieder bei 60/40 ein. Mein Name ist Günter Schicht. Machen Sie es gut.

Moin, liebe Hörerinnen und Hörer, und ein herzliches Willkommen. Ich freue mich sehr, dass Sie auch heute wieder dabei sind bei einer Lesung aus meinem neuen Roman. Exklusiv für Sie. Denn die Geschichte ist noch nicht im Buchhandel zu bekommen. Und sie erzählt von Evke, einer Frau, die gern allein ist, stets funktioniert, verlässlich und vernünftig ist, die sich anpasst und nie viel Aufhebens um eigene Wünsche macht. In den bisherigen Lesungen haben Sie erfahren, dass Evke ihre Spaziergänge in den Dünen von Borkum nicht mehr genießen kann. Die Meldungen aus den Medien, Einsamkeit macht krank, verunsichern sie. Und die haben offenbar auch die Nachbarn erreicht, die plötzlich jeden ihrer Schritte beobachten. Sie macht einen spontanen Ausflug in die nächstgelegene Großstadt und landet in einer Kirche. Horcht auf bei einem Satz der Pastorin, der Bewegung in Evkes Leben bringt. Sie erinnert sich an die 60er Jahre, an Bankgeheimnis und Hosenverbot und daran, dass ihr Vater immer das letzte Wort hatte. Aber jetzt möchte sie selbst bestimmen, wie es weitergeht und plant einen Umzug. Doch bei der Wohnungsbesichtigung zögert sie einen Moment zu lang. Und als die kleine Madita erzählt, dass sie mit einem Kettenhund spricht, fragt Evke sich, ob sie auch mal eine so blühende Fantasie hatte. Tja, und mit dieser Frage soll es nach einem kurzen Musikeinspieler heute losgehen.

0: Punkt 7 zog Evke am nächsten Morgen die Rollos hoch, rieb sich ihren schmerzenden Rücken. Mit Bus und Bahn war sie gestern über 8 Stunden unterwegs gewesen, um sich eine einzige Wohnung anzuschauen. »Die, du dumme, der nicht genommen hast«, plärrte ihre innere Stimme. Evke seufzte. Vor ihrem inneren Auge erschien das farbenfrohe Buntglasfenster und ihr Blick fiel auf das aufgeklappte Laptop. Der schwarze Bildschirm erschien ihr wie ein Sinnbild. Wieder hatte sie sich nicht entscheiden können. Evke hob die Schultern. »Naja, eigentlich schon, aber eben zu spät.« Ein Schmerz durchzuckte ihren oberen Rücken und hinter ihren Augen drückte es. Sie atmete tief ein und mit Lippenbremse lange aus, schaute gedankenverloren aus dem Küchenfenster, als sie ein Geräusch vernahm. »Madita, was machst du denn hier so früh?« Die Kleine deutete mit dem Kopf auf ihren Rucksack und Evke bekam einen Schwall von Informationen. »Ach, nun komm erst mal rein. Ich hatte noch keinen Morgentee und du weißt, ohne den bin ich ungenießbar. Willst du auch einen oder lieber Kakao?« Madita schüttelte den Kopf. »War das nun ein Nein zu Kakao oder auch zum Tee?« Evke setzte Wasser auf und legte die Brötchen vom Vortag auf den Toaster. Nun noch Butter, ihre frisch gekochte Erdbeermarmelade, eine zweite Tasse. Sie betrachtete den Tisch und ein erneuter Seufzer entschlüpfte ihr. Eigentlich hatte sie keine einzige Gehirnwindung frei. Zu sehr kreisten ihre Gedanken rund um die Wohnungssuche. Aber die Kleine enttäuschen? »Also, nun erzähl mal, was hast du auf dem Herzen?« Madita wischte sich ihre Marmeladenfinger an der Serviette ab und kramte in ihrem Rucksack. Evke starrte auf die kleine rosafarbene Spardose mit bunten Prieblumenaufklebern. Sie wirkte in etwa so deplatziert zwischen ihren Goldrandtassen auf der blütenweißen Damasttischdecke wie eine Butterblume auf englischem Rasen. Ahnte, was jetzt gleich kommen würde. Und schon war es geschehen. Evke stöhnte auf. Münzen rollten über den Tisch. Millionen von Bakterien inklusive. Sie sah ihre Tischdecke schon bei 90 Grad in der Waschmaschine wirbeln. Madita sortierte seelenruhig die Geldstücke, legte sie zu kleinen Häufchen und fragte nach Stift und Papier. Evke erhob sich stöhnend, holte das Gewünschte und war gespannt, was das nun alles sollte.
1: »Kannst du mal zusammenrechnen und aufschreiben?«
0: 37 Euro und 50 Cent.
1: »Reicht das?«
0: »Reicht das wofür?«
1: »Na, für Wilko.«
0: Ach, dieses Kind. Evke schob ihre Gedanken rund um den Neustart in der Großstadt beiseite. »Du willst Wilko kaufen?«
1: »Sag ich doch. Reicht das nun?«
0: Was sollte sie sagen? 37 Euro und 50 Cent für einen Wachhund? Reinrassig war er nicht. Ein wenig Jagdhund schien drin zu sein. Wichtiger war, ob der alte Brummbär Frerk ihn überhaupt hergeben würde. Und wohin dann mit ihm? Zu Madita nach Hause? Sicher nicht.
1: Was nu?
0: Unterbrach die kleine Evkes Überlegungen und machte eine wegwerfende Handbewegung.
1: Ich geh Wilko fragen.
2: Wilko, du nichtsnutziger Köter, dröhnte es kaum 5 Minuten später durch Evkes Küchenfenster herein.
1: Was? Ich werd ihn kaufen,
0: kreischte Madita dagegen an. Evke horchte auf und trat ans Fenster, sah die Kleine auf ihr Haus zustürmen, Freak mit einer Heugabel hinterher. Die Haustür knallte mit dem Griff gegen die Flurtapete.
2: »Diese freche Göre war auf meinem Hof. Niemand kommt ungefragt auf meinen Hof«, keuchte Freak und wischte sich mit dem Hemdsärmel den Schweiß von der Stirn.
0: Evke baute sich vor ihm auf, wich nicht zurück, als er mit seinem dicken Wurstfinger vor ihrer Nase herumfuchtelte.
2: »Freak, Freaksen, dein Hof? Ist das so?«
3: »Weiber«,
0: knurrte Freak, drehte sich mit abwehrender Geste um und stampfte davon. Madita krabbelte hinter dem Sofa hervor.
1: »Wie meinst du das mit dem Hof?«
0: Evke schmunzelte. Die Kleine hatte ein Gespür für Untertöne. Eigentlich gehört der Hof Friederike. Aber früher glaubten viele, dass nur Männer Bauern sein können. Und deshalb musste sie Freak heiraten.
1: »Echt?«
0: Madita schüttelte den Kopf.
1: »Das mache ich mal anders. Ich heirate so einen großen Blonden, der immer Jeans trägt und mit unseren Kindern spielt. Und ich werde Tiefseetaucherin.«
0: Sie stockte, zog die Stirn kraus und pustete eine Haarsträhne aus dem Gesicht.
2: »Gute Idee, aber nu ab zur Schule, bis spät dran«, sagte Evke und schob die Kleine aus der Haustür.
1: »Hab erst zur dritten!«
0: Kapitel 6 Alte Rollenbilder. Evke sah der Kleinen nach, wie sie singend davonhüpfte, strich mit den Fingern über die ledierte Tapete, dachte daran, wie schön es ist, dass Mädchen heute alles sein und werden können, Ehefrau, Mutter, aber eben auch Tiefseetaucherin. Bei ihr wurde es Bankkaufmann. Sie strich mit ihren Fingern über den Faltenrock. Ob heute wohl Bankkauffrau im Lehrvertrag steht? Evke zuckte mit den Achseln, schnappte sich die weiße Tischdecke und stopfte sie in die Waschmaschine. Überlegte, ob die Lehrlinge immer noch das Geld aus den Sparschränken der Gaststätten zählen müssen. Erinnerte sich an ihre schwarzen Finger, hatte sofort den besonderen Duft des Geldes in der Nase. Und an den Fingern. Evke wusch sich ihre Hände mit einer doppelten Portion Seife und machte sich mit großen Schritten auf zum Strand. Lauschte den Wellen, schaute den Wolken zu, beobachtete in der Ferne einen Krabbenkutter, der von kreischenden Möwen begleitet wurde, die auf Beifang aus waren. Beifang, auch so ein Wort wie Rückbau, wenn Abriss gemeint war. Seit einiger Zeit ließen Evke derartige Begrifflichkeiten aufhorchen und im Internet recherchieren. Dabei hatte sie auch etwas über fliegende Flüsse erfahren, Luftströme aus dem Amazonas, die der Wind weiterträgt und andere Regionen mit Regen versorgt. Und auch der Begriff verborgenes Wasser hatte sie zum Nachdenken gebracht. Grundwasser, das munter gefördert wird, ohne zu wissen, wie viel es davon gibt. Man 100 Liter Wasser braucht für ein Pfund Tomaten, die dann teilweise rund um die Erde geflogen werden. Evke stockte. Das war so absurd. Sie strich sich mit den Fingern über die Wangenknochen, bemerkte den Schweiß auf ihrer Oberlippe und hielt das Gesicht in den Wind. Sollte sie vom Küstenkrimi Abstand nehmen und darüber schreiben? Ein Sachbuch? Würde das etwas ändern? Wer war sie schon? Da wäre ein Krimi unverfänglicher. Keiner würde sie fragen, ob sie Wasserwirtschaft oder Ähnliches studiert hätte. Obwohl, sie sah die Nachbarn schon den Kopf schütteln
2: und herumtuscheln, woher die arme Evke diese kriminelle Energie hatte, um sich so etwas auszudenken. Ach, wenn die wüssten, dass Worte und Ideen mich einkreisen, wie ein aufgescheuchter Bienenschwarm, stieß sie aus. Fragte sich, warum daraus einfach keine Sätze entstehen wollten, die Sinn ergaben. Weil Wohnungssuche, Madita, Friederike und Frerk sie zu sehr ablenkten? In ihr drehte es sich wie ein Meeresstrudel, der alles in die Tiefe riss. So konnte das nicht weitergehen. Sie hastete nach Hause, fuhr das Laptop hoch und erstellte ein neues Dokument. Nannte es Lieblingsschublade, packte alles hinein, was sie im

für eine gemütliche Teestunde. Das Telefonklingeln ignorierend, stopfte sie sich ihre Wärmflasche in den Rücken und schaltete den Fernseher ein. Die Intro-Musik ihrer Lieblingsserie ertönte. Evke nahm einen Schluck Tee und war gespannt, wie es mit der jungen Frau weitergehen würde, die mit einem Rucksack frei wie der Wind rund um die Welt zog. Ja, liebe Hörerinnen und Hörer, nun hat uns der Text teilweise zurückgebeamt in die Mitte des 20. Jahrhunderts, in die 50er und 60er Jahre. Jahre, in denen es nicht selbstverständlich war, dass Frauen sich einen Beruf aussuchten, ihnen viele Berufsarten nicht zugetraut wurden, ihnen in der Regel dann auch Aufgaben, wenn das erste Kind kam. Sie ihren Männern den Rücken frei hielten, wurde in meinem Umfeld oft gesagt. Und eben diese Männer stolz darauf waren, dass ihre Frauen nicht arbeiten mussten. Aber wo ich das gerade sage, diese Ansichten stammen aus meiner Jugendzeit. Im Sendebereich von Radio Ginsing war das ganz anders. Dort galt die Berufstätigkeit von Frauen als gesellschaftliche Norm. Die kleine Madita will es anders machen. Aber ein kleiner Spoiler, auch sie wird es damit schwer haben. Doch nun hören wir mal wieder rein. Kurz vor drei läutete das Telefon erneut. Evke stöhnte, fuhr mit den Händen über den schmerzenden Rücken. Selbst die Wärmflasche hatte keine Linderung gebracht. So munter es in ihrem Kopf umherging, so sehr bemerkte sie an manchen Tagen das Alter, das ihren Knochen zusetzte. »Na, endlich!« tönte Piets Stimme aus dem Hörer. »Was war denn hüt morgen bei dir los?« Madita wurde von Frerk auf dem Hof erwischt. Sie war bei... Evke presste die Lippen zusammen. Fast hätte sie Maditas Geheimnis verraten. »Na ja, du weißt ja, wie ungern er fremde Leute auf dem Hof hat. Das wird immer schlimmer mit ihm.« »Und Friederike muss sich fügen, wie früher.« »Sie steckt tatsächlich noch in diesen alten Rollenbildern aus den 50er Jahren fest.« Evke schüttelte den Kopf, erinnerte sich daran, dass Friederike Kunst studieren wollte. Die Eltern das für nutzlosen Tünkram abgetan hatten. Das Bild über meinem Sofa ist von ihr. Das mit dem Sonnenuntergang, der sich in den Wellen spiegelt, boah, das ist schön. Spannend. Freak wollte früher mal Musiker werden. Ob er sich womöglich abends in den Dünen Kompositionen ausdenkt? Evke schaute auf das kleine Gemälde, auf die Farben, das glitzernde Wasser, entdeckte zum ersten Mal zwischen dem Schilf eine Figur, die in die Ferne blickt, auf den Horizont, an dem die Sonne versinkt. Da haben sich wohl beide von ihren Träumen verabschieden müssen. Jo, ist manchmal so. Apropos, was ist denn aus deinem Traum geworden? Evke zuckte mit den Schultern. Ihren Traum vom Schreiben meinte er sicher nicht. Seufzend griff sie nach der Excel-Liste und las ihm einige der Wohnungsangebote vor. Klingt alles ganz gut, aber im Grunde halte ich das immer noch für eine Schnapsidee. Kapitel 7. Alles ein Fehler? Evke wachte mit den Gedanken an Piets Worte auf. Der Umzug eine Schnapsidee? Hatte er recht? Sie blinzelte die aufkommenden Tränen weg und zog die Stirn.

0: Blumenkraus. Die Bilder an der Wand, der Schmetterlingsflieder vor dem Fenster, tanzten und drehten sich. Sie schloss die Augen, stellte sich vor, ihr kleines Häuschen hinter den Dünen zu verlassen, dachte an das gemütliche Sofa, ihre Lieblingswolldecke, die Bilder, den Teppich. Doch all das würde sie ja mitnehmen. Und den Blick aus dem Fenster? Ja, den würde sie vermissen, das war ihr jetzt schon klar. Auch den Wind, die Weite und die Stille im Winter. Aber die Blicke der Nachbarn nicht, die sie seit ihrer Scheidung mit Argusaugen verfolgten. Auch die kleine Straße nicht, in der ihr Haus steht, in dem der Vater ihrer erwachsenen Kinder mit seiner neuen Frau lebt. Ebenso, dass sie normale Einkaufszeiten vermied, um den beiden nicht zu begegnen. All das bis an ihr Lebensende? Vielleicht 20 Jahre oder mehr? 20 Jahre? Sagte Evke leise vor sich hin und dachte zurück. Von der Geburt bis 20, eine Zeitspanne voller Erlebnisse und Emotionen. Schule, Lehrzeit, der erste Freund. Was wohl aus ihm geworden ist? Dann die Familienzeit und über 20 Jahre der Beruf. Vorbeigeflogen waren sie, die Jahre. Jetzt hatte die Zeit ein anderes Tempo. Empfand sie das so, weil im Grunde an jedem Tag das Gleiche passierte? Doch wollte ich nicht eigentlich genau das? Einfach sein, in meinem Tempo durch die Welt gehen, Wolken gucken, durch die Dünen schlendern und endlich schreiben. Evke stockte. Eigentlich, liebe Hörerinnen und Hörer, sagen Sie dieses Wort auch manchmal? Wie fühlt sich das an? Spüren Sie gerne einmal in sich hinein und nach einem kurzen Musikeinspieler verrät Evke, was dieses Wort bei ihr auslöst.
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0: Eigentlich. Wie oft sagte man es dahin, dieses Wort? Evke hob die Schultern, ließ sie kreisen, spürte den Druck im Nacken. Eigentlich nur ein Wort, oder? Meine Entschuldigung fürs Nichthandeln, stieß sie aus, sah sich in der Kirche in Oldenburg sitzen und der Satz der Pastorin fiel ihr ein. Aber irgendwann muss man es tun und nicht nur immer wieder davon träumen. Evke hielt den Atem an. War das nicht wie eine Bestätigung von ganz oben? Sie öffnete vorsichtig die Augen. Bilder und Schmetterlingsflieder hatten zu tanzen aufgehört. Sie ließ die angehaltene Luft langsam ausströmen. Und da fiel Evke ein anderer Satz ein, der sich ebenfalls in ihr festgehakt hatte. Stadtluft macht frei. Sie spürte, wie sich ein Lächeln auf ihrem Gesicht ausbreitete und nahm die ausgedruckte Excel-Liste zur Hand, die sie für die Wohnungssuche angelegt hatte. Ihr Blick fiel auf 2 Zimmer, Altbau, Bad mit Fenster, Balkon. Klang gut, leider keine Fotos. Siebenbrink, ertönte wenig später eine kratzige Stimme aus dem Lautsprecher. Evke Klaassen, guten Morgen. Ich interessiere mich für die Wohnung.
2: Um 7 Uhr morgens?
0: Naja, der frühe Vogel fängt. Und so weiter. Ist die Wohnung noch zu haben? Können Sie mir Fotos mailen?
2: Fotos mailen? Da muss ich erst meinen Sohn fragen. Der kennt sich aus mit dem Computergedöns. Oder ginge es auch per Post?
0: Evke schüttelte den Kopf. Mit Briefmarke auf braunem DIN A4-Umschlag. Sie ignorierte seine Frage und nannte ihm die E-Mail-Adresse. Die Freude des Vermieters, dass ihr die zugemailten Fotos von der Wohnung zugesagt hatten, war ein spontaner Terminvorschlag und eine genaue Beschreibung des Weges gefolgt. Bei der Tankstelle rechts, nach den großen Schaufensterscheiben der Reinigung links. Evke schaute sich um, zuckte zusammen, als ein Hubkonzert ertönte, trat auf die Bremse und kicherte vor sich hin. Sie hatte sich einen E-Scooter gegönnt. Die Nachbarn würden bestimmt den Mund nicht mehr zubekommen. Evke Klaassen mit wehendem Faltenrock und Pumps auf einem dieser neumodischen Dinger. Und das in ihrem Alter.
2: »Sie können doch nicht einfach hier stehen bleiben«, rief ihr der Fahrer eines Lastenrades zu und kurfte um sie herum. »Siehst doch, dass ich's kann«, brummelte Evke vor sich hin und schob den Roller zur nächsten Fußgängerampel, lauschte dem dumpfen, pulsierenden Ton. »Na los, grüner wird's nicht!«
0: Evke zuckte zusammen, sah dem Radfahrer nach, der im Slalom und mit wehendem Hemd durch eine Gruppe Jugendlicher raste. Sie folgte, bog in die stille Seitenstraße ein und blickte sich um. Schöne alte Häuser. Aber Parolen in großen, grellen Buchstaben zierten die Hauswände. Evke las und fühlte, wie ihr die Hitze in die Wangen stieg, bemerkte im Augenwinkel einen älteren Herrn, der mit großen Schritten auf sie zukam.
2: »Frau Klaassen, kommen Sie!«
0: Evke deutete auf die verschmierten Hauswände, die offenen Mülleimer, die kunterbunt beklebten Briefkästen und die durcheinander stehenden Fahrräder mitten auf dem Gehweg. »Ich glaube, das können wir uns sparen. Die Wohnung ist bestimmt schön, aber die Gegend gefällt mir nicht und
2: dann bleiben Sie doch am besten auf Ihrer Insel«,
0: blaffte der Herr mitten in ihre erklärenden Worte hinein und stapfte von dannen. Evke starrte ihm eine Weile nach und sagte die nächste Wohnungsbesichtigung ab, brachte den Roller zurück, stieg in den Bus, wollte nur noch nach Haus und auf ihr Sofa. Tja, liebe Hörerinnen und Hörer, wird Evke sich verabschieden von ihrem Traum, dem Leben in der Großstadt? Ist ihr Wunsch nur Staub im Wind, wie uns das Lied im Anschluss der Lesung erzählt? Irgendwie scheinen ihr ja auch nur brummige Menschen zu begegnen. Wird das so bleiben? Seien Sie gespannt. Und gespannt bin auch ich. Mich würde sehr interessieren, welche Gedanken und Bilder bei Ihnen entstanden sind. Können Sie Evkes Zögern, Ihre Selbstzweifel nachvollziehen? Schreiben Sie mir das doch bitte an info@radioginseng.de. Ich freue mich auf Ihre Eindrücke. Und hören Sie gerne wieder rein, wenn es heißt Leise Literatur. In der zweiten Augustwoche geht es weiter. Aber bleiben wir noch ein wenig beisammen. Lassen Sie uns gemeinsam reinhören in die Musik, die Dietmar Witt immer so wunderbar einfügt. Danke dafür und danke an Sie, dass Sie dabei waren. Und so sagt für heute Tschüss und wünscht eine gute Zeit. Ihre Regina Koch.

0: 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Es ist 1.30 Uhr.
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3: Musik macht schlau? Wirklich? Schwer zu überprüfen. War zum Beispiel Einstein vielleicht musikalisch? Eindeutig? Jawohl, war er. Einstein spielte Violine, die er liebevoll Lina nannte. Er begann schon als Kind mit dem Unterricht, auch wenn er anfangs nicht begeistert war. Später entwickelte er eine echte Liebe zur Musik, besonders zu klassischen Komponisten. Eine Anekdote besagt, um 1905 arbeitete Einstein an Fragen, die später zur speziellen Relativität führten. Wie verhalten sich Licht und Bewegung zueinander? Was passiert, wenn man sich mit Lichtgeschwindigkeit bewegt? Er steckte fest, die klassischen physikalischen Vorstellungen passten nicht mehr. Frustriert legte er die Arbeit zur Seite und begann, Violine zu spielen, ein Stück von Mozart. Und, peng, kam ihm der Geistesblitz. Zeit und Raum sind nicht absolut, sie hängen vom Beobachter ab. Sozusagen von Mozart 100 Jahre zuvor direkt auf Albert Einstein gezielt und abgeschossen und getroffen. Noch anschaulicher wird es durch folgende Geschichte. Einstein soll auf seiner Geige ein ziemlich schräges Stück gespielt haben. Da fragte ein Zuhörer, Herr Einstein, das klang ja, sagen wir mal, relativ ungewöhnlich. Einstein lächelte und antwortete, natürlich, ob es gut oder schlecht klingt, hängt ganz vom Bezugssystem ab. Die Relativitätstheorie war erfunden. Probieren Sie es doch selber mal aus. Ein Beispiel. Sie wissen nicht, wie Sie Ihrer Frau klar machen wollen, dass Sie absolut keine Lust haben, die Schwiegereltern zu besuchen, die doch nur schlappe 130 Kilometer entfernt wohnen. Ein Katzensprung, sagt Ihre Frau. Kramen Sie nach der alten Blockflöte, mit der die Musiklehrerin Sie immer gequält hat in Kinderzeiten, und blasen Sie kräftig hinein, und zwar so lange, bis sich der angesammelte Staub verflüchtigt hat. Sie werden sehen. Zing, und schon haben Sie die rettende Idee. Etwa, dass sich die operierte Blase von vor 3 Jahren nun erneut entzündet hat oder Ihr Arbeitskollege ganz plötzlich verstorben ist und Sie nun einspringen müssten. Also, ich fantasiere mal so vor mich hin. Ihnen werden viel bessere Gründe einfallen.

Oh je, dieser Beethoven, was macht der doch für ein Gedöns um einen verlorenen Groschen? Also, ich habe in meinem Leben schon mehr als einen Groschen verloren und nichts ist mir dazu eingefallen, rein gar nichts. Nicht mal die kleinste Melodie. Naja, ich bin ja auch nur ein Hobbymusiker. Außerdem weiß man, ob er diesen Groschen wirklich verloren hat. Angeblich soll er in einem Wiener Kaffeehaus gesessen haben und bemerkt plötzlich, dass er diesen Groschen verloren hat. Er beginnt hektisch zu suchen, wird zunehmend frustriert, schimpft vielleicht sogar laut vor sich hin und genau dieses Gefühl der aufbrausenden, leicht absurden Wut soll ihn inspiriert haben. Die Wut über den verlorenen Groschen. Vielleicht hat er ihn aber auch nur verschusselt, den Groschen. Obwohl, sehen konnte er wohl ganz gut noch. Nur mit dem Gehör hatte er, wie wir alle wissen, so seine Probleme. Sollte ihm also der Groschen aus der Tasche gefallen sein, konnte er es zumindest nicht hören. Ob diese Anekdote überhaupt stimmt, steht in den Sternen. Beethoven schrieb das Stück vermutlich so um 1795 bis 1798. Es wurde erst nach seinem Tod veröffentlicht. Und das Gemeinste ist, der berühmte Titel wurde wohl von einem Verleger erfunden. Manchmal ist die wahre Geschichte doch ziemlich langweilig, oder? So, jetzt hören Sie aber eine wahre Geschichte. Es gibt doch das Sprichwort, den Seinen gibt's der Herr im Schlaf. Soll auf die Bibel zurückgehen, habe ich mir sagen lassen, genauer auf den Psalm 127. Zu den Seinen muss dann auch der Ex-Beatle Paul McCartney gehören. Er hörte nämlich im Schlaf eine Melodie, von der er dachte, sie gäbe es schon lange und musste sich mühsam davon überzeugen lassen, dass dies mitnichten der Fall war. Dessen konnte sich nicht einmal der große Johann Sebastian Bach rühmen. Die Melodie brachte McCartney Weltruhm und Millionen von Tantiemen ein. Dabei fiel ihm eigentlich auch kein so richtiger Titel oder gar Text ein. Bis kurz vor der Veröffentlichung hieß der Song Scrambled Eggs, Rührei. Na, Prost Mahlzeit.

Haben Sie sich, liebe Hörerinnen und Hörer, schon einmal Gedanken gemacht, wie so ein Gastspiel eines großen Orchesters im Ausland funktioniert? Also zum Beispiel bei den Berliner Philharmonikern oder der Dresdner Staatskapelle? Nein, natürlich nicht. Warum sollten Sie auch? Aber ich sage Ihnen, dagegen wäre der Umzug des Bundesverfassungsgerichts von Karlsruhe nach, na sagen wir mal, Berlin direkt ein Klacks. Anbieten würde sich dafür das Schloss Bellevue. Na gut, dann müsste der Bundespräsident wieder nach Bonn in die Villa Hammerschmidt. Nee, ist wohl doch nicht so einfach. Aber zurück zu unserem Orchester. Ich sage Ihnen, da gibt es eine erstaunlich klar strukturierte Organisation. Fast wie bei einem mittelgroßen Unternehmen. Es herrscht eine strenge Hierarchie, ähnlich wie im Krankenhaus oder in der Großküche. Ganz oben steht natürlich der Chefdirigent, der meist auch der künstlerische Leiter ist. Er entscheidet, was überhaupt gespielt wird. Nicht immer d'accord mit dem Fußvolk, also den Musikern, obwohl es meist auch einen mächtigen Orchestervorstand gibt. Jedenfalls folgt dann der Intendant und der Geschäftsführer. Die Kohle muss ja schließlich stimmen. Natürlich gibt es noch einen Orchesterdirektor, einen Betriebsdirektor, ein künstlerisches Betriebsbüro, diverse Disponentinnen, Notenbibliothekare, eine Orchesterdramaturgie und natürlich eine Pressestelle. Aber wissen Sie, wer der wichtigste Mann, ja, es ist meist ein Mann, ist? Ich sage es Ihnen, es ist der Orchesterwart. Bei dem laufen alle Fäden zusammen. Er kümmert sich um Stühle, Pulte, den gesamten Ablauf auf der Bühne, legt die Noten auf die Pulte. Stellen Sie sich mal vor, der Konzertmeister, also der Chefgeiger, findet auf seinem Pult die Noten des zweiten Oboisten. Nicht auszudenken, oder? Die charmante Dame an der Harfe hat nicht ihre Spezialsitzgelegenheit. Das Gelingen des gesamten Konzertes hängt davon ab. Und dann, irgendwo und irgendwie müssen ja alle ihre müden Häupter betten auf so einer Tournee. Na, da geht aber was ab, sage ich Ihnen. Wer bekommt ein Doppelzimmer und wer darf alleine schlafen? Also, ich möchte das nicht entscheiden müssen.

Das Torero-Lied aus der Carmen Suite Nummer 1 von Georges Bizet, hier gespielt vom London Festival Orchestra. Tja, diese Carmen, das ist schon eine ganz spezielle Dame. Erst macht sie Don José schöne Augen, sodass der Schier den Verstand verliert und seine militärische Karriere in den Sand setzt. Und dann ist ihr aber der Torero Escamillo doch lieber. Wahrscheinlich hatte der auch ein paar Escudos mehr in der Tasche als Don José. Naja, wie wir alle wissen, kam es ihr ja auch teuer zu stehen. Dennoch, solange es ihr möglich war, hat sie die Männerwelt dominiert. Eine starke Frau halt. Eine starke Frau war und ist auch eine Künstlerin, von der jetzt die Rede sein soll. Und nun kommt wieder, wie schon versprochen, ein weiter musikalischer Zeit- und Genresprung bis in die Gegenwart. Ich möchte Ihre geschätzte Aufmerksamkeit, liebe Hörerinnen und Hörer, auf John Baez lenken, bekannt aus Funk, Film und Fernsehen. John Baez war bereits eine etablierte Größe in der amerikanischen Folkszene, als ihr Anfang der 60er Jahre so ein kleiner junger Mann mit Muschelkopf über den Weg lief, der ebenfalls schon eine Gitarre halten konnte und sogar etliche Akkorde beherrschte. Schnell wurden sie eins im Geiste und Politik. Wie der hieß? Achso, hab ich noch gar nicht gesagt. Bob Dylan war das, damals noch ein eigenwilliger und junger, recht unbekannter Songwriter. Die Eigenwilligkeit zumindest ist bis heute geblieben. Offenbar funkte es zwischen den beiden irgendwie, denn die Beziehung zwischen Bob Dylan und John Baez gehört zu den faszinierendsten Kapiteln der Musikgeschichte der 60er Jahre. Kann man jedenfalls so lesen. Hat eventuell die junge Jeanne Baez eine Schlange an ihrem Busen genährt? Also, die Schlange ist ja immer weiblich, in diesem Fall aber eine männliche. Laut Auskunft KI gibt es im Deutschen keine besondere Bezeichnung für eine männliche Schlange. Na, wie dem auch sei. Baez erkannte früh das Talent von Bob Dylan und lud ihn auf ihre Bühne ein. Dadurch verschaffte sie ihm Zugang zu einem breiten Publikum. Ein entscheidender Schritt für seinen späteren Ruhm. Und, wie das Leben so ist, es entstand eine zwischenmenschliche Beziehung, die weit über das musikalische Miteinander hinausging. Aber wie in vielen Beziehungen, so auch hier, es kam mit der Zeit zu eklatanten Unstimmigkeiten. Während John Baez konsequent politisch blieb, entwickelte Dylan sich in eine weniger eindeutig aktivistische Richtung. So, was heißt denn das? Also, der junge Mann fing an zu rocken. Er stellte die Folk-Akustik-Gitarre in die Ecke und griff lieber zur E-Gitarre. Klar, die konnte man ja auch viel lauter machen. Das missfiel der Genre doch schon ganz schön. Und wie das im Leben so ist, es kam zu Kabbeleien. Die Liebe erkaltete und der böse Bob Dylan ließ Baez während einer Tour oft nicht mal mehr mit auftreten, was sie natürlich tief verletzte. Na, in späteren Jahren fanden sie dann gelegentlich wieder zusammen, etwa bei gemeinsamen Touren oder Auftritten. Aber wie heißt es doch so schön bei Friedrich Schiller? Undank ist der Weltenlohn.

0: Wir wollten ja, liebe Hörerinnen und Hörer, in dieser Sendung auch untersuchen, wie unsere berühmten Geistesgrößen deutscher Zunge zur Musik so standen. Nehmen wir mal den Johann Wolfgang von Goethe. Er war Dichterfürst, Naturforscher, Minister, Frauenversteher, sagt man jedenfalls. Aber eines war er sicher nicht: musikalisch. Was ein Beweis dafür wäre, dass Musikalität nicht unmittelbar mit Intelligenz gekoppelt sein muss. Obwohl, ich habe berufsbedingt es mit vielen Musikern zu tun gehabt und ich habe wirklich keinen einzigen getroffen, der so eine richtige Dumpfbacke war, wie man so sagt. Also wirklich, klar, es gibt schwierige, arrogante, despotische, aber auch freundliche, kontaktfreudige und absolut umgängliche. So wie überall. Ich glaube, Goethe hat sich gesagt, Schuster, bleib bei deinen Leisten. Natürlich hätte er es ganz anders ausgedrückt. Vielleicht, man hüte sich, über das hinauszugehen, was man zu meistern vermag. Oder der Tüchtige bleibt bei dem, was er versteht. Der Unkundige versucht sich an allem. Naja, im Prinzip hat er ja recht, oder? Kein Musikfreund scheint übrigens auch Wilhelm Busch gewesen zu sein. Er schreibt in seinem Gedicht Der Konzertbesuch: Gestern war in meiner Mütze mir mal wieder was nicht recht. Die Natur schien mir nichts nütze und der Mensch erbärmlich schlecht. Meine Ehegemahlin hab ich ganz gehörig angeplärrt. Drauf auf purem Zorn begab ich mich ins Sinfoniekonzert. Doch auch dies war nicht so lahm, wie ich eigentlich gedacht, weil man da den ganzen Abend wieder mal Musik gemacht. Ja, sorry, dass ich da jetzt einfach so reinquatsche, aber ich wollte mich ja noch verabschieden. Gut, dass das die Berliner Philharmoniker nicht hören, wo sie sich doch so viele Mühe mit dem Radetzky-Marsch geben. Aber die hören wahrscheinlich eher Klassikradio, oder? Obwohl, man weiß ja nie. Also, Entschuldigung. Die Sendezeit ist um und ich hoffe, Sie haben sich gut unterhalten gefühlt. Und Sie haben ja sicher schon bemerkt, diese Sendung sollte man nicht so bierernst nehmen. Hier am Mikrofon verabschiedet sich Ihr Jürgen Rothe. Bis zur nächsten Sendung, wenn es wieder heißt:
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3: 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Es ist 2 Uhr.
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5: 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Herzlich willkommen zu einer weiteren Ausgabe von Drillinge, die Bands der 60er Jahre. Heute Teil 4 unserer Erinnerungen an das Jahrzehnt, das die Popmusik für immer verändert hat. Jugendliche Aufbruchstimmung, neue Freiheiten, frische Moden und ein musikalisches Erdbeben aus Großbritannien. Täuscht die Erinnerung an die 1960er Jahre? Nein, nach den Beatles überschwemmten zahlreiche Bands aus England die internationalen Charts. Zwei davon stehen heute im Mittelpunkt. Gary and the Pacemakers aus Liverpool und Freddie and the Dreamers aus Manchester. Beginnen wir am Merseyfluss in Liverpool mit Gary and the Pacemakers. Gegründet wurde die Band bereits 1959 von Gary Marsden, seinem Bruder Fred Marsden, Les Chadwick und Les McGuire. Wie die Beatles entstammten sie der legendären Liverpooler Clubszene rund um den Cavern Club. Ihr Manager war niemand geringerer als Brian Epstein. Produziert wurden sie von George Martin, jenem Team also, das auch die Beatles zum Welterfolg führte. Übrigens, eine Anekdote am Rande. Ihr ursprünglicher Name war Gary Marsden and the Mars Bars. Doch sie mussten ihn ändern, nachdem die Mars Company, der Hersteller des gleichnamigen Schokoladenriegels, sich beschwert hatte. Musikalisch standen Gary and the Pacemakers für eingängigen Merseybeat. Klare Melodien, freundlicher Gesang, tanzbarer Rhythmus und eine direkte, optimistische Ausstrahlung. Sie als rebellisch zu bezeichnen, wäre gelogen. Das waren sie nicht, dafür aber ausgesprochen publikumsnah. Schon ihre ersten Singles wurden zu Sensationen. Die Band schaffte es als erste britische Gruppe überhaupt, mit den ersten drei Veröffentlichungen direkt Platz 1 der britischen Charts zu erreichen. Ein Rekord, der Jahrzehnte Bestand hatte, 20 Jahre lang, bis Mitte der 80er Jahre dieser Rekord von Frankie Goes to Hollywood, übrigens auch eine Liverpooler Band, gebrochen wurde. Übrigens, die vierte Single I'm the One verpasste ganz knapp den Spitzenplatz. Sie kam an Needles and Pins von den Searchers, auch eine Band aus Liverpool, nicht vorbei. Und mit diesen drei frühen Klassikern dieser sympathischen Liverpooler Formation starten wir unseren ersten Drilling. Im April 1963 stürmte der Song How Do You Do It die Charts. Im Juni war es der Song I Like It. Und Ende Oktober 1963 stand You'll Never Walk Alone auf Platz 1.